der Geiger Daniel Sepeck zusammen mit der Wiener Akademie unter der Leitung von Martin Haselböck mit einem Violinkonzert in A-Dur von Johann Gottlieb Graun. Und wir machen weiter mit einer Klaviersonate von Ludwig van Beethoven, seiner dritten in C-Dur, Opus 2, Nummer 3. Hier ist der russische Pianist Jewgeni Kissin.

Eine Aufnahme aus dem Seoul Art Center in Südkorea. Das war der russische Pianist Jewgeni Kissin mit der Klaviersonate Nummer 3 in C-Dur von Ludwig van Beethoven, hier im ARD-Nachtkonzert präsentiert von BR Klassik, dem Klassikprogramm des Bayerischen Rundfunks. Und wir werden wieder größer in der Besetzung mit folgendem Klarinettenkonzert von Bernard Krusell. Hier ist der Klarinettist Michael Collins zusammen mit dem schwedischen Kammerorchester Örebro.

Das Klarinettenkonzert in B-Dur Opus 11 von dem Schweden Bernhard Krusell. Gespielt hat es der Klarinettist Michael Collins zusammen mit dem schwedischen Kammerorchester Örebro unter seiner Leitung hier im ARD-Nachtkonzert präsentiert von BR Klassik. Für das nächste Stück müssen wir in eine Kirche hin zu einer Orgel. Es ist eine Orgelsonate in G-Moll von Karl Philipp Emanuel Bach, die uns jetzt Rainer Oster spielt auf der Géante-Orgel in der Église Saint-Adelph in Albestroff in Frankreich.

Rainer Oster hier im ARD-Nachtkonzert mit einer Orgelsonate in G-Moll von Carl Philipp Emanuel Bach. Gespielt hat er sie auf der Géante-Orgel in Albestroff in Frankreich. Und jetzt zu einer Komposition von Emil Nikolaus von Resnicek. Hier sind sinfonische Variationen über das Kol Nidre für Orchester, gespielt vom WDR-Sinfonieorchester Köln unter Michael Jurowski.

sinfonische Variationen über das Kol Nidre von Emil Nikolaus von Reznicek. Das war eine Aufnahme mit dem WDR-Sinfonieorchester Köln unter Michail Jurowski. Und gleich die 4 Uhr Nachrichten hier im ARD-Nachtkonzert.

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1: Um 4 Uhr mit Juliette Groß. In der Eifel in Nordrhein-Westfalen kämpft die Feuerwehr weiter gegen einen riesigen Waldbrand. 500 Einsatzkräfte sind permanent im Einsatz, um die Flammen aufzuhalten. Aus der Nachrichtenredaktion Jan Busche.
2: Betroffen ist der Hürtgenwald im Kreis Düren zwischen Bonn und Aachen. Dort brennen mehrere hundert Hektar Land. Die Flammen haben sich fast bis zur Ortschaft Gai ausgebreitet, die evakuiert worden ist. 2000 Menschen sind betroffen. Zwei Bergpanzer der Bundeswehr haben auch heute Nacht Schneisen geschlagen, um die Flammen von dem Ort fernzuhalten. Wie der WDR berichtet, helfen auch Landwirte bei der Brandbekämpfung. Sie holen Wasser aus Talsperren und bringen sie an den Einsatzort. Der Waldbrand ist laut Behördenschätzung der größte in der Geschichte Nordrhein-Westfalens. Rauch und Brandgeruch ziehen kilometerweit, vor allem Richtung Norden, bis ins Ruhrgebiet.
1: Die Deutsche Stiftung Patientenschutz verlangt, Hitze als offizielle Todesursache auf Totenscheinen anzugeben. Den Folgen des Klimawandels müsse ein Gesicht gegeben werden, sagte Vorstand Bürsch der Rheinischen Post. Bislang berechne das Robert-Koch-Institut die Zahl der Toten nur mit Hilfe statistischer Modelle. Die genaue Zahl kenne niemand. US-Präsident Trump hat angekündigt, die Straße von Hormus zum Territorium der USA zu erklären. Dies werde bald geschehen, sobald der Iran besiegt sei, so Trump in einer Rede. Der Präsident führte seine Pläne nicht weiter aus. Der Iran wies die Drohung Trumps zurück. Die wichtige Schifffahrtsroute bleibe unter iranischer Kontrolle, hieß es von der Regierung in Teheran. Bei der Leichtathletik-EM in Birmingham hat es am Abend 3 Medaillen für das deutsche Team gegeben. Sprinter Owen Ansah holte Gold über 200 Meter. Aus Birmingham, Jens-Jörg Rieck.
3: Das hat es seit 44 Jahren nicht gegeben. Der Europameister über 200 Meter kommt aus Deutschland. In 19,95 Sekunden sprintete Owen Ansah zu Gold. Allerdings steht der Titel genau wie seine Bronzemedaille über 100 Meter unter Vorbehalt. Dem Hamburger droht wegen eines vermeintlich verweigerten Dopingtests eine Sperre. Auch Emil Adjekum beendete mit Silber über 400 Meter Hürden eine lange Durchstrecke. Er ist der erste Deutsche seit 40 Jahren mit einer EM-Medaille auf dieser Distanz. Silber gewann auch Diskuswerferin Shanice Kraft.
1: Und in der zweiten Fußball-Bundesliga hat Holstein Kiel gegen St. Pauli 2:2 gespielt. Bochum gewann in Braunschweig mit 1:0. Das waren die Nachrichten. Das Wetter in Deutschland. Tagsüber viel Sonne, im Westen sind später einzelne kräftige Schauer und Gewitter möglich. 33 bis 36 Grad, im Norden etwas kühler. Am Sonntag Sonne und Wolken, vor allem im Süden auch Schauer und Gewitter. 21 bis 25 Grad, im Süden nochmal bis 32 Grad. Und am Montag mehr Wolken und vor allem im Osten Schauer. Es ist 4.03 Uhr.
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4: Einen schönen Samstagmorgen wünsche ich Ihnen. Und wir beginnen diese frühe Stunde mit einem Harfenkonzert von Jean-Théophile Eichner in G-Dur. Hier ist die Harfenistin Silke Eichhorn zusammen mit dem Kurpfälzischen Kammerorchester unter der Leitung von Stefan Fraß.

Die Harfenistin Silke Eichhorn und das Kurpfälzische Kammerorchester unter der Leitung von Stefan Fraß mit einem G-Dur-Harfenkonzert von Jean Theophil Eichner, hier im ARD-Nachtkonzert präsentiert von BR Klassik. Und jetzt die 5 Lieder nach Texten von Friedrich Rückert, komponiert von Gustav Mahler, die sogenannten Rückert-Lieder, gesungen von der Mezzosopranistin Magdalena Koschener. Begleiten tun die Berliner Philharmoniker unter Simon Rattle und sie beginnt mit der Nummer 1, Liebst du um Schönheit, o nicht mich, Liebe.

die Rückert-Lieder von Gustav Mahler nach Texten von Friedrich Rückert. Das war die Mezzosopranistin Magdalena Koschina, begleitet von den Berliner Philharmonikern unter Simon Rattle hier im ARD-Nachtkonzert. Und jetzt die Peer Gynt-Suite Nummer 2 von Edvard Grieg. Zu Henrik Ibsens Drama Peer Gynt hat er diese Musik geschrieben. Wir hören das WDR-Sinfonieorchester Köln unter Eivind Odland und es beginnt mit dem Brautraub und Ingrids Klage.

Solveigs Lied am Schluss. Das war die Peer Gynt Suite Nummer 2, gespielt vom WDR-Sinfonieorchester Köln unter der Leitung von Eivind Odland. Und gleich die 5 Uhr Nachrichten hier im ARD-Nachtkonzert.

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1: Um 5 Uhr mit Juliette Groß. In der Eifel in Nordrhein-Westfalen kämpft die Feuerwehr weiter gegen einen riesigen Waldbrand. 500 Einsatzkräfte sind permanent im Einsatz, um die Flammen aufzuhalten. Aus der Nachrichtenredaktion Jan Busche.
2: Betroffen ist der Hürtgenwald im Kreis Düren zwischen Bonn und Aachen. Dort brennen mehrere hundert Hektar Land. Die Flammen haben sich fast bis zur Ortschaft Gai ausgebreitet, die evakuiert worden ist. 2000 Menschen sind betroffen. 2 Bergepanzer der Bundeswehr haben auch heute Nacht Schneisen geschlagen, um die Flammen von dem Ort fernzuhalten. Wie der WDR berichtet, helfen auch Landwirte bei der Brandbekämpfung. Sie holen Wasser aus Talsperren und bringen sie an den Einsatzort. Der Waldbrand ist laut Behördenschätzung der größte in der Geschichte Nordrhein-Westfalens. Rauch und Brandgeruch ziehen kilometerweit, vor allem Richtung Norden bis ins Ruhrgebiet.
1: In der spanischen Exklave Ceuta in Nordafrika ist die Polizei- und Militärpräsenz verstärkt worden. Grund ist, dass ein neuer Massenansturm von Migranten an diesem Wochenende erwartet wird. Darauf deuten Aufrufe in sozialen Netzwerken hin. Wie unsere Korrespondentin berichtete, ist der Grenzschutz auch auf marokkanischer Seite verstärkt worden. Ende Juli hatten zehntausende Menschen versucht, nach Ceuta und damit in die EU zu kommen. Mehr als 80 Menschen kamen beim Versuch des Grenzübertritts ums Leben. Bei der Leichtathletik-EM in Birmingham hat es am Abend 3 Medaillen für das deutsche Team gegeben. Sprinter Owen Unser holte Gold über 200 Meter. Er sorgte damit für den ersten deutschen EM-Titel über diese Distanz seit 44 Jahren. Diskuswerferin Janice Kraft gewann eine Silbermedaille und auch Emil Ajekum holte Silber über 400 Meter Hürden. In der 2. Fußball-Bundesliga hat es im Nordderby zwischen Holstein Kiel und St. Pauli keinen Sieger gegeben. Die Partie endete 2:2. Aus der Sportredaktion Finn Hornberg.
3: St. Pauli legte in der ersten Halbzeit gut los und ging dank der Tore von Taichi Hara und Martin Kaas in Führung. Nach der Pause verkürzte erst Phil Harris für die Kieler. Jonas Terkesen erzielte kurz vor Schluss den Ausgleich. Eintracht Braunschweig verliert gegen den VfL Bochum mit 0:1. Die Niedersachsen bleiben aber trotzdem zumindest über Nacht Tabellenführer, dank des 6:1-Sieg in Magdeburg am ersten Spieltag. Gegen Bochum hingegen fand Braunschweig keine Lücke. Der VfL stand in der Defensive gut und ließ kaum etwas zu. Den entscheidenden Treffer für die Bochumer erzielte der ehemalige Braunschweiger Philipp Hofmann.
1: Das waren die Nachrichten. Das Wetter in Deutschland. Tagsüber viel Sonne, im Westen sind später einzelne kräftige Schauer und Gewitter möglich. 33 bis 36 Grad, im Norden etwas kühler. Am Sonntag Sonne und Wolken, vor allem im Süden auch Schauer und Gewitter, 21 bis 25 Grad, im Süden nochmal bis 32 Grad. Und am Montag mehr Wolken und vor allem im Osten Schauer, 21 bis 27 Grad. Es ist 5.03 Uhr.
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4: Schönen Samstagmorgen wünsche ich Ihnen und wir beginnen diese Stunde mit einer Ouvertüre von Franz Schubert zu dem Singspiel Die Verschworenen oder der häusliche Krieg.

Frauen verweigern ihren Männern die ehelichen Pflichten, um sie zu politischem Handeln zu bewegen. Das ist die Handlung vom Singspiel Die Verschworenen oder Der häusliche Krieg. Und das war die Ouvertüre daraus, komponiert von Franz Schubert und gespielt von der Prague Sinfonia unter der Leitung von Christian Bender hier im ARD-Nachtkonzert. Und jetzt geht's raus auf die Piazza, wo Mandoline und Tanzrhythmus den frühen Morgen beleben. Hier ist ein Mandolinenkonzert in C-Dur von Antonio Vivaldi. Solist ist Duilio Galfetti.

Was für eine schöne Morgenmusik. Das war ein Mandolinenkonzert in C-Dur von Antonio Vivaldi, Reom-Verzeichnis 425. Gespielt hat der Mandolinist Duilio Galfetti und begleitet haben das Orchester I Barocchisti und Diego Fasolis. Und jetzt zu einer Sinfonie in E-Dur von François-Joseph Goseck, gespielt von der Deutschen Kammerakademie Neuss unter Simon Gaudenz. Goseck war ein wichtiger Vertreter der französischen Vorklassik und der frühen Klassik und wirkte in Paris in vielen Bereichen als prägender Musiker.

Eine Sinfonie in E-Dur von François-Joseph Gossec hier im ARD-Nachtkonzert, präsentiert von BR Classic. Gespielt hat sie die Deutsche Kammerakademie Neuss unter der Leitung von Simon Gaudenz. Und jetzt Light Music aus dem 20. Jahrhundert von Percy William Whitlock. Hier ist seine Wessex Suite. Wir hören ein leicht ironisches Dorffestbild, dann The Blue Pool, eine lyrische, etwas impressionistisch gefärbte Naturszene, und am Ende wird dann noch eine Ritterlichkeit im Marschtempo karikiert und zugleich auch irgendwie gefeiert. Hier ist das RTE Concert Orchestra unter Gavin Sutherland. Schönen guten Morgen.

das RTE Concert Orchestra unter Gavin Sutherland mit der Wessex Suite von Percy William Whitlock. Hier im ARD-Nachtkonzert präsentiert von BR Classic gleich 17:45. Und wir bleiben in England und gehen zurück ins barocke London, wo Händel seine Klaviersuiten veröffentlicht hat. Wir hören die zweite in F-Dur, gespielt vom südkoreanischen Pianisten Song Jin-cho.

Song Cincho mit der zweiten Klaviersuite von Georg Friedrich Händel in F-Dur hier im Adi-Nacht-Konzert, präsentiert von BR Classic. Und jetzt improvisiert die Cappella di Santa Maria degli Angiolini eine Chacona, eine Chaconne für uns.

Eine Giacona, improvisiert von der Capella di Santa Maria degli Angiolini unter der Leitung von Barockgeiger Luigi Cozzolino. Und das war unser ARD-Nachtkonzert für heute. Ich bin Clemens Nicol, ich bedanke mich fürs Zuhören und wünsche Ihnen jetzt noch einen schönen Samstag und damit einen guten Start hinein in dieses Wochenende. Machen Sie es gut.

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1: 6 Uhr. In der Eifel bei Düren kämpfen rund 500 Einsatzkräfte weiter gegen einen großen Waldbrand. Laut einem Sprecher der Feuerwehren geht es vor allem immer noch darum, den Ortsteil Gai zu schützen, der gestern evakuiert wurde. Zwei Bergpanzer der Bundeswehr schlugen auch in der Nacht Schneisen in diesem Bereich. Die Feuerwehr stellt sich auf einen tagelangen Einsatz ein. Bei Tageslicht sollen auch wieder die Löschhubschrauber fliegen. Derzeit gehen die Behörden von 200 bis 300 Hektar Wald aus, die brennen. Bislang gibt es 5 Verletzte. Eine ältere Person hat den Angaben zufolge Herzprobleme bekommen. Außerdem haben sich 4 Einsatzkräfte leicht verletzt. Die Löscharbeiten werden außerdem durch Weltkriegsmunition im Hürtgenwald erschwert. Die Straße von Hormus soll nach Auffassung von US-Präsident Trump zum Territorium der USA werden. Das hat er bei einem Auftritt in New York angekündigt. Dies werde geschehen, sobald der Iran besiegt sei, so Trump in einer Rede. Der Iran wies die Drohung des US-Präsidenten zurück. Aus Washington berichtet Samuel Yakish.
2: Der stellvertretende Außenminister Irans, Qasem Gharibabadi, schrieb auf der Online-Plattform X, die Straße von Hormus lasse sich weder mit einem Flugzeugträger noch durch eine Wahlkampfrede einnehmen. Der Iran lasse sich nicht einschüchtern. Die freie Schifffahrt in der wichtigen Handelsstraße von Hormus ist bereits seit Beginn der US-Angriffe auf Iran ein Streitpunkt zwischen den Kriegsparteien. Für die Freigabe der durch iranische Angriffe faktisch blockierten Meerenge verlangte die Staatsführung in Teheran zuletzt einen umfassenden Abzug aller US-Truppen aus der Region sowie Reparationszahlungen. Die USA weisen diese Forderung zurück und blockieren ihrerseits den Seehandel über iranische Häfen.
1: In der Folge sind die Öl- und Gaspreise weltweit stark gestiegen. Ein schweres Erdbeben hat die Floris-Inseln, die zu Indonesien gehören, erschüttert. Die Behörden registrierten ein Beben der Stärke 7,7 vor der Küste. Danach folgten mehrere starke Nachbeben, darunter eins der Stärke 6,1. Die Nachrichtenagentur AFP berichtet von tausenden Menschen, die in Panik aus ihren Häusern rannten. Laut Katastrophenschutz wurden 2 Menschen getötet. Im laufenden Tarifkonflikt bei der Saarbahn gehen die Warnstreiks weiter. Die Gewerkschaft Deutscher Lokführer kündigte für heute und morgen die nächsten Aktionen an. Die Saarbahn teilte bereits mit, am Wochenende durchgehend Ersatzbusse einzusetzen. Auch gestern hatten die Lokführer gestreikt. Bei der Leichtathletik-EM in Birmingham hat Owen Anser die Goldmedaille über 200 Meter gewonnen. Der 25-Jährige aus Hamburg blieb dabei als erster deutscher Sprinter unter 20 Sekunden. Jens Röckrieg.
3: Die Siegerzeit 19,95 Sekunden, die nicht als neuer deutscher Rekord anerkannt wird wegen zu viel Rückenwind. Für das nächste Ausrufezeichen sorgt Emil Ajekum. Der deutsche Rekordhalter über 400 Meter Hürden muss sich im Finale nur Weltrekordler Carsten Warholm aus Norwegen geschlagen geben. Der zweite Deutsche Ove Fischer-Breiholz beendet das Finale auf Rang 5. Deutschland nun schon mit insgesamt 12 Medaillen bei dieser EM. Dazu trägt auch Shanice Kraft bei. Die Diskuswerferin holt nach 3-mal EM Bronze bei Europameisterschaften ihre erste Silbermedaille und muss nur der Niederländerin Van Klinken den Vortritt lassen.
1: Und das waren die Nachrichten mit Luisa Oberhauser. 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Das Wetter. Heute wird es noch mal richtig heiß, bis 37 Grad. Dabei ist es sonnig. Am Nachmittag sind einzelne Schauer und Gewitter möglich, oft bleibt es aber trocken. Der Sonntag wird wechselhaft bis zu 32 Grad. Die weiteren Aussichten. Kommende Woche bleibt es meist sonnig und trocken mit vereinzelten Schauern bei Höchstwerten um die 28 Grad. Die Zeit, es ist gleich 6.04 Uhr.
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4: Mit Susan Sari. Schönen guten Morgen. Ganz ruhig und vor allem noch kühl ist es heute Morgen auf den Straßen im Saarland. Und wir im Saarland gehören ja tatsächlich zu einem der wenigen Bundesländer, die heute tatsächlich frei haben. Ein Feiertag haben, es ist Maria Himmelfahrt. Gerade nochmal nachgeguckt, ist ja der 15. August in der katholischen Kirche eines der wichtigsten Marienfeste. Gefeiert wird die Aufnahme Marias in den Himmel. Und ich würde sagen, wir schauen erstmal, dass wir ganz kühl in den Morgen starten.

Recuerdo de la Alhambra, Francisco Tárrega. Ich finde, es passt so schön, diese Musik zu dem Sonnenaufgang, der uns ja so langsam erwartet, zu hören. Und von hier aus weiter zu Ottorino Respighi. Den verbinden ja viele vor allem mit seinen Tondichtungen, farbenprächtig über Rom. Aber wir hören jetzt eine frühere Seite des italienischen Komponisten, seine Suite für Streicher und Orgel in G-Dur. Die entstand im Jahr 1906. Wir hören daraus den vierten Satz, den Cantico Grave. Kommt die Orgel jetzt eine besonders feierliche Rolle in diesem Satz. Cantico lässt sich etwa mit Gesang oder Lobgesang übersetzen. Hier spielt Hollace Coman gemeinsam mit dem San Diego Chamber Orchestra.

Puccinis Menuett für Streichquartett Nummer 1. Die Orchesterfassung haben wir hier gehört. Es hat für uns gespielt das Radiosinfonieorchester Berlin. Eine Komposition aus dem Jahr 1892 um 6.22 Uhr hier auf SR Kultur. Es ist ja noch ein bisschen hin bis zum Herbst, gerade wenn man nochmal heute schaut. Es soll ja der heißeste Tag nochmal werden und danach Schritt für Schritt, Tag für Tag abkühlen. Bis zum Herbst ist es aber noch ein bisschen hin. Aber wir hören eine Komposition von Camille Pepin, und zwar Autumn Rhythm, also der Rhythmus des Herbstes. Wir hören an der Violine Sylvia Huang und am Klavier Boris Kuznetschow.

Halb sieben SR Kultur an diesem Samstag, Feiertag, Samstag im Saarland. Saarländerinnen und Saarländer gehören daher zu den wenigen, kann man sagen, in Deutschland, die einen gesetzlichen Feiertag heute zelebrieren. Denn Maria Himmelfahrt ist in Deutschland nur im Saarland und in Teilen Bayerns, in denen mehr Katholiken als Protestanten leben, ein Feiertag. Das heißt also, am 15. August feiern Menschen katholischen Glaubens Marias Aufnahme in den Himmel. Der kleine Unterschied im Namen, der ist übrigens interessant, denn anders als bei Christi Himmelfahrt geht es nach katholischem Glauben nicht darum, dass Maria aus eigener Kraft in den Himmel aufgestiegen ist, sondern dass sie von Gott mit Leib und Seele aufgenommen wurde. Und dieses Fest ist richtig alt. Schon im 5. Jahrhundert wurde im Raum Jerusalem ein Marienfest gefeiert. Die leibliche Aufnahme Marias in den Himmel, die wurde allerdings erst von Papst Pius XII. Zum Dogma erklärt, 1950, also recht spät. In der Bibel selbst wird nämlich weder der Tod Marias noch ihre Aufnahme in den Himmel beschrieben. Ja, und dann gibt es da rundherum wahnsinnig viele Bräuche, Brauchtum, den man auch bei uns vielleicht kennt. Die Kräuterweihe rund um den 15. August werden traditionell Kräuter und Blumen gesammelt, zu Sträußen gebunden und gesegnet. Und dahinter steht unter anderem eine Legende, nach der die Apostel im Grab Marias statt ihres Leichnams Blumen und Kräuter gefunden hatten. Also ein Feiertag mit alter Geschichte und viel Tradition. Und ob sie heute christlich den Tag begehen oder einfach einen Samstag genießen, wünsche ich ihnen, dass sie gut in den Tag starten. Wir hören Igor Strawinskys Ave Maria.

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Musik aus dem Kosmos der fabelhaften Welt der Amelie, dem Film, Jan Thiersen, der Komponist. Wir haben hier gehört, Childhood gespielt hat, das ist am Klavier, Jérôme van Veen. Und von hier aus zur Musik von Gabriel Fauré. Wir hören den Balthasar Neumann Chor und das Sinfonieorchester Basel und hören Cantique de Jean Racine, Opus 11.

Franz Schuberts Sinfonie Nummer 4 in C-Moll haben wir hier gehört. Daraus den dritten Satz, das Menuetto. Es hat gespielt das Rundfunk-Sinfonieorchester hier in Saarbrücken. Wir haben kurz vor 7, das heißt einmal gleich hier die Nachrichten mit uns, mit allem Aktuellen zuvor. Noch Fanny Hensels 4 Lieder ohne Worte, daraus die Nummer 4.

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1: 7 Uhr. In der Eifel bei Düren kämpfen hunderte Einsatzkräfte weiter gegen einen großen Waldbrand. Derzeit gehen die Behörden von 200 bis 300 Hektar Wald aus, die in Flammen stehen. Laut einem Sprecher der Feuerwehren geht es vor allem immer noch darum, den Ortsteil Geith zu schützen, der gestern evakuiert wurde. Die Feuerwehr stellt sich auf einen tagelangen Einsatz ein. Bislang gibt es 5 Verletzte. Eine ältere Person hat den Angaben zufolge Herzprobleme bekommen. Außerdem haben sich 4 Einsatzkräfte leicht verletzt. Auch im Saarland haben in den vergangenen Tagen und Wochen immer wieder Wälder gebrannt. Der Landesverband Saarwaldschutz kritisiert in diesem Zuge vor allem die Forstwirtschaft im Saarland und bundesweit. Für SR Info Silke Kiefer.
2: Alle Forstbrände in diesem Jahr haben nämlich laut Waldschutzverband auf zuvor naturwidrig behandelten Waldflächen stattgefunden. Also auf kahl geschlagenen Flächen mit viel trockenem Holz auf dem Boden. Der Vorsitzende des Landesverbandes Saarwaldschutz, Klaus Borger, sagt, dass steigende Holzpreise zu einem Run auf die Wälder geführt hätten und damit zu Kahlschlägen. Hinzu komme die Verdichtung der Böden, wodurch Wasser schlechter aufgenommen werden könnte. Borger fordert deshalb andere Bewirtschaftungskonzepte.
1: Autofahrer müssen sich an diesem Wochenende auf volle Autobahnen und Staus einstellen. In Mitteldeutschland, Schleswig-Holstein und Hamburg gehen die Sommerferien zu Ende. Der Automobilclub ADAC rechnet deshalb mit starkem Rückreiseverkehr in Richtung Norden. Hinzu kämen die rund 1000 Baustellen auf den Straßen bundesweit und zahlreiche Sperrungen. Die Experten erwarten die meisten Staus heute Vormittag und morgen Nachmittag. Der ADAC rät deshalb dazu, eine ruhigere Alternativroute zu planen oder erst Anfang kommender Woche zu fahren. Die Taliban feiert heute ihren 5. Jahrestag der Machtübernahme in Afghanistan. Dazu veranstalteten die radikalen Islamisten eine Siegesparade vor der ehemaligen US-Botschaft in Kabul. Währenddessen ist die Lage für Menschenrechte und vor allem die Rechte für Frauen im Land katastrophal. Für SR Info Lena Bodewein.
3: Im sogenannten Islamischen Emirat Afghanistan dürfen Frauen nicht unbegleitet und nicht unverschleiert in die Öffentlichkeit. Mädchen dürfen nach der 6. Klasse die Schule nicht mehr besuchen. Die Vereinten Nationen appellierten am Freitag an Geldgeber, die Finanzierung von Frauenprogrammen in Afghanistan nicht zu kürzen. Dies würde das Leid in einem Land verschlimmern, in dem die Lebensbedingungen für Frauen ohnehin die schlechtesten weltweit seien. Zusätzlich ist die humanitäre Lage nach Angaben von Hilfsorganisationen katastrophal. Arbeitslosigkeit, Armut und Hunger prägen das Leben des Großteils der Bevölkerung. Die Organisation Save the Children sagte, jedes 10. Kind leide unter akuter Mangelernährung.
1: Pauline Schäfer-Betz steht heute bei der Turn-Europameisterschaft in der kroatischen Hauptstadt Zagreb im Schwebebalken-Finale. In der Qualifikation wurde die gebürtige Saarländerin am Donnerstag 6. Zudem belegte Schäfer-Betz mit dem deutschen Frauenteam in der Qualifikation Platz 4 und hat im Finale Medaillenchancen. Zugleich hat das Quintett die WM-Teilnahme damit sicher. Für Schäfer-Betz war es der erste internationale Wettkampf nach langer Verletzungspause. Die 29-Jährige hatte nach einer Hüftoperation und monatelanger Reha eine ganze Saison verpasst. Und das waren die Nachrichten mit Luisa Oberhauser. 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Das Wetter. Heute wird es noch mal richtig heiß, bis 37 Grad. Dabei ist es sonnig. Am Nachmittag sind einzelne Schauer und Gewitter möglich. Oft bleibt es aber trocken. Der Sonntag wird wechselhaft bei bis zu 32 Grad. Die kommenden Aussichten. Kommende Woche bleibt es meist sonnig und trocken mit vereinzelten Schauern bei Höchstwerten um die 28 Grad. Die Zeit, es ist 7.04 Uhr.
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4: An diesem Feiertagssamstag mit Susan Sari, Johann Sebastian Bach und eine Kantate hören wir, die ein kleines Rätsel mit sich bringt. In allen meinen Taten hören wir, denn anders als bei vielen seiner Kantaten wissen wir nicht, für welchen konkreten Gottesdienst und Anlass Bach sie geschrieben hat. Fest steht, die Partitur trägt die Jahreszahl 1734 und den Zusatz in Ogni Tempo zu jeder Zeit.

Die Johann Sebastian Bachs Kantate in allen meinen Taten, hier mit dem Amsterdamer Barockchor und Orchestra. Wir haben 7:30, kurz nach 7:30 ganz genauer gesagt. Und jetzt ein Garten, eine Liebesgeschichte und Musik, bei der man vielleicht sogar schon ein wenig erahnen könnte, warum Erich Wolfgang Korngold später so erfolgreich werden sollte. Seine Schauspielmusik zu Shakespeares Viel Lärm um Nichts entstand 1919. Er war damals gerade einmal Anfang 20. Wir hören sie jetzt mit Renaud Capuçon an der Violine und Jérôme Ducrot am Klavier.

österreichisch-ungarische Komposition, jene Tarkaks Serenade nach Altgrazer Kontratenzen Opus 83. Den ersten Satz haben wir gehört, die Ouvertüre, und gespielt haben das Georgische Kammerorchester Ingolstadt. Das ist eine Komposition aus dem Jahr 1966. Von hier aus ins Jahr 1888 zu Peter Tschaikowski. Wir hören rein in seine Sinfonie Nummer 5 in E-Moll. Diesmal für uns gespielt die Berliner Philharmoniker, und wir hören den dritten Satz.

Antonio Vivaldis Klarinettenkonzert haben wir gehört. Il Mezzettino Nummer 3 in F-Dur. Daraus den ersten Satz des Allegro Molto. Wir haben an der Klarinette gehört Martin Fröst und das Concerto Köln, das übrigens für dieses Album 2021 den Opus Klassik in der Kategorie Instrumentalistin bekommen hat. In dem Moment natürlich Martin Fröst für die Klarinette. 1948 haben wir es jetzt zu einem der erfolgreichsten Filmkomponisten seiner Zeit, Hans Zimmer, hier in einer Bearbeitung von Anna Lapwood. Wir hören Time. Anna Lapwood spielt die Orgel. Es ist Original Filmmusik hier in einer Bearbeitung.

Kurz vor 8 SR Kultur hier. Wir gehen einmal kurz in die Nachrichten. Zuvor Filmmusik aus dem Film Bellamy, einer der bekanntesten weiblichen Filmkomponistinnen der aktuellen Zeit, Rachel Portman.

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1: 8 Uhr. Heute gibt es keinen Streik bei der Saarbahn. Die Saarbahn GmbH teilte mit, dass die Lokführergewerkschaft GDL ihren Streikaufruf für heute in der Nacht zurückgenommen hat. Damit könne die S1 seit Betriebsbeginn regulär verkehren. Zusätzlich fahren Extrabusse des Schienenersatzverkehrs. Die Stiftung Patientenschutz will Hitzetote empirisch erfassen. Vorstand Brüsch sagte der Rheinischen Post, den Folgen des Klimawandels müsse endlich ein Gesicht gegeben werden. Bisher gäbe es zu Hitzetoten nur Modellrechnungen, die genauen Zahlen kenne niemand. Brüsch fordert, dass auf dem Totenschein künftig festgehalten werden müsse, ob Hitze die Ursache war. Für SR Info Georg Wolf.
2: Das RKI hat am Donnerstag neue Schätzungen veröffentlicht. Demnach ist die Zahl der hitzebedingten Todesfälle bis Anfang August auf rund 12.500 gestiegen. Weil Ärzte die Hitzeeinwirkung selten direkt auf dem Totenschein vermerken, berechnet die Behörde die Zahlen über statistische Modelle. Diese zeigen in der Regel ab einer durchschnittlichen Wochentemperatur von 20 Grad eine erhöhte Sterblichkeit. In der untersuchten Woche bis Anfang August wurde dieser Wert in 13 Bundesländern überschritten.
1: Hunderte Einsatzkräfte kämpfen weiter gegen einen großen Waldbrand in der Eifel. Die Behörden schätzen, dass in der Gemeinde Hürtgenwald in der Nähe von Belgien bis zu 300 Hektar Wald brennen. In der Nacht waren zwei Panzer im Einsatz, um mit Schneisen den zuvor evakuierten Ortsteil Gai zu schützen. Auch Landwirte helfen bei den Löscharbeiten. Landesbranddirektor Timo Meyer warnt auch im Saarland vor hoher Waldbrandgefahr, selbst wenn die Temperaturen in der kommenden Woche sinken. Meyer erklärte dem SR, selbst bei unter 30 Grad sei es hier immer noch sehr trocken und die Gefahr entsprechend hoch. Der Landesbranddirektor riet außerdem dazu, sich bei einem nähernden Feuer das eigene Grundstück mit dem Gartenschlauch zu bewässern und die Feuerwehr auf eigene Wasservorräte wie Swimmingpools aufmerksam zu machen. Achtung, wir haben einen Falschfahrer auf der A8 Saarlouis-Pirmasens. Zwischen Neunkirchen-Oberstadt und Einöd kommt Ihnen ein Falschfahrer entgegen. Fahren Sie äußerst rechts und überholen Sie nicht. Auf der A8 Saarlouis-Pirmasens zwischen Neunkirchen-Oberstadt und Einöd ist ein Falschfahrer unterwegs. Vorsicht in beiden Richtungen. Nach dem schweren Erdbeben in Indonesien ist die Zahl der Todesopfer auf 20 gestiegen. Das berichten die dortigen Rettungsdienste. Das Beben mit der Stärke 7,7 hatte am frühen Morgen die im Osten liegende Floresinsel erschüttert. Anna-Lu Beckmann für SR Info.
3: Das Beben ereignete sich in einer Tiefe von rund 10 Kilometern, etwa 70 Kilometer nordwestlich des Zentrums von Flores. Es folgten mehrere Nachbeben. Auf Flores leben rund 1,8 Millionen Menschen. Bewohner in den Küstenregionen waren zwischenzeitlich aufgerufen, sich in höher gelegene Gebiete zu begeben. Zeitweise galt eine Tsunami-Warnung. Sie wurde inzwischen wieder aufgehoben. Auf Videos in den sozialen Medien vom Zeitpunkt des Bebens ist zu sehen, wie mehrere Häuser einstürzen. Der Westen der Insel Flores ist bei Touristen beliebt, vor allem zum Schnorcheln und zum Tauchen. Das etwa 300 Kilometer weiter östlich gelegene Inselzentrum gilt als kaum erschlossen.
1: Zwei Wochen vor ihrem ersten Fußball-Bundesligaspiel feiert die SV Elversberg heute die Saisoneröffnung. Um 15.30 Uhr beginnt ein Freundschaftsspiel gegen den französischen Erstligisten FC Lorient. Der SVE teilte mit, dass das Rahmenprogramm um 12 Uhr startet. Dann öffnet die Veranstaltungsfläche auf dem Parkplatz des Stadions. Der SR überträgt das Spiel live im TV und im Stream. Die SVE startet am 29.08. zu Hause gegen Leverkusen in die Bundesliga. Und das waren die Nachrichten mit Luisa Oberhauser. 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Das Wetter. Heute wird es noch mal richtig heiß, bis 37 Grad. Dabei ist es sonnig. Am Nachmittag sind einzelne Schauer und Gewitter möglich. Oft bleibt es aber trocken. Der Sonntag wird wechselhaft bis 32 Grad. Die weiteren Aussichten. Kommende Woche bleibt es wechselhaft. Die Temperaturen sinken auf bis zu 28 Grad. Die Zeit, es ist 8.04 Uhr.
0: 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Ich bin Susan Sari und sage schönen guten Morgen um kurz nach acht. Und wir schweifen ein bisschen in Orten, nämlich mit der Musik von Blanco White. Dahinter steckt der Londoner Musiker Josh Edwards. Er hat eine besondere Verbindung zum spanischsprachigen Raum, lebte im südspanischen Cadiz und studierte dort Flamenco-Gitarre. Später ging er dann nach Bolivien und lernte Charango kennen, ein Instrument aus den Anden. Und genau diese Einflüsse, die hört man auch in seiner Musik. Wir hören Olala, darin hat er erzählt, dass ihn diese kleinen Städte und Dörfer Südeuropas dazu inspiriert haben, die nach und nach Einwohnerinnen und Einwohner verlieren. Also ein Lied über Veränderung und auch ein bisschen über Verlust, aber auch darauf, dass es vielleicht auch Hoffnung auf bessere Zeiten gibt.

Da ist ein bisschen Ohrwurmgefahr, würde ich sagen. Daniel Learjay und Bastido, gerade frisch rausgekommen im Juli und hier auf SR Kultur. Und von hier aus zu Musik von Johannes Brahms. 21 Stücke umfasst die Sammlung der ungarischen Tänze von ihm. Und ursprünglich waren die gar nicht für große Orchester gedacht. Er veröffentlichte die ersten beiden Hefte 1868 als Stücke für Klavier, für vier Hände. Und für viele der Tänze hat er auf Melodien zurückgegriffen, die ja schon kursierten, und verarbeitete diese dann nochmal auf seine eigene Weise. Wir hören jetzt in die Siebte ein besonders kurzes Exemplar in F-Dur. Nicht einmal 2 Minuten lang ist die Aufnahme. Und die kommt passenderweise aus Budapest. Das Festival Orchestra spielt unter Ivan Fisch.

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Petite Idée ist dieses Stück, so nennt sich der Name. Antoine Villetreux, Super Antenna Tropical. Es ist ein Stück aus dem letzten Jahr, 2025, erschienen auf dem Album Radio Liberté. Und Villetreux ist ein französischer Sänger und Songwriter, der in Berlin lebt und ja, musikalisch gerne Grenzen überschreitet. Da trifft dann französischer Chanson gerne mal auf verschiedenste musikalische Traditionen. Und das hört man schon im Albumtitel Radio Liberté ein bisschen an. Also Musik, die sich sicher nicht in eine Schublade stecken lässt. Jetzt zu Cat Frankie. Auch sie hat ihre Heimat in Berlin gefunden. Ursprünglich stammt sie aus Sydney, aber Mitte der 2000er zog es die australische Singer-Songwriterin nach Deutschland und 2007 veröffentlichte sie ihr Debütalbum Pocket Knife. Not Myself stammt aus dieser frühen Phase ihrer Karriere und befindet sich auf Outside Now.

kommt in jeder Version so ein bisschen der Herzschmerz durch. When the Party's Over, das ja im Original von Billie Eilish gesungen ist, hier in einer Instrumentalversion vom Dallas String Quartet, also ein Arrangement für Streicher, Gitarre und Percussion. Im Original geht es um eine Beziehung, in der Nähe, aber auch Loslassen gleichzeitig wehtun und ja, so einem Versuch, sich daraus zurückzuziehen, obwohl noch ganz viele Gefühle da sind. Von hier aus jetzt zu Joseph Haydns Sinfonie Nummer 22, auch genannt der Philosoph in S-Dur. Wir hören das Finale, den vierten Satz.

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Growing up takes a lifetime. Das braucht ein ganzes Leben, erwachsen zu werden. Long Tall Jefferson singt das für uns um kurz nach 9:30 SR Kultur hier. Und jetzt gönnen wir uns um diese Uhrzeit mal ein bisschen musikalisches Eintauchen in Filmmusik. James Bond, genauer gesagt, in der Orchesterversion Writings on the Wall aus dem 007-Film Spectre von 2015. Hier in der Filmmusik von Komponist Thomas Newman. Und ja, diesen Titelsong, den kennen wir ja auch mit der Stimme von Sam Smith, 2016 sogar mit dem Oscar ausgezeichnet. Und jetzt tauchen wir in die Orchesterversion ein.

James Hunter haben wir hier gehört. Molina aus dem Jahr 1999, Kicking Around. Und von hier aus weiter zu Modest Mussorgskis. Und zwar Bilder einer Ausstellung, die Nummer 2 hören wir. Stefan Arnold am Klavier, eine ganz frische Aufnahme aus dem Juli diesen Jahres.

Radio Beautiful, kurz vor neun hier SR Kultur. Vor den Nachrichten noch Felix Mendelssohn Bartholdys Sommernachtstraum, die Bühnenmusik Opus 61. Wir hören daraus das Scherzo, es spielt das Chamber Orchestra of Europe.

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1: 9 Uhr. Heute gibt es keinen Streik bei der Saarbahn. Die Saarbahn GmbH teilte mit, dass die Lokführergewerkschaft GDL ihren Streikaufruf für heute in der Nacht zurückgenommen hat. Damit könne die S1 seit Betriebsbeginn regulär verkehren. Zusätzlich fahren Extrabusse des Schienenersatzverkehrs. Die Löscharbeiten in der Eifel nahe der belgischen Grenze gehen weiter. Noch immer brennt dort eine Fläche von bis zu 300 Hektar. Das Feuer hatte sich dem Ortsteil Hürtgenwald-Gai bis auf wenige hundert Meter genähert. Gai wurde gestern evakuiert. Wann die gut 1800 Einwohner wieder zurückkommen können, ist unklar. Die Feuerwehr rechnet mit einem tagelangen Einsatz. Aus Hürtgenwald, Benedikt Herfs.
2: Über Nacht sei die Lage ruhig geblieben. Es war windstill und das habe dafür gesorgt, dass die Feuerwehrleute von allen Seiten an die Feuer rankommen konnten. Die Brandfläche habe sich nicht vergrößert, heißt es. Mittlerweile sind 1400 Einsatzkräfte vor Ort, die meisten von der Feuerwehr. Man sei deshalb gut aufgestellt, um heute über Tag weiter gegen das Feuer vorzugehen, sagt der Landrat des Kreises Düren, Ralf Nolten. Es sind auch wieder Löschhubschrauber und Panzer der Bundeswehr im Einsatz. Ganz besonders wichtig ist für die Feuerwehr auch die Hilfe von Landwirten aus der Region, die Wasser mit Tankwagen und Güllefässern in den Hürtgenwald bringen.
1: Die Deutsche Stiftung Patientenschutz hat sich dafür ausgesprochen, dass Hitze künftig als offizielle Todesursache auf Totenscheinen vermerkt wird. Stiftungsvorstand Brüsch sagte der Rheinischen Post, es müsste zudem erfasst werden, ob der Hitzetod im Krankenhaus, Pflegeheim oder zu Hause eingetreten ist. Den Folgen des Klimawandels müsse, so wörtlich, endlich ein Gesicht gegeben werden. Bisher ermittelt das Robert-Koch-Institut die Zahlen nur über statistische Modellrechnungen. Für dieses Jahr liegt der Schätzwert laut RKI bisher bei rund 12.500 Hitzetoten. Nach einem schweren Erdbeben in Indonesien ist die Zahl der Toten auf mindestens 20 gestiegen. Wie die Rettungskräfte mitteilten, wurden 6 weitere Menschen verletzt. 2 weitere Personen sind außerdem noch verschüttet. Am Morgen hatte ein Erdbeben der Stärke 7,7 die Insel Flores erschüttert. Es folgten mehrere starke Nachbeben, darunter eines der Stärke 6,1. Jason Arday, der zurückgetretene frühere Professor der renommierten Universität Cambridge, ist tot aufgefunden worden. Zunächst hatten mehrere Medien darüber berichtet. Jetzt hat auch die Universität und seine Familie die Gerüchte bestätigt. Die Londoner Polizei geht nicht von einem Verbrechen aus. Der Fall des Soziologen hatte in Großbritannien für großes Aufsehen gesorgt. Medien berichteten unter anderem über Plagiatsvorwürfe. Arday bestritt zuletzt die Vorwürfe, seine Familie sprach nach seinem Tod von Mobbing und Schikane. Arday war im Jahr 2023 jüngster schwarzer Professor in der Geschichte der Universität Cambridge geworden. Die SV Elversberg feiert heute im Stadion an der Kaiserlinde die Saisoneröffnung zur ersten Fußball-Bundesliga-Saison der Vereinsgeschichte. Am Nachmittag steht das Testspiel gegen den französischen Erstligisten FC Lorient an. Yannick Schwarz mit den Einzelheiten.
3: Rund um das Testspiel gegen den FC Lorient bietet die SV Elversberg heute ein buntes Rahmenprogramm. Ab 12 Uhr können SVE-Fans um die Kaiserlinde Dosen werfen, Fußballdarts und weitere Minispiele spielen. Ab 14 Uhr wird dann das Stadion geöffnet. Vor dem Anpfiff des Testspiels werden dann noch die Mannschaft und das Trainerteam für die erste Bundesliga-Saison der SVE vorgestellt. Der Test gegen Lorient startet dann um 15.30 Uhr. Das Spiel wird live im SR-Fernsehen sowie in Einblendungen auf der SR3 Saarlandwelle übertragen.
1: Und das waren die Nachrichten mit Luisa Oberhauser. 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Das Wetter. Heute wird es noch mal richtig heiß, bis zu 37 Grad. Dabei ist es sonnig. Am Nachmittag sind einzelne Schauer und Gewitter möglich, oft bleibt es aber trocken. Der Sonntag wird wechselhaft bei bis zu 32 Grad. Die weiteren Aussichten. Kommende Woche bleibt meist sonnig und trocken mit vereinzelten Schauern bei Höchstwerten um die 28 Grad. Die Zeit, es ist 9.04 Uhr.
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4: Einen schönen Vormittag wünsche ich Ihnen an diesem Feiertag Maria Himmelfahrt, ein Feiertag im Saarland und in Teilen Bayerns. Ich bin Susan Sari, begrüße Sie und lade Sie ein zur Musik von Wolfgang Amadeus Mozart, das Violinkonzert in S-Dur. Daraus den dritten Satz spielt das Mozarteum Orchester Salzburg und Mirjam Konzen spielt die Violine.

Franz Schuberts Sinfonie Nummer 3 in D-Dur. Wir haben daraus den zweiten Satz gehört, das Allegretto. Und das spielten für uns die Wiener Philharmoniker. Wir haben 20 nach 9 gleich. Und jetzt kommen wir zu Filmmusik. Und zwar von Alberto Iglesias. Wir hören eine Komposition aus dem Jahr 1995. Der Film Mein blühendes Geheimnis. Darin geht es um eine erfolgreiche Liebesromanautorin, deren eigenes Liebesleben zerbricht und die ja, versucht, sich nochmal beruflich und persönlich neu zu erfinden.

Ganz neue Musik aus diesem Jahr, The Milk Cartoon Kids, Blue Water, SR Kultur um kurz vor 9:30. Und jetzt kommen wir zu Musik von Robert Schumann in einer Bearbeitung von Gustav Mahler. Es ist die Rheinische, die Sinfonie Nummer 3 in S-Dur, Opus 97. Wir hören den lebhaften ersten Satz und es spielt das ORF Radiosinfonieorchester Wien.

Von der Sinfonie Nummer 3, Schumanns Rheinische in S-Dur. Jetzt zu der Frage, wann fängt eigentlich das richtige, echte Leben an? Das fühlt sich ja für jeden ganz individuell an. Und manchmal wartet man jahrelang darauf. Und genau davon erzählt der Song, den wir hören. Nick Hemming, Singer-Songwriter von The Leisure Society, hat über Forever Shall We Meet, We Wait erzählt, dass darin Erinnerungen an eine verlorene Phase seines Lebens drinstecken. Also Jahre, in denen er ja in eher so ungeliebten Jobs war oder vielleicht nur nebenher mit seinen Bands proben konnte und sich irgendwie so gefühlt hat wie, ich würde sagen, vielleicht das richtige Leben im Falschen. Der Song, der landete 2013 auf dem Album Alone Aboard the Ark.

0: Clara Schumanns drei Romanzen, Opus 22. Hier eine Bearbeitung von Julian Riem, und zwar von der Nummer 3, genannt Leidenschaftlich schnell. Wir haben gehört, dass Festival Strings Luzern und Raffaella Gromez am Violoncello. Und wenn wir bei dem Stichwort leidenschaftlich sind, dann kommt man ja schnell auf diese Sprichwörter, wie zum Beispiel auch, da hat jemand dem anderen den Kopf verdreht, so als würde man einer Person so lange nachschauen wollen, bis man den Kopf nochmal ganz um den Körper herumgedreht hat. Und genauso ein Lied hat Christel geschrieben mit dem gleichnamigen Titel Kopf verdreht aus dem Jahr 2025.
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Antonín Dvořák haben wir hier gehört mit einem Titel aus den Zigeunermelodien Opus 55, der Name des Titels In dem weiten, breiten, luftgen Leinenkleide, im Original für Singstimme und Klavier, hier bearbeitet für zwei Violinen, Viola und Violoncello. Es ist ja sicher was, so ein luftiges Leinenkleide, was uns heute auch gut durch den Feiertagssamstag bringen würde. Wir haben 10:04, also gleich einmal die Nachrichten, zuvor noch Seal, I Put a Spell on You aus dem Jahr 2017.

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1: 10 Uhr. Heute gibt es keinen Streik bei der Saarbahn. Die Saarbahn GmbH teilte mit, dass die Lokführergewerkschaft GDL ihren Streikaufruf für heute in der Nacht zurückgenommen hat. Damit könne die S1 seit Betriebsbeginn regulär verkehren. Zusätzlich fahren Extrabusse des Schienenersatzverkehrs. Viele Pflegeeinrichtungen haben mit teils extremen Hitzebelastungen zu kämpfen. Das zeigt eine Befragung der Gewerkschaft Verdi unter den Beschäftigten. Die Bundesregierung wird aufgefordert, Maßnahmen zu ergreifen, zum Beispiel ein Sofortprogramm für Hitzeschutz. Jan Zimmermann für SR Info.
2: Silvia Bühler, Mitglied im Verdi-Bundesvorstand, sagte den Zeitungen der Funke Mediengruppe, Bund und Länder seien gefordert, in Hitzeschutz und energetische Sanierung zu investieren. Hintergrund ist eine Befragung von rund 320 Pflegekräften und anderen Beschäftigten in Pflegeeinrichtungen in den vergangenen Wochen. Sie waren aufgefordert, regelmäßig die Temperaturen in ihren Einrichtungen zu erfassen. Das Ergebnis? Fast 41% der Beschäftigten haben mindestens einen Wert über 30 Grad gemeldet. In manchen Heimen ist es in der Spitze sogar bis zu 45 Grad heiß geworden. Derart hohe Temperaturen seien für die Angestellten unerträglich und können für die Bewohner lebensgefährlich sein.
1: Autofahrer müssen sich an diesem Wochenende auf volle Autobahnen und Staus einstellen. In Mitteldeutschland, Schleswig-Holstein und Hamburg gehen die Sommerferien zu Ende. Der Automobilclub ADAC rechnet deshalb mit starkem Rückreiseverkehr in Richtung Norden. Hinzu kämen die rund 1000 Baustellen auf den Straßen bundesweit und zahlreiche Sperrungen. Die Experten erwarten die meisten Staus heute Vormittag und morgen Nachmittag. Der ADAC rät deshalb dazu, eine ruhigere Alternativroute zu planen oder erst Anfang kommender Woche zu fahren. Bei einem starken Erdbeben in Indonesien sind laut den Behörden mindestens 20 Menschen ums Leben gekommen. Mehrere Menschen wurden verletzt, unzählige Gebäude sind zerstört. Für SR Info Anna Lu Beckmann.
3: Mit einer Stärke von 7,7 erschütterte das Erdbeben am frühen Morgen Teile Ostindonesiens. Es ereignete sich rund 70 Kilometer vor der Nordküste der Insel Flores. Es folgten mehrere Nachbeben, die für rund 1,5 Millionen Menschen spürbar waren. Die Behörden sprachen zwischenzeitlich eine Tsunami-Warnung aus. Diese wurde nach rund 3 Stunden wieder aufgehoben. Auf Videos in den sozialen Medien vom Zeitpunkt des Bebens ist zu sehen, wie mehrere Häuser einstürzen. Viele Gebäude seien nun stark beschädigt. Rettungskräfte würden aktuell die Trümmer durchsuchen. Stromausfälle in einigen Städten und Dörfern würden die Such- und Rettungsmaßnahmen behindern, so örtliche Polizeikräfte.
1: Das Landgericht Saarbrücken hat einen 25-Jährigen wegen Totschlags an seinem Vater zu 5,5 Jahren Haft verurteilt. Wie ein Gerichtssprecher mitteilte, wurde außerdem die Unterbringung in einem psychiatrischen Krankenhaus angeordnet. Das Gericht sah es als erwiesen an, dass der Sohn im Oktober in Saarbrücken mit seinem 50 Jahre alten Vater in einen Streit geriet. Die Auseinandersetzung über zu laute Musik eskalierte und der 25-Jährige verletzte seinen Vater so schwer, dass dieser später starb. Der Angeklagte hatte ein Teilgeständnis abgelegt. Laut eines Gutachters leidet er an einer paranoiden Schizophrenie. Die saarländischen Jusos wählen heute einen neuen Landesvorstand. Bei dem Treffen der SPD-Jugendorganisation in der Stadthalle Merzig stehen bis morgen außerdem ein Beschluss über das Juso-Jugendwahlprogramm und ein Austausch mit Ministerpräsidentin Rehlinger auf dem Programm. Außerdem wird es mehr als 60 Anträge geben. Und das waren die Nachrichten mit Luisa Oberhauser. 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Das Wetter. Heute wird es noch einmal richtig heiß, bis zu 37 Grad. Dabei wird es sonnig. Am Nachmittag sind einzelne Schauer und Gewitter möglich, oft bleibt es aber trocken. Morgen wird dann wechselhaft bei bis zu 32 Grad. Die weiteren Aussichten. Kommende Woche bleibt auch meist trocken und sonnig mit vereinzelten Schauern bei Höchstwerten um die 28 Grad. Die Zeit, es ist 10.04 Uhr.
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Magnificat anima mea Dominum. Meine Seele preist die Größe des Herrn. Mit diesen Worten aus dem Lukasevangelium und dem gerade gehörten gleichnamigen Chorwerk von John Rutter begrüße ich Sie zur katholischen Morgenfeier zum Fest Maria Himmelfahrt auf SR Kultur. Im Zentrum des heutigen Festes steht ein Text aus dem Lukasevangelium, der Lobgesang Mariens, das Magnificat. Da berichtet der Evangelist Lukas, wie Maria wenige Tage nach der Verheißung der Geburt des Gottessohnes durch den Engel Gabriel ihre Verwandte Elisabeth besucht. Bei der Begrüßung wird Elisabeth vom Heiligen Geist erfüllt und preist Maria und ihr Kind. Darauf stimmt Maria einen Lobgesang an, der nach dem Anfangswort der lateinischen Fassung Magnificat heißt. Magnificat anima mea Dominum. Meine Seele preist die Größe des Herrn und mein Geist jubelt über Gott, meinen Retter. Denn auf die Niedrigkeit seiner Magd hat er geschaut. Siehe, von nun an preisen mich selig alle Geschlechter. Denn der Mächtige hat Großes an mir getan und sein Name ist heilig. Er erbarmt sich von Geschlecht zu Geschlecht über alle, die ihn fürchten. Er vollbringt mit seinem Arm machtvolle Taten. Er zerstreut die im Herzen voll Hochmut sind. Er stürzt die Mächtigen vom Thron und erhöht die Niedrigen. Die Hungernden beschenkt er mit seinen Gaben und lässt die Reichen leer ausgehen. Er nimmt sich seines Knechtes Israel an und denkt an sein Erbarmen, das er unseren Vätern verheißen hat, Abraham und seinen Nachkommen auf ewig. Das Fest Maria Himmelfahrt oder auch Aufnahme Mariens in den Himmel geht auf das 5. Jahrhundert zurück. Damals führte es Kyrill von Alexandrien ein und datierte es auf den 15. August. Maria Himmelfahrt ist das älteste bekannte Marienfest der Kirche. Bereits seit dem 6. Jahrhundert glauben Christinnen und Christen, dass Maria nach ihrem Tod mit Leib und Seele in den Himmel aufgenommen wurde. Im Jahr 1950 erklärte Papst Pius XII. Diesen Glauben offiziell zum Dogma der römisch-katholischen Kirche. Im Mittelpunkt des Festes steht die enge Verbindung zwischen Maria und ihrem Sohn Jesus. Die Aufnahme in den Himmel bedeutet, dass Maria nach ihrem irdischen Leben bereits bei Gott ist. Christinnen und Christen glauben, dass dies für alle Gläubigen erst nach der Auferstehung am jüngsten Tag geschehen wird. Maria ist deshalb das Bild des erlösten Menschen. Die leibliche Aufnahme Mariens in den Himmel wird als besonderes Geschenk Gottes angesehen. Sie zeigt die große Bedeutung Marias als Mutter Jesu. Papst Benedikt XVI. Sagte dazu: Wir glauben, dass Maria wie Christus ihr Sohn den Tod schon besiegt hat. Papst Franziskus hat das Fest sogar als Grund zur Hoffnung definiert. Beim Angelusgebet an Maria Himmelfahrt im Jahr 2020 sagte er: Bei der Aufnahme Marias in den Himmel feiern wir eine unendlich größere Errungenschaft. Die Gottesmutter hat ihren Fuß in das Paradies gesetzt. Sie ging nicht nur im Geist dorthin, sondern auch mit ihrem Leib, mit ihrem ganzen Selbst. Die Tatsache, dass einer von uns mit seinem Leib im Himmel lebt, gibt uns Hoffnung. Wir verstehen, dass wir kostbar sind, dazu bestimmt, aufzuerstehen. Gott wird nicht zulassen, dass unser Leib im Nichts vergeht. Bei Gott wird nichts verloren gehen. In Maria ist das Ziel erreicht und wir haben den Grund unseres Weges vor Augen. Nicht um die Dinge hier unten zu gewinnen, die vergehen, sondern um die Heimat dort oben zu erringen, die für immer ist. Und die Gottesmutter ist der Stern, der uns leitet.

Maria, die Mutter Jesu, regt seit 2000 Jahren unzählige Dichter und Maler, Musiker und Architekten zu Liedern und Gedichten, zu Bildern und Kirchen an. Diese Frau bewegt die Menschen. In einem Gedicht von Christa Peikert-Flass-Pöhler aus dem 20. Jahrhundert wird Maria einmal anders als gewohnt gezeigt. Sie schreibt: Ich stelle mir vor, Maria, dass du jung warst, lebendig und voller Fragen, dass du mit anderen Mädchen und Frauen am Brunnen lachtest, deine Träume und Wünsche erzähltest. Du wurdest mit Josef verlobt. Ob du glücklich warst, wissen wir nicht. Doch du maltest dir sicher dein Leben aus wie bei anderen. Die Hochzeit, das Einssein mit Josef, Kinder, Arbeit, Nachbarn, Feste, alles im Glauben an Jahwe geregelt. Doch er klopfte plötzlich an. Du ließest ihn ein und alles hat sich geändert. Ich stelle mir vor, Maria, dass dir oft elend war nach dem Jahr, dass du es am liebsten zurückgeholt hättest, auch später, als keiner mehr über eure Voreile klatschte. Auch dann, als Jesus erwachsen wurde. Dass du durchgehalten hast, Maria, ich staune. Wenn ich dich so vor mir sehe, Maria, als Mensch, der sein Jahr immer mühsam erneuern muss, hast du mir vieles zu sagen. Maria wird im gerade gehörten Gedicht als Frau von nebenan gezeigt. Sie holt Wasser vom Brunnen, lacht und erzählt mit den anderen Frauen und Mädchen, sie ist einfach ein Mensch. Im Gedicht heißt es außerdem: Wenn ich dich so vor mir sehe, Maria, dann hast du mir vieles zu sagen. Dieser Satz ist leicht gesprochen, doch er wirft auch Fragen auf. Welche Maria sehe ich vor mir? Die Mutter der Kirche, wie sie Paul VI. Genannt hat? Oder die Königin des Himmels und der Erde, wie sie Pius XII. Nannte? Oder sehe ich das Mädchen aus Nazareth, verheiratet mit einem Zimmermann und Mutter eines ganz besonderen Sohnes?

Zum Fest Maria Himmelfahrt gibt es einen besonderen Brauch. In vielen katholischen Gemeinden werden Kräutersträuße gebunden und gesegnet. Das ist ein wunderschöner Brauch mit tiefer Symbolik. Die Kräuter stehen für Heilung, Wachstum, die Schönheit der Schöpfung. Und sie erinnern daran, Gott wirkt im Leben, oft leise, oft unscheinbar. Der Brauch der Kräutersegnung selbst geht auf eine alte Legende zurück, nach der die Jünger das Grab der Jungfrau Maria geöffnet hätten und dort statt ihres Leichnams Blüten und Kräuter vorgefunden haben. Ein traditionelles Gedicht verbindet den alten Brauch der Kräuterweihe mit der Legende, dass aus Marias leerem Grab der Duft von Rosen und Heilkräutern strömte. Da heißt es: Zum Feste von Maria Himmelfahrt wird Buntes nach der alten Art zu einem Strauß zusammengebunden, damit man Heil und Trost gefunden. Das Grab der Mutter rein und leer gab Rosen und viel Kräuter her. Drum flechten wir aus Gottes Garten die Schätze, die auf Heilung warten. Vom Johanniskraut und Salbeiduft liegt Gottes Segen in der Luft. Die Schafgarbe und der Wermut rein sollen unsere Helfer sein. Maria, Mittlerin der Welt, beschütze Haus und Feld und Zelt. Die Kräuter, die der Priester weiht, sie bringen Kraft in jede Zeit. Ob Legende oder nicht, die Erzählung und auch das Gedicht verdeutlichen die enge Verbindung zwischen Maria und der Schöpfung. Der Fund von Blumen und Kräutern im Grab ist der Ursprung der sogenannten Kräuterweihe. Welche Blumen und Kräuter in den Kräuterbüschel gehören, ist regional sehr unterschiedlich. Besonders wichtig ist das Johanniskraut. Seine goldgelben Blüten erinnern an die Kraft der Sommersonne. Seit Jahrhunderten wird es als Heilpflanze geschätzt und galt als Kraut, das Licht und Zuversicht ins Leben bringen soll. Ebenfalls häufig im Kräuterstrauß zu finden ist die Schafgarbe. Die Bauern kannten sie als vielseitige Heilpflanze und bewahrten sie oft in ihrer Hausapotheke auf. Die zarten Blüten der Kamille stehen für Beruhigung und Wohlergehen. Als Tee ist sie bis heute in vielen Familien ein bewährtes Hausmittel. Mit seinem würzigen Duft gehört auch der Salbei zu den traditionellen Kräutern. Er wurde besonders bei Beschwerden im Hals- und Rachenbereich geschätzt. Für die Atemwege wiederum standen Thymian und die stattliche Königskerze. Aus den Blüten der Königskerze wurde bereits früher ein Tee zubereitet, der bei Husten und Atemwegsbeschwerden helfen sollte. Nicht fehlen dürfen vielerorts Pfefferminze, Baldrian, Wermut und Beifuß. Minze sorgt für einen frischen Duft, Baldrian gilt als beruhigend, während Wermut und Beifuß traditionell für ihre wohltuende Wirkung auf die Verdauung bekannt waren. Gleichzeitig schrieb man ihnen eine schützende Kraft gegen Unheil und Krankheiten zu. So vereint jeder Kräuterstrauß Glauben und Naturerfahrung. Wenn die Kräuter an Maria Himmelfahrt gesegnet und verteilt werden, erinnern sie daran, wie eng die Menschen früher mit den Kräften der Natur lebten. Der Duft von Johanniskraut, Kamille, Salbei und Thymian erzählt bis heute von diesem reichen Erbe und von der Dankbarkeit für die Gaben der Schöpfung.

Auch die Anzahl der Kräuter eines Kräuterstraußes an Maria Himmelfahrt hat eine besondere Bedeutung. Mindestens 7 Kräuter müssen es sein. In manchen Gegenden werden 7, 9, 12 oder sogar 99 verschiedene Pflanzen verwendet. Die Zahlen haben dabei eine symbolische Bedeutung. Die 7 ist die Zahl der Wochen bzw. Schöpfungstage. Es gibt 7 Sakramente, 7 Schmerzen Mariens, 7 Gaben des Heiligen Geistes. Die 9 steht für 3x3, für die heilige Dreifaltigkeit. Und die 12 ist die Zahl der Apostel, steht aber auch für die 12 Stämme Israels aus dem Alten Testament. Früher hatten die gesegneten Kräuter einen festen Platz im Alltag. Sie wurden hinter das Kreuz im Herrgottswinkel gesteckt, in Dachbalken gelegt oder im Stall aufgehängt. Man glaubte, dass der Segen Gottes dadurch Haus, Hof, Mensch und Tier schützen sollte. Auch als Heilkräuter wurden einzelne Pflanzen genutzt, etwa für Tees oder als Bestandteil alter Hausmittel. Heute stehen die Kräutersträuße oft als Zeichen der Dankbarkeit für die Gaben der Natur. Sie erinnern daran, wie wertvoll eine intakte Umwelt und ein achtsamer Umgang mit der Schöpfung sind. Maria Himmelfahrt und der Kräuterstrauß verbinden Glauben, Natur und Gemeinschaft auf besondere Weise. Die sorgfältig gebundenen Sträuße bringen die Farben und Düfte des Sommers in die Kirchen. Sie erinnern an alte Traditionen, an Heilwissen früherer Generationen und an die Verantwortung für die Schöpfung. Wenn in diesen Tagen nach dem Gottesdienst die gesegneten Kräuter verteilt werden, dann ist das weit mehr als Folklore. Es ist ein Zeichen der Hoffnung, des Dankes und der Verbundenheit mit der Natur. Mit dem folgenden Gedicht verabschiede ich mich und wünsche einen gesegneten Feiertag. Kräuter im Gepäck. Ein bunter Strauß, selbst gepflückt im Licht, aus Wiesen und Gärten, mehr braucht es nicht. Salbei und Minze, Kamille dazu, der Sommer erzählt seine Geschichte im Nu. An Maria Himmelfahrt tragen wir ihn her, mit all dem, was uns im Herzen bewegt und beschwert. Wir bringen die Freude, die Sorgen gleich mit und hoffen auf Segen für den nächsten Schritt. Maria war jung, als sie Ja gesagt hat, obwohl sie nicht wusste, wohin sie der Weg geführt hat. Sie hatte Vertrauen, auch wenn manches offen blieb, und glaubte daran, dass Gott sie trägt und sie liebt. Die Kräuter erinnern, du bist nicht allein. Es darf auch mal schwierig und unperfekt sein. Wenn die Sträuße gesegnet werden an diesem Tag, dann ist das ein Zeichen, das jede und jeder verstehen mag. Gott geht mit uns mit durch Zweifel und Glück und schenkt immer wieder Hoffnung zurück. So duftet der Sommer noch lange nach, auf dem Schreibtisch, im Zimmer, Tag für Tag. Und jeder Kräuterzweig sagt still zu dir, du bist gesegnet, Gott ist hier.

haben hier Enrique Granados Komposition gehört, der Danza Triste Melancholica Opus 37 Nummer 10, und Rafael Foyadre spielt die Gitarre hier im Original für Klavier. Um 10.41 Uhr jetzt zu einem dieser Werke, die so einen wunderbaren Beinamen haben, bei dem man sich direkt etwas vorstellen kann. Wir hören die sogenannte Stechfliege von Schostakowitsch. Wir hören aus der Filmsuite Opus 97a die Prälude und am Violoncelli Kian Soltani, am Violoncello Pablo Ferrandez und Julian Quentin am Klavier.

Genau, 5:05 haben wir es, SR Kultur hier. Hier einmal gleich an diesem Feiertag, Maria Himmelfahrt in die Nachrichten. Zuvor noch Musik von The Dead South People Are Strange.

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1: 11 Uhr. In der Eifel bei Düren kämpfen weiter hunderte Feuerwehrleute gegen den großen Waldbrand. Allerdings herrscht in der Gemeinde Hürtgenwald vorsichtiger Optimismus. Bei der Lagebesprechung heute früh wurde gesagt, dass sich das Feuer in der Nacht nicht weiter ausgebreitet hat. Thomas Kuhlmann.
2: Über dem Hürtgenwald steht keine große Rauchsäule mehr. Die Nacht war gut, sagte Landrat Nolten. Heute kommen zusätzliche Löschhubschrauber dazu. Die Bundeswehr hat Schneisen in den Wald geschlagen, um das Feuer auszubremsen. Inzwischen sind 1.400 Kräfte vor Ort. Neben Feuerwehrleuten sind das Polizei, Rettungssanitäter, Bundeswehr, Männer und Frauen vom Technischen Hilfswerk. Die Flammen stehen 100 Meter vor dem Ortsteil Gai. Die 2.000 Einwohner dürfen laut WDR weiter nicht zurück in ihre Häuser. Die Polizei kontrolliert die Zufahrtsstraßen. Fast alles hängt jetzt vom Wetter ab. Der Wind soll im Laufe des Tages wieder zunehmen. Regen wird in der Eifel heute nicht erwartet.
1: Spanien und Marokko haben ihre Sicherheitsvorkehrungen an der Grenze zur Exklave Ceuta verstärkt. Anlass sind neue Aufrufe in sozialen Medien zu einem Ansturm auf die spanische Exklave in Nordafrika. Beide Länder wollen verhindern, dass sich die dramatischen Ereignisse von Ende Juli wiederholen. Damals gelangten bis zu 80.000 Migranten nach Ceuta. Viele Menschen starben beim Versuch, durch das Meer dorthin zu gelangen. Nach Medienberichten war die Lage an der Grenze heute früh allerdings ruhig. Nach dem schweren Erdbeben in Indonesien wird in den Trümmern weiter nach Überlebenden gesucht. Mindestens 20 Menschen kamen ums Leben. Nach Agenturberichten sind tausende Menschen auf der Flucht. Heute früh hatte das Beben der Stärke 7,7 die Insel Flores erschüttert. Es folgten dann mehrere starke Nachbeben. Die Deutsche Stiftung Patientenschutz will, dass Hitze in Zukunft als offizielle Todesursache auf Totenscheinen vermerkt wird. Stiftungsvorstand Brisch sagte der Rheinischen Post, es müsse auch erfasst werden, ob der Hitzetod im Krankenhaus, im Heim oder zu Hause eingetreten ist. Den Folgen des Klimawandels müsse, Zitat, endlich ein Gesicht gegeben werden. Bisher ermittelt das Robert-Koch-Institut die Zahlen nur über statistische Modellrechnungen. Für dieses Jahr liegt der Schätzwert bei bisher rund 12.500 Todesfällen. Das Hin und Her bei der Saarbahn geht weiter. Heute wird nun doch nicht gestreikt. Laut Saarbahn-Gesellschaft hat die Gewerkschaft GDL ihren Aufruf zu einem weiteren Ausstand der Fahrer in der Nacht zurückgenommen. Also fährt die Linie S1 nach aktuellem Stand seit Betriebsstart heute früh regulär. Außerdem sind Ersatzbusse unterwegs. Zum Wochenstart setzt die Saarbahn GmbH dann sicherheitshalber auf ihr Ersatzkonzept mit Extrabussen und 3 gekoppelten Zügen zwischen Riegelsberg Süd und Saargemünd. Die SV Elversberg feiert die erste Fußball-Bundesliga-Saisoneröffnung der Vereinsgeschichte. Heute Nachmittag steht im Stadion an der Kaiserlinde ein Freundschaftsspiel an. Yannick Schwarz.
3: Rund um das Testspiel gegen den FC Lorient bietet die SV Elversberg heute ein buntes Rahmenprogramm. Ab 12 Uhr können SVE-Fans um die Kaiserlinde Dosen werfen, Fußball-Darts und weitere Minispiele spielen. Ab 14 Uhr wird dann das Stadion geöffnet. Vor dem Anpfiff des Testspiels werden dann noch die Mannschaft und das Trainerteam für die erste Bundesliga-Saison der SVE vorgestellt. Der Test gegen Lorient startet dann um 15.30 Uhr. Das Spiel wird live im SR-Fernsehen sowie in Einblendungen auf der SR3 Saarlandwelle übertragen.
1: Und das waren die Nachrichten mit Christian Koch. 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Und das Wetter im Saarland. Heute nochmal richtig heiß, bis 37 Grad. Dabei bleibt es sonnig. Am Nachmittag sind aber Schauer oder Gewitter nicht ganz ausgeschlossen. Der Sonntag wird dann wechselhaft bei bis zu 32 Grad nur noch. Und die Aussichten: nächste Woche bleibt es meist sonnig und trocken, vereinzelt allerdings mit Schauern bei Höchsttemperaturen um die 28 Grad. Die Zeit 11.04 Uhr.
4: Und damit jetzt herzlich willkommen zu einer investigativen Recherche, die für Aufregung sorgt. Die Journalistin Gabriele Knitsch recherchiert seit vielen Jahren zu sexuellem Missbrauch in der katholischen Kirche. Als sie auf neue Unterlagen stößt, findet sie Priester, denen sexueller Missbrauch vorgeworfen wurde. Aber sie konnten sich ins Ausland absetzen, oft mit Wissen hochrangiger Kirchenvertreter. In mehreren Fällen führten Versetzungen dazu, dass Beschuldigte nicht strafrechtlich belangt werden konnten. Gabriele Knitsch hat sich auf die Suche begeben. 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
0: Wir kamen von zu Hause zurück, erster Abend im Internat, Sonntagabend. Also wir waren fast 13 und bis zur 7. Klasse war um 20 Uhr Bett gehen.
6: Peter Thiem ist damals 12 Jahre alt. Die Jugendlichen hier gehen auf verschiedene Schulen und wohnen zusammen in einem katholischen Internat in Bamberg.
0: Gang in die Kapelle zum Abendgebet, dann alle in den Waschraum zum Waschen und dann mussten sich alle ins Bett legen.
6: Peter Thiem kann nicht einschlafen an diesem späten Februar- oder Märzabend 1976.
0: Ich lag links, wenn man die Tür reinkam, und ich lag im zweiten Bett.
6: Die Stunden vergehen und Peter Thiem wälzt sich im Bett. Da spürt er plötzlich, dass jemand im Raum ist.
0: Ja, es gab so über der Tür, quasi war so, na, ich weiß nicht, so grün Licht oder was. Also man konnte schon, und wir lagen ja gegenüber vom Michelsberg, von dieser berühmten Kirche, die nachts angestrahlt wurde. Als der ans Bett kam, wusste ich, dass er das ist.
7: 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Katholische Priester, Missbrauch und Strafvereitelung. 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
6: Dass es Missbrauch in der katholischen Kirche gibt, ist nichts Neues. Ich recherchiere seit vielen Jahren zu dem Thema. Aber vor einiger Zeit bin ich auf eine neue Dimension in dem ganzen Komplex gestoßen. Ein mutmaßlicher Missbrauchstäter und katholischer Priester wurde plötzlich ins Ausland versetzt. Und zwar kurz nachdem die Vorwürfe bekannt wurden. Wir werden seine Spur verfolgen, bis in den Urwald im bolivianischen Tiefland. Der Priester stammte aus dem Bistum Bamberg. Mit der Zeit bin ich auf ähnliche Fälle gestoßen. Wie ist das abgelaufen? Gibt es ein Muster? Und wie oft konnten mutmaßliche Täter so entkommen? Das will ich herausfinden und stoße bei meinen Recherchen auf einen weiteren Priester aus dem Bistum Bamberg, den Internatsleiter von Peter Thiem.
0: Das war ja wahrscheinlich so zwischen 10:30 und 11 nachts. Aber es war sofort für mich spürbar, dass es der Direktor ist, der Herr Seifert.
6: Der Mann setzt sich bei ihm auf die Bettkante. Peter Thiem hält den Atem an. Der Junge stellt sich schlafend.
0: Dann kam die Hand so unter die Zudecke und ja, also man denkt, glaube ich es noch? Und natürlich Angst. Was mache ich? Der saß so auf der von mir aus linken Bettseite und er saß erstmal und dann hat es ein bisschen gedauert und dann kam die Hand und dann hat er quasi die Schlafanzughose ein bisschen runtergezogen und hat halt quasi so rumgespielt. So.
6: Peter Thiem bewegt sich etwas. Die Person steht auf, sie geht zum übernächsten Bett und setzt sich zu Robert. Den Namen dieses Internatsschülers haben wir zu seinem Schutz geändert.
0: Ja, ja, also ich habe dann schon geguckt, wo er hingeht. Ja. Ich wollte ja wissen, geht er jetzt? Also was macht er jetzt da noch?
6: Was genau er macht, sieht er nicht.
0: Das hat eine Zeit lang gedauert und dann ist er rausgegangen.
6: Peter Thiem wartet etwa 5 Minuten ab. Hat der Direktor gemerkt, dass er wach ist? Kommt er zurück?
0: Und dann habe ich zum anderen rüber gesprochen. Gehen wir mal vor die Tür quasi. Und der war sofort ansprechbar. Und dann sind wir raus und haben uns gegenseitig berichtet und festgestellt, bei beiden ist das Gleiche passiert. Naja, wir haben beide festgestellt, dass unser Direktor Seifert quasi uns in die Hose greift, also an unserem Geschlechtsteil herumspielt. Wir wussten, das ist auf jeden Fall völlig daneben. Also das darf nicht sein. Wir waren uns auf jeden Fall schnell einig, dass wir das weiter sagen.
6: Heute wohnt Peter Thiem in Forchheim, in der Nähe von Bamberg. Er kocht uns einen Kaffee in seiner gemütlichen Wohnung. Er ist 63 und Lehrer, ein schlanker, hochaufgeschossener Mann, der eine kleine runde Metallbrille trägt. Nachdem der Direktor ihm und seinem Kumpel unter die Decke gegriffen habe, seien die beiden erstmal ratlos gewesen.
0: Ja, wütend waren wir beide nicht, ne? Also es war eher so Entsetzen. Also ungläubig, also geht's noch? Gibt's das? Diese Haltung war das.
6: Aber am Tag darauf wenden sie sich an ihren jungen Lieblingserzieher, der damals in einem Zimmer unter dem Dach wohnt. Der Erzieher will nicht namentlich genannt werden.
8: Wir haben uns gut verstanden, als war so wie Vertrauenslehre, wie sowas ähnliches, ne?
0: Also der stand dann so im Studiersaal, nannte sich das ja am Fenster, weiß ich noch sehr gut. Und wir zwei sind auf ihn zugegangen und haben gesagt, was ganz Doofes passiert und hat mit dem Direktor zu tun. Und interessanterweise hat er gesagt, können wir jetzt hier nicht besprechen. Er kommt heute Abend mal am besten zu mir in mein Zimmer.
8: Also es war so, ich saß also oben in meinem Zimmer, ne? Und auf einmal kamen die beiden Schüler zu mir rauf. Ne? Und dann haben sie mir das gleich erzählt, was in der Nacht vorher passiert ist. Und ich habe den Herrn Seifer da erkannt. Und er hat ihnen unter die Bettdecke gegriffen. So. Weiter habe ich nichts gefragt, weil Kinder mit 13 Jahren.
0: Er hat unsere Aussage sich angehört und hat sofort festgestellt, das war so, wenn ihr das so beschreibt.
8: Und ich habe aber denen sofort geglaubt.
6: Der Lieblingserzieher erzählt, er habe einen ihm bekannten Priester informiert.
8: Und er war mit dem Seifert sehr befreundet. Ne? Dann war ich irgendwie Außenschneider, obwohl ich wirklich hundertprozentig vertraut habe denen. Ne? Und habe ihm alles erzählt, was mir die beiden Buben gesagt haben.
6: Kurz darauf habe der Priester die beiden Buben um ein Gespräch gebeten, erinnert sich Peter Thiem.
0: Das wurde uns schon so gesagt, dass er quasi jetzt den Domberg vertritt. Ja, halt Bischof und Domkapitel, die höchste Ebene. Er hat gesagt, er muss mit uns reden über unsere Vorwürfe, die wir gegenüber dem Direktor machen. Und er hat uns dann versucht zu erklären, was das bedeuten kann, wenn wir drauf beharren. Dann geht halt das mit Gericht und auch mit Presse. Also Bild-Zeitung war ja damals so immer, dass du dann halt groß in die Zeitung kommst. Und ja, aber uns glaubte eigentlich keiner. Also es wurde von ihm ein bisschen so vermittelt, lasst es.
6: Das Erzbistum Bamberg bestätigt nicht, was Peter Thiem erzählt. Weder, dass ein Priester ins Internat geschickt wurde, um die Vorfälle zu untersuchen, noch die Einschüchterungsversuche. Der Pressesprecher schreibt,
9: darüber ist nichts bekannt.
0: Er hat dann schon gefragt, bleibt er trotzdem bei der Aussage? Und so, ja, das war's. Also ich kann jetzt sagen, das war nicht, wenn es so gewesen ist.
6: Peter und Robert bleiben bei ihrer Aussage. Waren die beiden Buben die einzigen, die Missbrauchsvorwürfe gegen Internatsleiter Seifert erhoben? Gab es gar Drohungen, zur Polizei zu gehen? Peter Thiem weiß das alles nicht.
0: Also ich weiß, innerhalb von 4 Wochen oder so kam er noch einmal in den Schlafsaal. Ich habe nur gesehen, dass er sich wieder wo ans Bett gesetzt hat. Ich habe den auch nicht gefragt, den anderen Schüler.
6: Nach Auskunft des Erzbistums haben inzwischen 5 Betroffene einen Missbrauch durch den Leiter während seiner Internatszeit gemeldet. Ob die Meldungen damals schon bekannt waren, steht nicht in den Akten. Und dann passiert etwas völlig Unerwartetes.
0: Im Juli, so 2 Wochen oder 1 Woche vor Schuljahrsende, ist der Mann plötzlich weg. Und keiner weiß, wo.
6: Daran erinnert sich auch Peter Thiems Lieblingserzieher.
8: Der war am Freitag, Samstag war er weg. Ich weiß nicht, ob er mit Erlaubnis des Bischofs fort ist oder ob er einfach geflohen ist.

0: Bei Recherchen zu Missbrauch in der katholischen Kirche bekommt man oft nicht alle Details raus. In den kirchlichen Akten wird sexueller Missbrauch durch Priester meist nicht klar benannt, sondern höchstens umschrieben. Außerdem kriegen Journalistinnen und Journalisten in der Regel keine Einsicht in die Archive. Ich bin daher auf die Mithilfe der Bistümer oder auf Experten kirchlicher Aufarbeitungskommissionen angewiesen, die Zugang zu den Akten bekommen. Oft muss ich für ein Gesamtbild einzelne Puzzlestücke zusammenfügen. Zum Internatsleiter aus Bamberg kommen wir noch. In einem anderen Fall konnte ich für das ARD-Politikmagazin Report München im Detail herausfinden, was nach dem Missbrauch passiert ist. Dieser Pfarrer hieß Dieter Scholz und er wirkte zur selben Zeit im Bistum Bamberg wie der Internatsleiter German Seifert.
1: Ich kenne ihn so aus den 70er Jahren.
0: Diese Informantin will absolut anonym bleiben. Sie war eine enge Vertraute von Pfarrer Scholz in Wallenfels.
1: Da war ich noch Jugendliche. Er kam in die Gemeinde, hat Neuerungen mitgebracht, hat sich für die Jugend eingesetzt, hat viel mit ihnen gemacht, zum Beispiel Jugendfahrten, Zeltlager und so weiter. Er hat im Gottesdienst Neuerungen eingeführt mit Musik. Das war schon was Besonderes, ja. So was gab es ja nicht.
0: Früher sei sie von ihm begeistert gewesen. Ein Fan, wie sie von sich selbst sagt. Aber damals kennt sie die Vorgeschichte des Pfarrers nicht. Bereits 1963 hatten zwei Jugendliche das Erzbistum Bamberg darüber informiert, dass der Pfarrer sie sexuell missbraucht habe. Sie melden Zungenküsse, das Betasten des Intimbereichs und eine versuchte Vergewaltigung. Kurz darauf verschwindet der Pfarrer. Im Tiefland von Bolivien taucht er wieder auf. In einem indigenen Dorf im Urwald, in das wir später noch fahren. Wie konnte das Erzbistum Bamberg diesen Pfarrer in einem abgelegenen armen Dorf in Bolivien einsetzen, obwohl es im Vorfeld über die Missbrauchsvorwürfe informiert war? Scholz habe selbst darum gebeten, in die Mission zu wechseln, so das Erzbistum.
2: Dieser Bitte wurde entsprochen. Warum das Bistum Staatsanwaltschaft oder Polizei nicht eingeschaltet hat, ist für uns nicht nachvollziehbar.
0: Aber nach ein paar Jahren kehrt Pfarrer Scholz aus Bolivien zurück und wird Gemeindepfarrer in Wallenfels. Wallenfels liegt wie Bamberg in Oberfranken. Dort organisiert er Jugendfreizeiten, baut ein Jugendheim mit Sauna, die er selbst gemeinsam mit den Kindern benutzt, und begeht weitere Missbrauchstaten.
1: Ja, da hat er das scheinbar schön verheimlichen können. Aber wie soll man denn das mitkriegen? Mitgekriegt habe ich nie was, nie.
0: Die Informantin verwahrt seine Sachen, während der Pfarrer im Auslandseinsatz ist. So groß ist das Vertrauensverhältnis. Dass er ein Missbrauchstäter ist, entdeckt die Informantin erst viele Jahre später, im Jahr 2005, als sie nach seinem Tod seine persönlichen Aufzeichnungen liest.
1: Er hat minutiös alles aufgeschrieben, alle Einzelheiten festgehalten. Für jeden Jungen, also das sind Aufzeichnungen oder Betroffene in Deutschland. Es gab so, ich sag mal, 12, 13 Betroffene, von denen er Aufzeichnungen gemacht hat, und so hat er das dokumentiert.
0: Die Informantin zeigt uns Kopien dieser Aufzeichnungen. Besonders schockierend ein Dokument mit Messungen zu jedem Opfer, teilweise über Jahre hinweg. In kleiner Handschrift notierte der Priester Zentimeterangaben für das Glied in erigiertem und nicht erigiertem Zustand.
1: Längenmessungen und so weiter hat mich schockiert. Es hat mich alles schockiert, was da drin stand.
0: Wie Trophäen scheint der Priester seine Missbrauchsopfer gesammelt und dokumentiert zu haben. Insgesamt 13 Betroffene haben Dieter Scholz beim Erzbistum Bamberg inzwischen als Täter benannt. 1996 verschwindet Scholz ein zweites Mal.
1: Den genauen Grund kenne ich auch nicht, das hat er mir nicht erzählt. Er fühlte sich nicht wohl, hat er gesagt, und ist dann nach Bolivien abgetaucht.

0: Gibt es solche Fälle auch in anderen Bistümern? Um dies herauszufinden, schreibe ich die 27 Bistümer in Deutschland an. Alle antworten. Das Ergebnis? In 47 Fällen setzten die Bistümer Priester mit einer Missbrauchsgeschichte im Ausland ein. In 20 Fällen waren sie vorab über die Missbrauchsvorwürfe informiert. In allen übrigen Fällen haben die Bistümer nach eigener Aussage vorher nichts von den Missbrauchsvorwürfen gewusst oder nichts darüber in den Akten gefunden. Der früheste Fall stammt noch aus der NS-Zeit. Die neuesten Verdachtsfälle stammen aus den 2010er Jahren. Auch aktuell melden sich noch Betroffene von Missbrauch durch Auslandspriester. Das erste Mal ist jetzt eine Mindestzahl öffentlich, wie viele Beschuldigte in anderen Ländern tätig waren.
1: Also ich glaube, dass wir da eben in der Organisation wirklich ein Muster haben, dass Priester ihre Zuständigkeiten wechseln und Auslandseinsätze trotz bekannter Probleme stattfanden. Das glaube ich schon, dass das einfach ein Muster war.
0: Die Anwältin Bettina Jansen hat mehrere Aufarbeitungsstudien im Auftrag der katholischen Kirche durchgeführt. Sie kennt unsere Auswertung.
1: Ich glaube nicht mal, dass in Deutschland die Bistümer das so miteinander als Plan verabredet hatte. Aber man hatte ähnliche Routinen und ähnliche Werte teilte man und traf dann eben auch ähnliche Entscheidungen. Also wir nennen das Systemeffekt.
0: Welches Denken der katholischen Kirche steckt jetzt da dahinter? Dachte man da nicht, es könnte weitere Opfer geben?
1: An die Betroffenen wurde nicht gedacht. Wenn der weg war, war der weg.
0: Bettina Jansen stieß im Zuge ihrer Recherchen auf mehrere mutmaßliche Missbrauchstäter, die in Südamerika eingesetzt wurden. Um problematische Priester in der Heimat loszuwerden, stützte sich die katholische Kirche auf ein internationales Netzwerk.
1: Und das rekonstruiere ich, diese transnationalen Priesterbiografien, die eben über Heimatbistümer, über Ordensgemeinschaften, Hilfswerke, Auslandssekretariat, Missionsgesellschaften eben verschickt worden sind und keiner hatte ein einheitliches Wissen über den Fall. Häufig wurde nicht informiert, aber dadurch war eben eine Vertuschungsgeschichte und eine Missbrauchsgeschichte möglich.
0: Es ist die Umfrage unter den Bistümern, die mich auch auf die Spur des Bamberger Internatsleiters German Seifert bringt. Der eines Nachts an das Bett des Betroffenen Peter Thiem gekommen sei und dann plötzlich von der Bildfläche verschwindet.
2: Im Juli, so zwei Wochen oder eine Woche vor Schuljahrsende, ist der Mann plötzlich weg. Und keiner weiß, wo. Das war sofort klar gewesen, der Mann ist quasi verschwunden.
0: Warum Seifert damals verschwand, das will dieser Mann herausfinden.
3: Hallo, grüß Sie.
4: Und Sie kommen heute aus
3: München? Ja. Genau, das ist ja eigentlich mit dem Zug nach.
0: Es ist Matthias Wünsche, ein älterer Herr mit einem freundlichen Gesicht und schlohweißem Haar. Er holt mich vom Bamberger Hauptbahnhof ab. Matthias Wünsche vertritt im Erzbistum Bamberg die Betroffenen. Matthias Wünsche kannte aber auch German Seifert. Er lebte 1976 zwar nicht im Internat auf Sessianum, aber er hatte den katholischen Priester als Religionslehrer. Im Sommer 1976 ist Matthias Wünsche ein paar Klassen über Peter Thiem und erinnert sich an eine Prüfung in Religion.
5: Er hatte noch eine Extemporale bei uns in der Klasse geschrieben, die hat er dann nicht mehr herausgegeben.
0: Was genau damals passiert ist, erfahren die Schüler laut Wünsche nicht.
3: Haben Sie sich gewundert, dass Sie die Extra nicht mehr rausgekriegt haben?
5: Naja, freilich, das war für mich natürlich in dem Moment das Wichtigste. Was ist denn aus meiner Ex geworden?
0: Im kommenden Schuljahr habe Matthias Wünsche zumindest gerüchteweise gehört, warum er den Test nie zurückbekommen hat. Den Fall von Peter Thiem kennt er damals noch nicht.
5: Im Jahr drauf, im Schuljahr drauf, in meiner Parallelklasse waren Aufsessianer. Und ich weiß auch von verschiedenen Aufsessianern, dass auf den Gängen des Aufsessianums und auch bei uns auf dem Schulhof, dass da schon erzählt worden ist, dass eben sexuelle Übergriffe vorgekommen sind und gemeldet worden sind und dass daraufhin Seifert versetzt worden ist.
0: Was passiert mit German Seifert im Sommer 1976? Das Erzbistum Bamberg teilt auf unsere Anfrage mit, dass der Internatsleiter nach Namibia versetzt wurde und auch, dass der plötzliche Ortswechsel etwas mit den Missbrauchsvorwürfen zu tun hatte.
4: Es ist in diesem Fall offenkundig, dass die Versetzung auch im Zusammenhang mit den Vorwürfen steht.
0: Auch in späteren Jahren wurden beschuldigte Priester im Ausland eingesetzt. Das zeigt die Umfrage unter den 27 Bistümern. Noch in den letzten 10 Jahren bat ein Priester um die Versetzung ins Ausland, nachdem Eltern ihm grenzüberschreitendes Verhalten im Firmenunterricht vorgeworfen hatten. Der zuständige Bischof hatte, Zitat, keinerlei Bedenken für einen Einsatz in der Auslandsseelsorge. Dort arbeitet er nach Auskunft des Bistums noch heute. Was passiert hinter den Kulissen, in den Chefetagen der Bistümer? Um das zu verstehen, habe ich 2024 zum Fall Josef Ludwig Zottmann recherchiert. Ein Priester aus dem Bistum Eichstätt. Das Bistum hat die Recherche unterstützt und uns exklusiv geheime Dokumente zur Verfügung gestellt. Sie belegen, Kirchenverantwortliche auf höchster Ebene decken 1969 diesen Priester und mutmaßlichen Straftäter, der per Haftbefehl von der Polizei gesucht wird, und ermöglichen ihm die Flucht. Der frühere Kriminalpolizist Peter Grimm ist Chef der Eichstätter Aufarbeitungskommission. Er beschäftigt sich seit vielen Jahren mit Josef Ludwig Zottmann. Für ihn ein skandalöser Musterfall.
6: In diesem Haftbefehl wurde auf das Verhalten von diesem Priester aus Eichstätt eingegangen. Er hat Mädchen missbraucht, er hat sie berührt, er hat ihnen an Teile ihres Körpers praktisch hat er sie betastet. Teilweise hat er auch Zungenküsse ausgetauscht und andere Sachen.
0: Am 4. April 1969 erlässt das Amtsgericht Neuburg an der Donau einen Haftbefehl gegen Pfarrer Zottmann. Die Eltern von 5 Schulmädchen hatten Anzeige wegen sexuellen Missbrauchs und Vergewaltigung gegen ihn erstattet. Aber eine Strafe tritt er nie an. Er wird über mehrere Länder und Kontinente hinweg versetzt. Erst als die Verjährung greift, kehrt der Pfarrer in die Heimat zurück.
6: Ja, für meine Begriffe, ich meine, da spricht der Polizeibeamte aus mir, ist das natürlich ein Teil dessen, dass man der staatlichen berechtigten Strafverfolgung letztendlich den Täter entzieht. Das ist also aus meiner Sicht her auf jeden Fall nicht in dem Sinne, wie man in einer Demokratie zusammenarbeitet zwischen Staat und Kirche.
0: Während die polizeilichen Ermittlungen laufen, wird Zottmann in einem deutschen Kloster untergebracht. Aber er flieht. Im Haftbefehl steht, er hat das Kloster Ende März 1969 mit unbekanntem Ziel verlassen. Von Deutschland geht er in die Mission nach Tansania.
6: Das Bistum Eichstätt hat natürlich in der Funktion des Generalvikars aktiv auch die Staatsanwaltschaft und die Polizei immer wieder im Unklaren gehalten, wo denn sich diese Person, die ja mit Haftbefehl gesucht wurde, aufhält.
0: Peter Grimm interessiert sich für die Spur des Geldes. Zottmanns Gehalt floss über den Umweg eines deutschen Klosters, des Mutterklosters der Mission in Tansania. Dafür wurde das Gehalt als Missionsspende deklariert. Dies belegen Dokumente des Bistums Eichstätt, in denen der Generalvikar eine große Rolle spielt. Generalvikare sind Stellvertreter des Bischofs, die oft die Verwaltung leiten. Gleich mehrere Äbte, Bischöfe und Generalvikare wussten, dass Interpol den mutmaßlichen Sexualstraftäter aus Eichstätt sucht. Doch sie lieferten den Flüchtigen den Behörden nicht aus. 1974 informiert der Eichstätter Generalvikar Pfeiffer den Bischof von Itumbiara in lateinischer Sprache.
7: Parentibus hilarum puellarum accusatus. Da dieser Priester von den Eltern der Mädchen angezeigt wurde,

0: es eigentlich Strafvereitelung?
1: Zu diesem damaligen Zeitpunkt war Strafvereitelung sicherlich ein Thema. Da ist schon sehr viel kriminelle Energie dahinter. Das muss man schon sagen. Also es gibt im Bereich der Polizei auch andere Organisationen, die so arbeiten. Da würde man das mit einer anderen Bezeichnung besetzen.
0: Andere Organisationen, mafiöse Strukturen?
1: Das haben Sie gesagt. Ich könnte mir das durchaus vorstellen.
2: Zottmann war kein Einzelfall. Es gab mehrere deutsche Priester im Auslandseinsatz, gegen die Strafverfahren wegen sexuellen Missbrauchs geführt wurden. Auch das ergab unsere Umfrage für das ARD-Radio-Feature. Nach Auskunft der Bistümer wurde gegen 30 Auslandspriester ermittelt. In 4 Fällen davon im Ausland. 12 dieser Priester wurden verurteilt. 11-mal wurde das Verfahren eingestellt. Und in 5 Fällen entzogen sich Priester der deutschen Strafverfolgung, indem sie ins Ausland flohen. So wie Pfarrer Josef Ludwig Zottmann.
3: Das ist das Verzeichnis des Personals und der Immobilien und der Pfarreien eines Bistums.
2: Zurück in Bamberg, bei Matthias Wünsche vom betroffenen Beirat des Bistums. Auf seinem Tisch liegen Zeitungsausschnitte über den Internatsleiter und Religionslehrer German Seifert, eine Trauerkarte und das erwähnte Personalverzeichnis des Bistums. Alle internen Dokumente hält er unter Verschluss.
3: Also die Materialien aus dem Archiv, die kann ich Ihnen nicht geben. Ne? Mhm. Aber das sind so veröffentlichte Sachen.
2: Wünsche ist auch Mitglied der Aufarbeitungskommission der Erzdiözese. Im Gegensatz zu mir darf er die Akten im Bistumsarchiv einsehen.
3: Das ist ganz gut gesammelt worden. Ich habe so den Eindruck, ganz lückenlos ist es nicht. Manches wird da auch telefonisch gelaufen sein.
2: 50 Jahre nachdem der Internatsleiter und Religionslehrer Seifert verschwunden ist, kann Wünsche nachlesen, was mit ihm geschehen ist.
3: Da ist eben drin German Seifert, dass er Seelsorge für die Auslandsdeutschen in Windhoek in Namibia ist.
2: Matthias Wünsche gibt mir ein kurzes Resümee.
3: Also, dass es mehrere Betroffene gibt, dass das Bistum ihn der Auslandsseelsorge vermittelt hat. Und dass man da ihn dann auch nach Ende der Zeit in Namibia nicht nach Deutschland zurückgeholt hat. Das ist da alles dokumentiert. Genauer möchte ich es nicht erzählen. Das ist halt, sind halt ja, immer noch persönlich geschützte Daten.
2: Der Fall Seifert ist Teil einer großen Missbrauchsstudie des Erzbistums Bamberg, die im Frühjahr 2027 veröffentlicht werden soll. Eine externe Expertenkommission arbeitet an der Studie. Ein Interview lehnen die Wissenschaftler ab. Nur so viel. Es handle sich um einen zentralen Fall. Das Erzbistum Bamberg bestätigt auf unsere Anfrage, die Versetzung nach Afrika war Chefsache. Der Generalvikar, die rechte Hand des Erzbischofs, kümmert sich damals um eine Lösung. Er greift zum Telefonhörer und ruft direkt beim Chef des Auslandssekretariats der Deutschen Bischofskonferenz an.
4: Mit der Bitte, den Priester in die Auslandsseelsorge zu übernehmen.
2: Das Auslandssekretariat der Bischofskonferenz organisiert bis heute Afrika-Einsätze von Missionaren.
3: Man musste den wegschaffen. Also es war damals schon Gesprächsthema bei der Diözesanleitung, was können wir machen? Und eben auch die Überlegung, wie können wir den Priester schützen? Und da war Ausland ein probates Mittel.
2: Nachfrage bei der Pressestelle der Deutschen Bischofskonferenz. Half das Auslandssekretariat dem mutmaßlichen Bamberger Missbrauchstäter tatsächlich, aus Deutschland zu verschwinden? Die Pressestelle bestätigt, der damalige Chef des Auslandssekretariats habe dem Bischof von Windhoek in Namibia, einem Deutschen, persönlich geschrieben und
5: Pfarrer Seifert als fähigen Priester empfohlen.
2: Ging es in diesem Briefwechsel auf höchster Ebene auch um die pädophilen Neigungen dieses fähigen Priesters? Dazu schickt das Erzbistum Bamberg folgendes Update.
4: In einem Brief des Auslandssekretariats der Deutschen Bischofskonferenz vom 9. Juli 1976 an den Bischof von Windhoek

0: ist die Rede von einem unangenehmen Tatbestand. Es gehe um einen fähigen Priester, der der Versuchung in homosexueller Neigung zu einem Buben nicht widerstehen konnte.
1: Im Klartext, die verantwortlichen kirchlichen Würdenträger wussten von den Missbrauchsvorwürfen, bevor sie German Seifert nach Afrika schickten. Einen Tag, nachdem das Erzbistum Bamberg uns diese brisante Information schickt, tritt es die Flucht nach vorne an. Am 18. Juni 2026 veröffentlicht die Pressestelle den Fall auf eigene Faust.
0: Pressemitteilung. Direktor eines Internats wurde 1976 nach Beschuldigungen ins Ausland versetzt. Die Auswertung von Archivdokumenten aufgrund einer aktuellen Medienanfrage führte zu den neuen Einsichten.
1: Die aktuelle Medienanfrage, das ist unsere Anfrage für dieses ARD-Radio-Feature. Der Bistumssprecher schickt uns folgende Stellungnahme.
2: Aus den jetzt gesichteten Unterlagen geht eindeutig hervor, dass die damaligen kirchlichen Verantwortungsträger von den Vorwürfen gegen den beschuldigten Priester wussten und trotzdem seine Versetzung ins Ausland nach Namibia zustimmten, anstatt ihn bei den Behörden anzuzeigen und der Strafverfolgung zuzuführen. Die Bamberger Bistumsleitung bedauert dieses Verhalten ausdrücklich und versichert, dass aufgrund der inzwischen eingeleiteten Vorkehrungen und Maßnahmen ein solches Handeln heute undenkbar wäre.
1: Laut Pressemitteilung müssen Seelsorger, die ins Ausland geschickt werden, heute unter anderem ein erweitertes Führungszeugnis vorlegen und nachweisen, dass sie an einer Präventionsschulung teilgenommen haben.

0: ob die mutmaßlichen Täter an ihren neuen Einsatzorten im Ausland weitere Opfer sexuell missbrauchten, ist schwer herauszufinden. Im Fall Dieter Scholz habe ich das 2024 versucht. Scholz, der zweite Priester aus dem Erzbistum Bamberg, ist im Jahr 1969 in die Mission ins bolivianische Tiefland versetzt worden. In das indigene Urwalddorf San Antonio de Lomerío. 1996 tauchte er dort noch einmal unter. Die Gründe sind nicht bekannt. Wir nehmen die Spur des deutschen Priesters in Bolivien auf. Hier heißt er damals Padre Umberto. Mit dem Jeep geht es mehrere Stunden auf einer staubigen Piste dahin. Ein Nandu läuft aberwitzig schnell vor uns her. Eine Art großer Vogelstrauß. San Antonio de Lomerío. Die Kirche befindet sich direkt auf dem ungeteerten Hauptplatz. Die Messen sind immer voll. Hier predigte Pfarrer Scholz. Viele Bewohner kennen Padre Umberto noch persönlich. Haben Sie eine persönliche Erinnerung an ihn?
1: Das war ein Priester, der seine Mission sehr ernst nahm. Er hat hier große Spuren hinterlassen.
0: Sein Fall wird in Deutschland gerade aufgearbeitet. Es gibt Vorwürfe des sexuellen Missbrauchs. Es gibt mehrere Opfer in Deutschland.
1: Davon wissen wir zumindest nichts.
0: Über die Missbrauchsvorwürfe gegen Scholz wollen die Menschen hier nicht sprechen. Nur dieser 70-Jährige antwortet detaillierter.
1: Als ich jung war, kannte man das noch nicht. Wie nennt man das heute?
0: Missbrauch?
1: Wie nennt man die Person, die das praktiziert?
0: Ein paar Schritte von der Kirche entfernt befindet sich das Haus des Bürgermeisters von San Antonio, von Ángel Sumami Parapaíno. Auch er kennt Padre Umberto. Viele Eltern hätten ihren Kindern im Dorf den Namen Umberto gegeben, erzählt er, aus Dankbarkeit.
2: Er hat sich sehr um die Jugend gekümmert. Er gab vielen ein Stipendium. Bildung bringt uns aus der Armut heraus, sagen wir hier immer.
0: Also haben viele Familien hier von ihm profitiert.
2: Ja, viele, viele Familien. Denn unsere Eltern hätten uns niemals ein Studium bezahlen können.
0: Am nächsten Tag geht es in einer dreistündigen Fahrt weiter nach Concepción, zum Bischofssitz des Bistums New Florida-Chavez. Der Jeep kann nur langsam fahren. Er rattert über eine Schotterpiste durch Schlaglöcher und einmal mitten durch einen Fluss. Am Straßenrand sieht man hin und wieder ein paar magere Kühe oder Dörfer mit einfachen Hütten. In der schönen alten Missionskirche empfängt uns Padre Adalid Ordóñez, der Bistumssprecher. Er hat für uns in die Akten geschaut. Meldungen über Missbrauchsvorwürfe gegenüber Padre Umberto habe er nicht gefunden.
3: Es war aber auch sehr schwierig, irgendeine Anzeige gegen die Kirche oder die Priester zu machen. Die Leute waren sehr gläubig. Sie verteidigten die Institution Kirche.
0: Über die Missbrauchsvorwürfe gegen den deutschen Priester erfährt Padre Adalid erst durch uns. Als wir ihm die handschriftlichen Aufzeichnungen über seine Opfer in Deutschland zeigen, reagiert er geschockt.
4: Si viene un sacerdote, ¿no?, revestido de lobo.
3: Da kommt ein Priester als Wolf daher, aber die Menschen empfangen ihn voller Liebe, so als wäre er ein Schaf. In Wirklichkeit ist das Schaf ein Wolf. Das schadet den Menschen, den Familien und den Gemeinden sehr.
0: Hat die katholische Kirche mutmaßliche Missbrauchstäter gezielt in weit entfernten armen Ländern eingesetzt? Einen eindeutigen Beleg dafür gibt es nicht. Aber die Ergebnisse unserer Bistumsumfrage geben einen Hinweis. Auf die Frage nach den Einsatzgebieten von Priestern mit Missbrauchsgeschichte steht Südamerika an erster Stelle mit 20 Nennungen. 17 Mal wurden die gemeldeten Priester in Europa eingesetzt, darunter mehrere in Ost- oder Südeuropa. 6 waren in Afrika im Einsatz, 5 in Asien, 2 in Australien und 1 in den USA. Einer dieser Auslandspriester ist der Internatsleiter German Seifert aus Bamberg. Auch in Namibia hat er weiterhin Kontakt zu Kindern, wie Matthias Wünsche aus den Akten erfährt.
5: Das steht auch in den Jahresberichten von der Auslandsseelsorge drin, dass er eigentlich dauerhaft Zugriff auf Kinder und Jugendliche gehabt hat. Also auf Kommunionkinder, auf Firmlinge, auf Wochenenden, auf besondere Sorge für die größeren Ministranten. Also Auflagen hat es offensichtlich keine gegeben.
6: Fürchterlich. Also wie gesagt, ich arbeite ja selber als Pädagoge und fürchterlich.
0: Was weiß die Gemeinde in Windhoek über die Missbrauchsvorwürfe? Der aktuelle Bischof Liborius Ndumbuko Dina Shenda beantwortet unsere Anfrage nicht.
7: Dahlmeier?
0: Grüß Sie, Frau Dahlmeier. Hier ist Gabriele Knetsch vom Bayerischen Rundfunk.
7: Ja.
0: Aber es gibt in Windhoek eine deutsche Gemeindereferentin. Ist der Name noch ein Begriff? Gibt es noch Leute, die mit Seifert was anfangen können?
7: Ja, ich denke schon. Bei den Älteren auf jeden Fall, ja.
0: Bei den Älteren auf jeden Fall. Genau, weil mich interessiert natürlich auch, was wissen die Gemeinden dort vor Ort?
7: Also, was ich so mitgekriegt habe, war er, glaube ich, beliebt, weil er gute Gemeindearbeit geleistet hat und die Leute hier gut motiviert hat.
0: Wissen Sie, ob es in Windhoek Vorwürfe des sexuellen Missbrauchs gegen ihn gab?
7: Da habe ich nie was von gehört, nein.
0: Wurden Sie informiert, dass jetzt gegen den Pfarrer, dass der Teil auch einer Untersuchung ist in Deutschland?
7: Nein.
0: Da wissen Sie nichts?
7: Nein.
0: Ihre Gemeinde wurde da nicht informiert?
7: Nein.
0: Ist es überhaupt in Afrika einfach, über sexuellen Missbrauch in der Kirche zu sprechen? Wird das thematisiert?
7: Nein. Also, ja, hier ist die Kultur einfach auch ein bisschen anders. Ne? Ich denke, das sind dann solche Themen, die dann eher unter den Tisch gekehrt werden, wenn da solche Dinge sind, ja.
0: Ein Mann will nicht hinnehmen, was jahrzehntelang praktiziert wurde. Bischof Bob John Koroma aus dem Bistum Makeni in Sierra Leone. Eure Täter wollen wir nicht. Unter diesem Titel veröffentlichte er im April 2026 einen Artikel in der Herder-Korrespondenz, einer Fachzeitschrift der katholischen Kirche. Ich rufe ihn in Makeni in seinem Bischofssitz an. Weil die Leitung immer wieder abbricht, führen wir das Interview schriftlich weiter. Kennen Sie irgendwelche Missbrauchspriester, die aus dem Ausland kommen? Sind da Deutsche dabei?
8: Ich kann öffentlich keine Namen oder konkreten Fälle nennen, solange es dazu keine juristischen oder kirchlichen Untersuchungen gibt. Aber das Muster ist Bischöfen und Kirchenverantwortlichen in Afrika bekannt. Es gibt Hinweise darauf, dass es darunter ein paar deutsche Priester gibt.
0: Koroma betont die verheerenden Folgen für die Menschen vor Ort.
8: Für die Opfer tiefe Traumatisierung, Scham, Verlust des Glaubens, Drogen, zerrüttete Ehen, Selbstmordversuche und ein lebenslanges Misstrauen gegenüber der Kirche. Für die Dörfer soziale Spaltung, Misstrauen gegenüber allen Autoritäten, der Kollaps des Vertrauens in die Kirche als moralischer Kompass.
0: Bischof Bob John Koroma fordert, die katholische Kirche in Europa solle öffentlich anerkennen, dass Missbrauchspriester ins Ausland versetzt wurden als, Zitat, Problemlösung. Sie solle im globalen Süden Therapiekosten von Missbrauchsopfern bezahlen und alle Archive für eine unabhängige Untersuchung öffnen. Vor allem aber fordert er,
8: das Machtungleichgewicht zu beenden zwischen europäischen Gebern, die die Bedingungen diktieren, und den Kirchen vor Ort, die zu abhängig sind, um sich öffentlich zu äußern.
0: Der globale Süden wehrt sich. 6.500 Kilometer von Sierra Leone entfernt, in Bolivien, wird gerade der größte bekannte Missbrauchsskandal der katholischen Kirche in Lateinamerika verhandelt. Es geht um 1.000 indigene Opfer, um Ex-Schülerinnen und Schüler eines Jesuiteninternats in Cochabamba. Und es geht um mehr als 20 mutmaßliche Missbrauchspriester. Der Jesuitenorden in Barcelona hatte sie nach Cochabamba geschickt, obwohl die Verantwortlichen wussten, dass es teils verurteilte Sexualstraftäter waren. Der Anwalt Alejandro Klock vertritt die Opfer in Europa.
1: Eine Schule, die von europäischen Priestern geführt wurde, von Weißen. Man dachte, sie seien von absoluter Güte, gebildet, gelehrt. Die Kinder kamen mit der Erwartung, die eine arme Familie hat, den sozialen Aufstieg durch Bildung zu schaffen.
0: Nachdem die spanische Zeitung El País den Fall aufgedeckt hatte, meldeten sich immer mehr Opfer. Zwei über 80-jährige spanische Jesuiten wurden zu einjährigen Gefängnisstrafen wegen Vertuschung verurteilt. Die Opfer schlossen sich zusammen zu der Vereinigung Sobrevivientes, Überlebende. Ihr Sprecher Edwin Alvarado benennt die Mitschuldigen für das hundertfache Leid. Und die verortet er klar in Europa.
9: Bolivien ist nicht der Mülleimer für Missbrauchspriester aus Europa. Für uns ist es wirklich beleidigend, dass sie Vergewaltiger hierher bringen, die in Spanien aufflogen, nur damit sie hier mit ihren Schandtaten weitermachen, weit weg von dem Ort, wo ihr Verbrechen entdeckt wurde.
0: Der afrikanische Bischof Bob John Koroma spricht von spirituellem Kolonialismus, der weitere Taten im Ausland möglich macht. Ähnlich sehen das Betroffene in Bolivien.
9: Erinnern wir uns an das, was der spanische Jesuit Alfonso Pedrajas gesagt hat: Die bolivianischen Kinder interessiere Sexualität nicht. Wenn sie ein Dach über dem Kopf und Essen hätten, sei das genug. Das zeigt, wie sie uns sahen, aus einer absolut kolonialen Sicht. Für etwas Brot und ein Dach über dem Kopf konnten sie uns missbrauchen.
0: Die Sobrevivientes haben im März 2026 die Ombudsstelle des katalanischen Parlaments angerufen. Die Ombudsstelle erkennt grundsätzlich an, dass es eine institutionelle Verantwortung der spanischen Jesuiten gibt. Das, was in Spanien passiert, könnte weltweit ein Modell sein. Vertreter der Ombudsstelle, der Jesuiten, der bolivianischen Opfer und Experten setzen sich an einen Tisch, um eine gemeinsame Lösung auszuhandeln. Das könnten Entschädigungszahlungen, eine offizielle Entschuldigung oder eine Aufarbeitungsstudie sein. Am Ende wird die Ombudsstelle dem Jesuitenorden Empfehlungen übergeben, mit der Aufforderung, sie in die Tat umzusetzen.

0: zurück in Deutschland. 47 Priester mit Missbrauchsgeschichte waren nach Auskunft der einzelnen Bistümer im Auslandseinsatz. Bei mindestens 20 von ihnen wussten die Bistümer vorher Bescheid. Wie bewertet das die Deutsche Bischofskonferenz als übergeordnete Organisation?
1: Die Ergebnisse ihrer Befragung bestätigen, es gab eine signifikante Zahl von Fällen, in denen kirchliche Stellen in Deutschland Missbrauchstäter und Beschuldigte zu einem Einsatz im Ausland verholfen haben. Neben individuellem Fehlverhalten sind zugleich immer auch die systemischen Faktoren in den Blick zu nehmen.
0: Wer übernimmt die Verantwortung? Die Deutsche Bischofskonferenz verweist auf die Bistümer und auf die Ordensgemeinschaften. Sie hätten diese Priester entsandt und hätten eine Pflicht zur Aufarbeitung. Das Auslandssekretariat lässt gerade seine eigenen Akten durch Experten aufarbeiten. Aber weder das katholische Auslandssekretariat der Deutschen Bischofskonferenz noch das Erzbistum Bamberg scheinen bis zum Abschluss dieser Produktion die Gemeinde in Windhoek informiert zu haben, dass es Missbrauchsvorwürfe gegen German Seifert gibt. Peter Thiem, der als Schüler im Internat in Bamberg war, hat den mutmaßlichen Missbrauch ein Leben lang verdrängt, bis alles wieder hochkam.
2: Ich habe mich immer als Betroffener gefühlt, aber nie als Opfer.
0: Erst im Februar 2022, als sich überall in Deutschland Missbrauchsopfer melden, informiert er das Erzbistum Bamberg über seine Erinnerungen als Internatsschüler. Der damalige Erzbischof bietet ihm sogar ein Gespräch an.
2: War sehr enttäuschend, belanglos.
3: Warum enttäuschend? Was hat er denn gesagt?
2: Naja, ich hatte erwartet, er sagt was, wie es sein kann, dass man weiß, was passiert ist, die Namen kennt und nie bei den Menschen nachfragt, wie geht's dir mit dem, was dir passiert ist. Obwohl sie quasi die zuständigen Menschen sind, die das ja in gewisser Weise mit zu verantworten hat.
3: Wer hat denn für diesen Vorfall Verantwortung übernommen?
2: Niemand. Also in dem Sinne, dass jemand dann mal sagt, was können wir für dich tun oder so? Niemand.

0: Der katholische Internatsleiter German Seifert wurde 1986 von Windhoek nach Mailand versetzt. Erst kurz vor seinem Tod im Jahr 2000 kehrt er in die deutsche Heimat zurück. Er liegt auf einem Bamberger Friedhof begraben, in einem Gemeinschaftsgrab mehrerer Priester. Matthias Wünsche vom Bamberger Betroffenenbeirat zeigt es mir.
1: Und da steht jetzt als vorletzter Eintrag German Michael Seifert, Pfarrer im Ruhestand, geboren 1930, gestorben 2000.
0: Der weiße Marmor schimmert hell in der Sonne. Auf der Grabplatte erhebt sich die Figur eines auferstandenen Christus. Requiescant in pace, lautet die Inschrift. Sie mögen ruhen in Frieden. Einen Hinweis auf die Missbrauchsvorwürfe gibt es hier nicht.
2: Wären Sie dafür, einen Hinweis anzubringen?
1: Eigentlich schon, ja. Also da ruhen ja doch viele, die eine ganz makellose Geschichte haben. Und da halt wirklich jemanden, der viel Schaden gemacht hat, einfach dazu zu schreiben. Ja, das ist eine schlechte Gedächtniskultur.
0: Die Gemeinde Wallenfels macht es anders. Hier hat Dieter Scholz als Priester gearbeitet. Jener Pfarrer, der die Penislängen der Buben notiert hatte. Und der später in Bolivien wieder aufgetaucht ist. Auch Scholz liegt in einem Grab für mehrere Priester. Sein Name wurde vom Grabstein entfernt und der Bürgermeister von Wallenfels schlägt vor, einen Gedenkort für die Missbrauchsopfer zu schaffen.
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1: 12 Uhr. Ceuta bereitet sich auf einen erneuten Ansturm von Migranten vor. Nach Falschinformationen, die über Social Media verbreitet wurden, hatten Ende Juli zehntausende Migranten die Grenzen zur spanischen Exklave in Nordafrika überquert. Viele Menschen starben bei dem Versuch, dorthin zu gelangen. Jetzt sind wieder Meldungen über eine angebliche Öffnung der Grenze in den sozialen Medien aufgetaucht. Für SR Info Franka Welz.
2: In den online verbreiteten Botschaften heißt es unter anderem, die Grenze von Ceuta werde am 15. August, einem Feiertag in Spanien, so wörtlich geöffnet sein. Aus Sicht der spanischen wie auch der marokkanischen Behörden sollen sich die Szenen vom 30. und 31. Juli auf keinen Fall wiederholen. Auf Ceutas Straßen ist eine auffallend hohe Polizeipräsenz zu beobachten. Nach Angaben des spanischen Innenministers Fernando Grande Malasca wurde das Kontingent der Beamten der Nationalpolizei auf fast 900 aufgestockt. Das sind knapp 300 mehr als am 30. Juli. Darüber hinaus sind neben lokalen Polizeieinheiten auch mehr als 700 Sicherheitskräfte der Guardia Civil in Ceuta im Einsatz. Angehörige des Militärs wurden aus dem Urlaub zurückbeordert.
1: Etwa 1400 Einsatzkräfte kämpfen zurzeit gegen den großen Waldbrand im Kreis Düren in der Nordeifel. Heute werden zusätzliche Löschhubschrauber dort erwartet. In der Nacht hatte sich die Lage laut Behörden nicht verschlimmert. Um ein Ausbreiten der Flammen zu verhindern, hatte die Bundeswehr mit Panzern Schneisen in den Wald geschlagen. Noch immer bedrohen die Flammen einen Teil der Gemeinde Hürtgenwald. Rund 1800 Menschen mussten ihre Häuser und Wohnungen verlassen. Wann sie zurück dürfen, ist noch nicht klar. Viele Pflegeeinrichtungen haben mit teils extremen Hitzebelastungen zu kämpfen. Das zeigt eine Befragung der Gewerkschaft Verdi unter den Beschäftigten. Verdi fordert deshalb jetzt von der Politik gegenzusteuern. Jan Zimmermann.
3: Silvia Bühler, Mitglied im Verdi-Bundesvorstand, sagte den Zeitungen der Funke Mediengruppe, Bund und Länder seien gefordert, in Hitzeschutz und energetische Sanierung zu investieren. Hintergrund ist eine Befragung von rund 320 Pflegekräften und anderen Beschäftigten in Pflegeeinrichtungen in den vergangenen Wochen. Sie waren aufgefordert, regelmäßig die Temperaturen in ihren Einrichtungen zu erfassen. Das Ergebnis? Fast 41% der Beschäftigten haben mindestens einen Wert über 30 Grad gemeldet. In manchen Heimen ist es in der Spitze sogar bis zu 45 Grad heiß geworden. Derart hohe Temperaturen seien für die Angestellten unerträglich und können für die Bewohner lebensgefährlich sein.
1: Die Warnstufe für den Vulkan Ätna auf Sizilien ist herabgesenkt worden. Wegen der Folgen des Ausbruchs von Anfang August mussten viele Flüge in Catania gestrichen werden. Grund sind verschmutzte Start- und Landebahnen und auch Vulkanasche in der Luft. Der Airport war zwischenzeitlich sogar komplett geschlossen. Die Sperrung war ursprünglich bis heute 15 Uhr angekündigt. Durch die geringere Warnstufe könnte der Flughafen aber vielleicht früher wieder öffnen. Der Airportbetreiber bezeichnet die Auswirkungen des Ausbruchs als die schwersten der letzten 20 Jahre. Der Schaumberg in Tholey ist heute eine große Open-Air-Galerie. Etwa 50 Künstler und Kunsthandwerker präsentieren sich und ihre Werke bis 18 Uhr auf dem Plateau. Es gibt auch Mitmachaktionen wie etwa Porträtzeichnen oder Töpfern für Kinder. Es ist schon die 21. Auflage des Schaumberg Montmartre. Der Name erinnert an das berühmte Künstlerviertel in Paris. Und das waren die Nachrichten mit Christian Koch. 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Und das Wetter im Saarland. Nochmal ziemlich heiß heute bis 37 Grad. Dabei ist es meist sonnig. Nachmittags sind Schauer oder Gewitter nicht ganz ausgeschlossen. Der Sonntag wird dann wechselhaft bei bis zu 32 Grad. Und wie geht's weiter? Nächste Woche bleibt es meist sonnig und trocken mit vereinzelten Schauern bei Höchsttemperaturen von nur noch um die 28 Grad. Die Zeit, es ist 12.04 Uhr.
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4: Mit Maria Gutierrez. Guten Tag und herzlich willkommen an diesem Feiertag heute, den wir nutzen zu einem Konzert der Deutschen Radiophilharmonie. Die dritte Soiree Saarbrücken 2016-2017, Begegnung mit Dulcinea am 10. März 2017 in der Saarbrücker Kongresshalle. Und es beginnt mit Beethoven. Mit Beethoven, so schreibt Hector Berlioz in seinen Memoiren, beginnen die kolossalen Formen in unserer Kunst. Für den berühmten Geiger Joseph Szigeti ist Beethovens Violinkonzert das hoheitsvolle Apollinisch schöne Werk. Der Musikwissenschaftler Harry Goldschmidt spricht vom allerpersönlichsten lyrischen Erlebnischarakter des Violinkonzerts. Heute hier auf SR Kultur mit dem Geiger Daishin Kashimoto, der seit 2009 erster Konzertmeister der Berliner Philharmoniker ist, aufgewachsen in Japan, Deutschland und den USA.

Das war das Violinkonzert D-Dur Opus 61 von Ludwig van Beethoven mit Daishin Kashimoto, Violine und der Deutschen Radiophilharmonie unter Kazuki Yamada. Er ist Chefdirigent und künstlerischer Leiter des Orchestre Philharmonique de Monte Carlo, erst 1979 in Kanagawa in Japan zur Welt gekommen und lebt heute mit seiner Familie in Berlin. Begegnung mit Dulcinea war diese dritte Soiree Saarbrücken 2016-2017 überschrieben und wir begegnen hier Don Quixote. Variationen über ein Thema ritterlichen Charakters von Richard Strauss. Richard Strauss' Geschichten und Abenteuer von Don Quixote werden in 10 Variationen erzählt. Ausritt und das Abenteuer mit den Windmühlen, der Kampf mit der Hammelherde, Sancho Panzas Wünsche, Redensarten und Sprichwörter, Variation, die Begegnung mit der Prozession, Don Quixotes Wacht in der Sommernacht, Dulcinea, Don Quixotes Luftritt, die Kahnfahrt, der Angriff auf die Bettelmönche, Zweikampf und Heimkehr. Umrahmt werden diese Variationsgeschichten von einem Prolog, in dem wir Don Quixotes Wahnvorstellungen begegnen, seinen Träumen von Dulcinea, wie von seinem Kampf gegen die Windmühlen und von einem Epilog über Don Quixotes Tod und Verklärung. Benjamin Revinius spielt die Solo-Viola und Mario Blaumer das Solo-Cello, die Deutsche Radiophilharmonie, wieder unter Kazuki Yamada.

Ulla Mario Blaumer Violoncello und Don Quixote. Fantastische Variationen über ein Thema ritterlichen Charakters von Richard Strauss. In dieser dritten Soiree Saarbrücken vom 10. März 2017 in der Saarbrücker Kongresshalle. Begegnung mit Dulcinea. Wir haben noch Zeit für die Sinfonie Nummer 104, Salomon D-Dur von Joseph Haydn. Die Deutsche Radiophilharmonie Saarbrücken-Kaiserslautern unter der Leitung von Michael Francis. Und damit verabschiede ich mich und wünsche Ihnen weiterhin einen schönen Feiertag. Mein Name ist Maria Gutierrez.

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1: 14 Uhr. Spanische und marokkanische Sicherheitskräfte versuchen derzeit, einen möglichen erneuten Ansturm auf Ceuta zu verhindern. Zuvor waren Meldungen über eine angebliche Öffnung der Grenze zur spanischen Exklave in sozialen Medien aufgetaucht. Deshalb sind in Ceuta aktuell mehr Polizisten unterwegs. Für SR Info Franka Welz.
2: Demonstrative Kontrolle ist auch auf der anderen Seite der Grenze zu beobachten. Der Grenzort Fnidek hat sich in eine Sicherheitszone verwandelt. Hunderte Sicherheitskräfte sind im Einsatz, auch Militärtruppen wurden hinzugezogen. Marokko hat Draht- und Stacheldrahtzäune verstärkt, in Ufernähe patrouillieren Boote, Fahrzeuge mit Wasserwerfern sind an der Grenze aufgefahren. Auch an Straßen und Zufahrtsbereichen nach Fnidek werden immer wieder Polizeikontrollen durchgeführt. In Ceuta harren auch gut zwei Wochen seit Beginn der Migrationskrise immer noch tausende Menschen aus, darunter viele Kinder und Jugendliche, aber auch Personen aus Kriegsgebieten auf der Suche nach internationalem Schutz.
1: Nach Falschinformationen, die über soziale Netzwerke verbreitet wurden, hatten Ende Juli zehntausende Migranten die Grenze zu der spanischen Exklave in Nordafrika überquert. Viele Menschen starben bei dem Versuch. Die Saarbahn fährt heute regulär. Laut Saarbahn hat die Lokführergewerkschaft GDL ihren Aufruf zu einem weiteren Streik der Fahrer in der Nacht zurückgenommen. Für morgen hat die Gewerkschaft jedoch wieder einen Ausstand angekündigt. Ab wann und wie lange dieser stattfinden soll, ist noch unklar. Die Saarbahn hält daher weiter ihr Schienenersatzverkehrskonzept mit zusätzlichen Bussen bis zum Wochenstart aufrecht. Autofahrer müssen sich an diesem Wochenende auf volle Autobahnen und Staus einstellen. In Mitteldeutschland, Schleswig-Holstein und Hamburg gehen die Sommerferien zu Ende. Der Automobilclub ADAC rechnet deshalb mit starkem Rückreiseverkehr in Richtung Norden. Hinzu kämen die rund 1000 Baustellen auf den Straßen bundesweit und zahlreiche Sperrungen. Die Experten haben die meisten Staus für heute Vormittag erwartet, aber auch für morgen Nachmittag. Der ADAC rät deshalb dazu, eine ruhigere Alternativroute zu planen oder erst Anfang kommender Woche zu fahren. Viele Pflegeeinrichtungen haben mit teils extremen Hitzebelastungen zu kämpfen. Das zeigt eine Befragung der Gewerkschaft Verdi unter den Beschäftigten. Die Bundesregierung wird aufgefordert, Maßnahmen zu ergreifen, zum Beispiel ein Sofortprogramm für Hitzeschutz. Jan Zimmermann für SR Info.
3: Silvia Bühler, Mitglied im Verdi-Bundesvorstand, sagte den Zeitungen der Funke Mediengruppe, Bund und Länder seien gefordert, in Hitzeschutz und energetische Sanierung zu investieren. Hintergrund ist eine Befragung von rund 320 Pflegekräften und anderen Beschäftigten in Pflegeeinrichtungen in den vergangenen Wochen. Sie waren aufgefordert, regelmäßig die Temperaturen in ihren Einrichtungen zu erfassen. Das Ergebnis? Fast 41% der Beschäftigten haben mindestens einen Wert über 30 Grad gemeldet. In manchen Heimen ist es in der Spitze sogar bis zu 45 Grad heiß geworden. Derart hohe Temperaturen seien für die Angestellten unerträglich und können für die Bewohner lebensgefährlich sein.
1: Pauline Schäfer-Betz steht heute Nachmittag bei der Turn-Europameisterschaft in Zagreb im Schwebebalkenfinale. In der Qualifikation wurde die Saarländerin vorgestern Sechste. Außerdem belegte Schäfer-Betz mit dem deutschen Frauenteam in der Qualifikation Platz 4. Die Turnerinnen rechnen sich im Finale Medaillenchancen aus. Für Schäfer-Betz ist die Europameisterschaft der erste internationale Wettkampf nach langer Verletzungspause. Das waren die Nachrichten mit Dominik Holl. 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Das Wetter. Sonnig und heiß bei Temperaturen zwischen 34 und 37 Grad. Nachmittags kleinere Schauer oder Gewitter möglich. Der Wind weht schwach bis mäßig aus unterschiedlichen Richtungen. Nachts zunächst trocken, in den Frühstunden treten dann einzelne Schauer auf. Zum Teil bleibt es tropisch warm mit Tiefstwerten von 21 bis 18 Grad. Morgen wechselhaft mit Sonne und Schauern, Temperaturen um 31 Grad. In der kommenden Woche Sonne und Wolken mit vereinzelten Schauern bei unter 30 Grad. Die Zeit, es ist 14.04 Uhr.
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4: Er stammt aus Frankreich, hat am Berklee College in den USA studiert und lebt heute in Barcelona. Almo. Wahrscheinlich singt er auch wegen seines langen Studiums in den USA seine Songs auf Englisch, weil er sich da vielleicht inzwischen mehr zu Hause fühlt. In der Feiertagsmusik hören Sie jetzt Save My World. Ich bin Frank Hofmann. Herzlich willkommen.

Maria Szymanowskaja, sie gehört zu den bedeutenden polnischen Pianistinnen und Komponisten des frühen 19. Jahrhunderts. Von ihr stammt diese Musik. Das war das Tanzstück der Frau, die zu ihrer Zeit auch international gefeierte Konzertpianistin war. Alexandra Kostica war das in dieser Aufnahme auf dem Klavier. 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SR Kultur in der ARD Sounds App. Hier kommt Musik zum Tolstoi-Film The Last Station, der Schertkow-Walzer. Schertkow war Wladimir Schertkow, Tolstois enger Vertrauter und sein Herausgeber.

Die schöne Dame ohne Reue von Sting. Einer seiner jazzigen Songs hier auf SR Kultur, La Belle Dame sans Regret. Das Stück hat Sting schon Mitte der 1990er Jahre gemacht mit seinem Gitarristen Dominic Miller zusammen, mit dem so viele schöne Sachen entstanden sind. Wir sind im Sommer 1933. Das Chicago Symphony Orchestra in Chicago spielt die erste Sinfonie von Florence Price, eine öffentliche Aufführung, und zwar im Rahmen der Weltausstellung. Es kommen auch andere afroamerikanische Komponisten zur Aufführung, aber mit Price ist zum ersten Mal die Komposition einer afroamerikanischen Frau von einem großen US-Orchester präsentiert worden. Das war damals ein Novum von Price. Hören Sie jetzt hier auf SR Kultur in der Feiermittagsmusik das Tropical Noon.

klingt so angenehm, die Musik von Joanna Wallfisch, aber es geht um die Gottesanbeterin Praying Mantis. Und die soll schließlich gegenüber ihren männlichen Partnern jetzt gar nicht so zimperlich sein. Ein Song, in dem es um die Natur geht, hier auf SR Kultur von Joanna Wallfisch. Stephen Huff spielt jetzt Händel für sie, und zwar aus Händels erster Suite B-Dur, das Menuett. Neu und interessant wird das Barockstück dadurch, weil man gespannt sein kann, wie es Huff interpretiert. Das dazugehörige Album ist ganz neu rausgekommen, frisch rausgekommen, ist Anfang Juli dieses Jahres erschienen.

Das Motto von Teitur Lassen von den Färöer Inseln, das scheint zu sein, weniger ist mehr, wenn man seine Musik anhört, die ist sehr reduziert und sehr intim dadurch. Josephine hier auf SR Kultur, ein nostalgischer Blick zurück auf das, was einmal war. Die Feiertagsmusik. Zuvor haben Sie eben bei uns noch eine Art Dialog gehört zwischen Bach und Jazz. Dan Töpfer hat Bachs 15 zweistimmige Inventionen um Tonarten ergänzt und dann improvisiert. Und es geht weiter im Musikprogramm von SR Kultur mit Mina Richmond. Das ist eine Frau, die nicht zurückguckt, sondern nach vorne, die für die Rechte von Frauen kämpft, aus Berlin in der Feiertagsmusik auf SR Kultur. Bad Girls.

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Wenn ein Komponist auf dem Gipfel seines Erfolges ist, was man natürlich immer erst nachträglich feststellen kann, mit welcher Energie schreibt er dann seine Musik? Durch den Erfolg beflügelt und schwindlig vor lauter Ruhm vielleicht. Antonín Dvořák haben Sie gerade gehört, diese Streicherserenade. Sie ist 1875 komponiert worden und über diese Zeit hat die Musikwissenschaft entschieden, es sei die Hochphase seines Erfolges gewesen, seines internationalen Durchbruchs. Und mit diesem Walzer haben Sie also einen sehr beschwingten und tänzerischen Antonín Dvořák bei uns erlebt. Zwei Figuren in einer Person, das funktioniert auch ganz ohne Persönlichkeitsstörung. Zwei künstlerische Identitäten, nämlich Florian Kreyer und Angela Aux. Kreyer ist der bürgerliche Name, der Macher hinter den Projekten und eines seiner Projekte ist eben die Kunstfigur Angela Aux auf der Bühne mit blonder Perücke als Teil der Inszenierung. Die Leute wollen gute Musik hören, so heißt das Stück jetzt hier auf SR Kultur. Ein Statement über das Musikmachen an sich, mit einem Augenzwinkern das Ganze. Und danach das Intermezzo aus Erich Wolfgang Korngolds Viel Lärm um nichts aus der ersten Hälfte des 20. Jahrhunderts.

Gleich bei uns in der Feiertagsmusik ein Stück, das Gabriel Fauré für ein Bühnenwerk geschrieben hat und aus dem später dann eine eigenständige Orchestersuite geworden ist. Das ORF Radiosymphonieorchester Wien spielt die Ouvertüre aus Mask e Bergamask gleich nach den SR-Info-Nachrichten um 3. Bis dahin, Tori Amos.

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1: 15 Uhr. Zum zweiten Mal an einem Tag hat in Indonesien die Erde gebebt. Die jüngsten Erschütterungen trafen die Insel Sumatra im Westen Indonesiens mit einer Stärke von 6,9. Nach einem ersten Beben im Süden der Inselgruppe sind bislang 38 Menschen ums Leben gekommen. Für SR Info Anna-Lou Beckmann.
2: Mit einer Stärke von 7,7 erschütterte das Erdbeben am frühen Morgen Teile Ostindonesiens, vor allem die Insel Flores. Einsatzkräfte würden die Trümmer nach Überlebenden durchsuchen, so der Leiter der indonesischen Katastrophenschutzbehörde. Bei dem Erdbeben sind unzählige Häuser auf Flores eingestürzt oder stark beschädigt worden. Tausende Menschen seien evakuiert worden. Infolge von Erdrutschen seien einige Straßen unpassierbar, hieß es von örtlichen Polizeikräften. Manche Dörfer waren zeitweise nicht zu erreichen. Stromausfälle und unterbrochene Kommunikationsverbindungen erschwerten die Arbeit der Helfer.
1: Im Saarland ist die Ozonbelastung wieder sehr hoch. An der Messstelle in Bieringen im Kreis Saarlouis ist am frühen Nachmittag ein kritischer Grenzwert knapp überschritten worden. Bei mehr als 180 Mikrogramm Ozon pro Kubikmeter empfiehlt das Landesamt für Umwelt- und Arbeitsschutz empfindlichen Menschen, auf größere Anstrengungen oder gar Leistungssport im Freien zu verzichten. Schon gestern wurde der kritische Wert dort überschritten. Während es im Saarland nur Empfehlungen gibt, gelten im benachbarten Frankreich Einschränkungen. Wie der Républicain Lorrain berichtet, wurde die Höchstgeschwindigkeit auf Autobahnen und Schnellstraßen um 20 Stundenkilometer gedrosselt. Das gilt nicht für Einsatzfahrzeuge, Reisebusse oder den Lastverkehr. Die Jusos an der Saar haben einen neuen Landesvorstand gewählt. Auf einer Landeskonferenz hat der SPD-Nachwuchs auch die künftige inhaltliche Ausrichtung festgelegt. SR-Reporter Johannes Schmidt.
3: Der neue Juso-Vorsitzende im Saarland heißt Timmy Schüssler. Der 24-jährige Psychologiestudent aus Saarbrücken hatte keinen Gegenkandidaten und wurde mit gut 82% gewählt. In seiner Bewerbungsrede gab sich Schüssler kämpferisch. Für mehr soziale Gerechtigkeit und Umverteilung und gegen einen politischen Rechtsruck auch in seiner eigenen Partei. Wir sind das linke Gewissen der SPD, sagte der neue Landesvorsitzende an die Adresse der Mutterpartei und bekam dafür viel Applaus. Konkret fordern die Saar-Jusos ein Landesprogramm für mehr günstigen Wohnraum, kostenloses Mittagessen an Kitas und Schulen sowie einen 100-Euro-Kulturpass zum 18. Geburtstag.
1: Spanische und marokkanische Sicherheitskräfte haben die Grenze rund um Ceuta massiv abgesichert. Zuvor waren über soziale Netzwerke Gerüchte verbreitet worden, dass heute die Grenze zu der spanischen Exklave in Nordafrika geöffnet werde. Deshalb war ein erneuter Ansturm erwartet. Laut Medienberichten blieb es aber bislang ruhig. Ende Juli hatten zehntausende Migranten die Exklave wegen ähnlicher Falschmeldungen im Netz gestürmt. Zahlreiche Menschen kamen bei dem Versuch ums Leben. Die von der Bundesregierung geplante Tabaksteuer sollte noch höher ausfallen. Das forderte der Drogenbeauftragte der Bundesregierung, Hendrik Streeck von der CDU. Gegenüber der Zeitung Rheinische Post sagte er, die Erhöhung müsste kräftiger ausfallen. Gerade bei Jugendlichen sei der Preis von Zigaretten eines der wirksamsten Präventionsinstrumente, das es gebe. Die bisherigen Pläne von Bundesfinanzminister Lars Klingbeil von der SPD sehen eine Erhöhung der Steuer um 40 Cent pro Zigarettenpackung und Jahr bis 2030 vor. Jährlich gibt es rund 130.000 tabakbedingte Todesfälle. Das waren die Nachrichten mit Dominik Holl. 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Das Wetter. Sonnig und heiß bei Temperaturen zwischen 34 und 37 Grad. Nachmittags kleinere Schauer oder Gewitter möglich. Der Wind weht schwach bis mäßig aus unterschiedlichen Richtungen. Nachts zunächst trocken, in den Frühstunden treten dann einzelne Schauer auf. Zum Teil bleibt es tropisch warm mit Tiefstwerten von 21 bis 18 Grad. Morgen dann wechselhaft mit Sonne und Schauern und Temperaturen um 31 Grad. In der kommenden Woche Sonne und Wolken mit vereinzelten Schauern bei unter 30 Grad. Die Zeit, es ist 15.04 Uhr.
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4: Mit Frank Hofmann herzlich willkommen Ihnen einen schönen Feiertag heute an diesem Samstag. Masken und Bergermasken. Die Bergermaske, ein historischer Tanz aus Bergamo oder eine Tanzform. Und bei einem Maskenball, da geht es eh ein bisschen lockerer zu, weil man sich hinter so einer Maske ein bisschen auch verstecken und verbergen kann. Aus dieser Suite hören Sie die Ouvertüre jetzt hier bei uns.

Eine schmerzliche Trennung, eine schmerzliche Beziehung ist zu Ende oder doch noch nicht so ganz. Lotte war das auf SR Kultur mit Josephine. Lotte spielt übrigens im September nicht weit von uns im Saarland, entfernt von uns im Saarland, und zwar in Mainz und auch in Köln. Und es gibt noch viele weitere Termine auf ihrer Wenn du tanzen willst Tour von Lotte. Eine Jahrhundertaufnahme, Fragezeichen. Welche soll's denn sein, die von Herbert von Karajan mit Johannes Brahms II, der zweiten Sinfonie von Johannes Brahms in D-Dur? Er hat sie öfter aufgenommen in den 60ern, das ist noch eine Monoaufnahme, und dann noch zweimal Ende der 70er und 1986. Wir hören jetzt aus der 1986er einen Ausschnitt, nämlich den dritten Satz, das Allegretto hören Sie. Man sagt, der junge Karajan, der hat die zweite von Johannes Brahms stärker atmen lassen. Und 1986, der späte Karajan, der hat alles sehr chirurgisch herausgearbeitet. Sie hören jetzt diese Chirurgie.

In diesem Lied wollte Paul McCartney den verletzlichen Ausdruck eines Menschen beschreiben, in dem zugleich etwas Trauriges liegt. Also verletzlich und traurig. A certain softness hier auf SR Kultur. Der Vollständigkeit halber noch ein Satz zu Karajans, zur Karajan-Aufnahme von Brahms 2, die Version aus 1986, die Sie eben bei uns gehört haben, war natürlich mit den Berliner Philharmonikern. 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Zwei Musiker, Ofir Kutiel, Musiker und Produzent, und Elran Dekel, auch aus Israel, Sänger und Musiker, beide kennen sich schon länger, haben aber erst in diesem Jahr ein gemeinsames Projekt gemacht. Hope nennt sich das Album, das im Juni herausgekommen ist. Und das ist der Titelsong.

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Musik aus Der Bienenzüchter. Das ist ein Film, der von einem Mann handelt, der sich langsam aus seinem bisherigen Leben löst und irgendwie auf eine letzte Reise geht. Eine griechische Produktion. Und die Musik aus diesem Film hat, wie in vielen Filmen, vielen anderen Filmen auch, die Aufgabe, das zu sagen, was die Figuren nicht sagen, sozusagen den Subtext zu transportieren. Sie hören SR Kultur. Take 5 im Fünfvierteltakt. Der klingt normalerweise in unseren Ohren etwas sperrig, weil wir auf Viervierteltakt geprägt sind. Aber hier kommen Musiker, die einen Song im Fünfvierteltakt ganz leicht wirken lassen. Take 5, Studio Rio mit Dave Brubeck und Carmen McRae. Das ist nicht die 1959er Produktion, die ist ein bisschen jünger. Und Sie hören dieses Stück von Paul Desmond jetzt hier bei uns. Knapp 3 Minuten mehr oder weniger Lebensfreude sind das.

Christian Zacharias hat in dieser Aufnahme das Orchestre de Chambre de Lausanne dirigiert bei Michael Haydns 25. Sinfonie. Das war der erste Satz daraus. Lange dachte man, das ist eine Mozartsche Sinfonie. Aber sie stammt von Michael Haydn. Mozart hat lediglich eine langsame Einleitung zum

einen Satz hinzugefügt und in dieser Aufnahme von Zacharias und diesem Orchester, da ist die Einleitung nicht mit dabei. Hier ist's, SR Kultur. Wir machen Feiertagsmusik für Sie heute an diesem Feiertag Samstag im Saarland. Wer hier bei Everyone Says Hi ein bisschen R.E.M. an Laien heraushört, der liegt sicherlich richtig. Oder auch ein bisschen David Bowie kann man alles irgendwo mitkriegen, raushören. Die Arctic Monkeys vielleicht auch. Das ist eine ziemlich neue, eine junge britisch-australische Indie-Rock-Band. Und vor 2 Jahren kam Brain Freeze raus. Da geht es jetzt nicht, ich glaube, das sagt man so, wenn man sich mit kalten Speisen so ein, ja, weiß ich nicht, so ein Schmerz zuzieht, der scheinbar bis in die höheren Kopfregionen zieht. Da sagt man, das ist Gehirnfrost, aber darum geht es überhaupt gar nicht. Sondern es geht um eine Beziehung oder eher einen Konflikt von zwei Menschen und den Wunsch, dass man diesen Konflikt denn irgendwann beilegen kann. Brain Freeze auf SR Kultur.

Das Stück ist kurz, es ist flink und irgendwie hat es was Verschmitztes wie ein Kobold, der da irgendwie auch drinsteckt in diesem Spiritillo Brando. Das ist ein Stück aus dem 17. Jahrhundert. Hier haben sie dieses kleine barockartige Gitarren- und Mandolinenstück gehört von dem Ensemble Arte Mandoline hier auf SR Kultur. Adeline ist ein französisches Musikprojekt, das Sie jetzt bei uns hören. Und da geht es um, darum, dass man nicht sich allzu viel Kummer machen sollte im Leben, wenn es denn irgend geht. Pas trop de peine.

Karol Lipinski, der polnische Paganini, der Geige gespielt hat, aber der auch komponiert hat. Eine seiner Kompositionen hören Sie jetzt, und zwar ist das ein Ausschnitt aus seiner zweiten Sinfonie C-Dur. Es ist ein junger Komponist, der das Stück schreibt. Es war noch vor 1810, und zwar für ein ganz kleines Orchester in Lemberg. Keine große romantische Sinfonie, sondern das Ganze noch deutlich klassischer. Sie hören jetzt das Rondo aus dieser Sinfonie, und das Ganze spielt die Formation O Orchestra unter Dirk Vermeulen.

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1: 30 Grad. 16 Uhr. In Ostbelgien, nahe der Grenze zu Deutschland, breitet sich ein Feuer rasant aus. Betroffen ist ein Hochmoor im Naturschutzgebiet Hohes Venn. Von dort berichtet für SR Info Jochen Hilgers.
2: Problem dabei, Glutnester dringen tief in den Torfboden ein und können dort mehrere Wochen weiter glimmen. Mittlerweile brennt es auf 1600 Hektar Fläche. Heute Morgen waren es 800. Das gibt einen Eindruck, wie rasant das Feuer sich ausbreitet. Menschen sind bisher noch nicht zu Schaden gekommen. Da Ortschaften weiter entfernt liegen, waren bisher auch noch keine Evakuierungsmaßnahmen notwendig. Die Verantwortlichen hier haben in verschiedenen Ländern um Unterstützung gebeten. Deutschland und die Niederlande können diese anbieten. Frankreich jedoch nicht, wegen eigener Waldbrände.
1: Nur etwa 30 Kilometer Luftlinie entfernt, in der Eifel, kämpfen Einsatzkräfte weiter gegen den Waldbrand bei Hürtgenwald. Die Feuerwehr zeigte sich heute zufrieden mit dem Verlauf der Löscharbeiten. Ein Teil der Gemeinde bleibt sicherheitshalber evakuiert. In Indonesien haben zwei schwere Erdbeben an einem Tag das Land erschüttert. Am Samstagmorgen Ortszeit hatte die Erde nahe der Floresinsel im Südosten des Landes mit einer Stärke von 7,7 gebebt. Am Abend war es dann zu einem zweiten Erdstoß von der Stärke 6,9 gekommen. Die zweite Naturkatastrophe ereignete sich im Westen Indonesiens nahe der Insel Sumatra. Die Zahl der Todesopfer hat sich mittlerweile auf mindestens 40 Menschen erhöht. Im Süden des Libanon sind bei mehreren Angriffen Israels mindestens 9 Menschen getötet worden. Das meldete das Gesundheitsministerium in Beirut. Die israelische Armee kämpft im Libanon gegen die Terrormiliz Hisbollah. Für SR Info Nina Amin.
3: Bei einem israelischen Luftangriff auf ein Wohnhaus im Südlibanon sind nach Angaben des libanesischen Gesundheitsministeriums mindestens 7 Menschen getötet worden, darunter Kinder und Frauen. Weitere Menschen wurden verletzt. Israels Armee bestätigte den Militäreinsatz nahe der Stadt Ansar. Ziel sei ein Stützpunkt der Hisbollah sowie deren Infrastruktur gewesen. Scharfe Kritik daran kommt vom libanesischen Premierminister Nawaf Salam. Die bei dem Luftangriff Getöteten seien nicht militärische Infrastruktur, Frauen und Kinder, keine militärischen Ziele, schrieb Salam auf X. Sollte es militärische Infrastruktur im Libanon geben, dann trage allein der libanesische Staat die Verantwortung, damit umzugehen.
1: In Bexbach ist am Nachmittag ein Kleinflugzeug abgestürzt. Die beiden Insassen wurden dabei leicht verletzt. Der Unfall ereignete sich im Rahmen des Flughafenfests in Bexbach. Der Pilot hat aus bisher ungeklärter Ursache bei der Landung die Kontrolle über seine Maschine verloren. Das motorisierte Ultraleichtflugzeug schlug in einem Blumengarten neben dem Flugplatz ein und kam an einem Baum zum Stehen. Rettungskräfte waren sofort vor Ort, um die beiden Verletzten zu versorgen. In der zweiten Fußball-Bundesliga hat Hertha BSC mit 4:1 gegen Bundesliga-Absteiger Heidenheim gewonnen. Außerdem gab es 2 Auswärtserfolge. Nürnberg gewann das Franken-Derby bei Greuther Fürth mit 4:2 und Magdeburg schlug Osnabrück mit 3:0. Heute Abend um 20.30 Uhr hat der 1. FC Kaiserslautern den Karlsruher SC zu Gast. Das waren die Nachrichten mit Dominik Holl. 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Das Wetter. Sonnig bei Temperaturen zwischen 34 und 37 Grad, stellenweise kleinere Schauer oder Gewitter möglich. Der Wind weht schwach bis mäßig aus unterschiedlichen Richtungen. Nachts zunächst trocken und tropisch warm mit Tiefstwerten von 21 bis 18 Grad. In den Frühstunden treten dann einzelne Schauer auf. Morgen tagsüber wechselhaft mit Sonne und Schauern bei Temperaturen um 31 Grad. In der kommenden Woche ein Mix aus Sonne und Wolken, auch Schauer sind möglich. Die Temperaturen liegen unter 30 Grad. Die Zeit, es ist gleich 15.04 Uhr.
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4: Mit Frank Hofmann herzlich willkommen. Schön, dass Sie mit dabei sind. Schönen Feiertag auch für Sie an diesem Samstag. Durant Jones and the Indications aus Indiana in den USA kommen jetzt. Der Song heißt Sadie und eine Kritik über das komplette Album schreibt, oder ein Kritiker schreibt, das liegt irgendwo diese Musik zwischen Soul und weltlicher Musik, dort, wo Kirche auf Straße trifft. Darauf bin ich jetzt auch gespannt, auf das, was da kommt von Durant Jones. Der Song heißt Sadie.

Eines der berühmtesten Lieder von Felix Mendelssohn, Bartholdy auf den Flügeln des Gesangs. Da soll es hingehen an einen paradiesischen Ort. Nach einem Gedicht von Heinrich Heine, das Ganze hier auf SR Kultur in der Feiertagsmusik. Eine Gutsbesitzerin im Harz, Jüdin, und dann kommen die Nationalsozialisten an die Macht. Und dann entspinnt sich da ein Geflecht an Widrigkeiten, mit denen sie umzugehen hat. Ein Film, Die Kirschenkönigin, 2004 in den Kinos gewesen. Und das ist Musik daraus.

Hasta la raíz. Woher komme ich? Wer bin ich und welche Menschen haben mich geprägt? Hasta la raíz, bis tief in meine Wurzeln hinein. Natalia Lafourcade aus Mexiko hier auf SR Kultur. In die Spätromantik und zwar zu Jules Massenet und seiner Oper Thaïs. Da geht es um die Meditation. Thaïs spielt im Ägypten des 4. Jahrhunderts. Und die Kurtisane Thaïs verändert sich zwischen dem ersten und zweiten Akt. Da geht der Vorhang runter, dramatischer Wendepunkt. Und bei geschlossenem Vorhang kommt das Intermezzo für Solo, Geige und Orchester, das wir jetzt hören. Albena Danailova an der Geige und die Wiener Philharmoniker mit dieser Meditation von Jules Massenet.

Mount Joy waren das mit Roly Poly hier auf SR Kultur. Heute ist Samstag, der 15. August und wir haben einen Feiertag im Saarland, Maria Himmelfahrt. Wir sind hier im Saarland eines der wenigen Bundesländer, in denen dieser Tag landesweit gesetzlicher Feiertag ist. In manchen Gottesdiensten werden heute, was ein christlicher Feiertag, Kräutersträuße gesegnet. Es gibt den Brauch, dass zum Beispiel die Fruchtbarkeit dadurch gesteigert wird. 2026, in diesem Jahr, haben wir durch Maria Himmelfahrt allerdings keinen zusätzlichen freien Tag. Es ist kein zusätzlicher freier Wochentag, weil heute eben Samstag ist und bei einer Montag bis Freitag Arbeitswoche dann eben kein zusätzlicher freier Tag entsteht. Aber demnächst wieder. Feiertag im Saarland, Musik ein bisschen, Zeit ein bisschen auszuspannen, am besten mit der Musik hier auf SR Kultur in der Feiertagsmusik, die geht noch bis 20 Uhr heute Abend. Hier hören Sie jetzt Les Violons du Roi, das ist das Ensemble, das Bernard Labadie dirigiert und Sie hören ein Streicherkonzert von Antonio Vivaldi in C-Moll.

Charlotte Belgen ist es hier mit Late Night Encounter auf SR Kultur. Das ist vor 3 Jahren rausgekommen, da hat sie ihr erstes Album vorgelegt, My Beetle and I. Und man merkt, sie mag Swing, sie mag Jazz und verbindet das Ganze mit ihrem ganz persönlichen Stil, wie sie eben ihre Musik schreibt. Ein Stück Musik, das ursprünglich entstanden ist für 2 Gitarren und gar nicht für großes Orchester, ist der ungarische Tanz Opus 96 von Ernest Schendt. Es ist ein bekanntes Stück, hat mit den ungarischen Tänzen von Johannes Brahms nichts zu tun und ungarischer Tanz ist auch nur ein Begriff, der klar machen soll, dass es hier um ein romantisches Tanzstück geht. Auf SR Kultur hören Sie das Ganze jetzt präsentiert von Alberto La Rocca auf seiner Gitarre.

Alex Tukur auf SR Kultur. Die Bücher von W.H. Auden und Paul Kingsnorth, die haben Marcus Mumford irgendwie inspiriert, den Text relativ zügig zu schreiben zu einem Song, nämlich Conversation with My Son. Angeblich hat er in einem Coffeeshop gesessen, hatte Bücher von eben Auden und auch von Kingsnorth mit dabei. Auden schreibt über Vater-Sohn-Beziehungen, über Verantwortung, Liebe, Schuld. Kingsnorth beschäftigt sich mit der Zivilisation, mit der gesellschaftlichen Entwicklung. Und irgendwie hat das alles seine Spuren hinterlassen und ist in diesem Stück auf dem Album aus 2026, das jetzt im Februar erschienen ist, Prize Fighter von Mumford & Sons, erschienen. Gangsters and Angels, hier auf SR Kultur.

Wer noch ein wenig Schweiß vertragen kann an diesem heißen Samstag, der dreht sich bei diesem Walzer in S-Dur von Frédéric Chopin, Wladimir Ashkenazy, an seinem Klavier hier auf SR Kultur. Gericht, Kanzlei und persönliche Krisen. Darum geht es in The Good Wife, eine amerikanische Serie, die 2009 angefangen hat bis 2016. Es gibt insgesamt 7 Staffeln und es gibt Musik aus dieser Serie The Waiting Room Rondo aus The Good Wife.

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1: Um 17 Uhr. Der Einsatz der Rettungskräfte beim Waldbrand in der Eifel zeigt Fortschritte. Wie ein Sprecher der Feuerwehr sagte, sei man sehr zufrieden mit den Löscharbeiten. Gegen Mittag waren zum Teil mehr als 10 Löschhubschrauber in der Luft. Seit Donnerstagnachmittag steht ein etwa 300 Hektar großes Gebiet in Flammen. Eine Gemeinde musste zum Teil evakuiert werden. In Ostbelgien, nahe der deutschen Grenze, hat sich ein Brand im Naturschutzgebiet Hohe Venn stark ausgebreitet. Nach Behördenangaben haben die Flammen in einem Bereich von 1600 Hektar Vegetation zerstört. Zur Unterstützung der Feuerwehr wurden Helfer aus ganz Belgien und aus Deutschland mobilisiert. Mit einem massiven Sicherheitsaufgebot sollte ein erneuter Ansturm auf die spanische Exklave Ceuta verhindert werden. Hintergrund waren Falschmeldungen über eine angebliche Grenzöffnung, die in sozialen Netzwerken veröffentlicht wurde. Sowohl in Ceuta als auch auf der anderen Seite der Grenze in Marokko waren tausende zusätzliche Sicherheitskräfte eingesetzt worden. Für SR Info Christian Sachsinger.
2: Vor Ceuta haben sich auf der marokkanischen Seite hunderte Migranten versammelt, um einen Weg in die spanische Exklave zu finden. Bei einem Anlauf wurden rund 30 Personen, überwiegend aus Subsahara-Afrika, von marokkanischen Sicherheitskräften aufgegriffen. Wie die Nachrichtenagentur EFE berichtet, hatten viele der Festgenommenen Spitzhacken und andere Werkzeuge bei sich, vermutlich um damit den Grenzzaun besser überwinden zu können. Neben einem starken Militäraufgebot auf marokkanischer Seite gibt es auch in Ceuta massive Vorkehrungen, um einen neuerlichen Ansturm zu verhindern. 3600 spanische Einsatzkräfte sind in Ceuta stationiert, darunter Polizisten, Angehörige der Guardia Civil und Militär.
1: Anhaltende Hitze und Trockenheit sorgen für Ozonbelastung in Teilen des Saarlandes. Im Kreis Saarlouis wurde heute Nachmittag an den Messstellen Dillingen und Bieringen ein kritischer Grenzwert leicht überschritten. Bei mehr als 180 Mikrogramm Ozon pro Kubikmeter empfiehlt das Landesamt für Umwelt- und Arbeitsschutz empfindlichen Menschen auf größere Anstrengungen oder gar Leistungssport im Freien zu verzichten. Im benachbarten Frankreich gelten wegen der hohen Ozonwerte Einschränkungen auf Schnellstraßen und Autobahnen. Wie der Républicain Lorrain berichtet, wurde die Höchstgeschwindigkeit um 20 Stundenkilometer gedrosselt. Das gilt nicht für Einsatzfahrzeuge, Reisebusse oder den Lastverkehr. In Bexbach ist heute Nachmittag ein motorisiertes Ultraleichtflugzeug abgestürzt. Der Unfall passierte während des Flugplatzfestes und verlief relativ glimpflich. Vor Ort ist SR-Reporter Moritz Grenner.
3: An Bord war der Pilot und eine Frau. Die beiden Insassen wurden vom Rettungsdienst versorgt und sind leicht verletzt. Der Pilot hat aus bisher ungeklärter Ursache bei der Landung die Kontrolle über seine Maschine verloren. Das Ultraleichtflugzeug schlug im Blumengarten neben dem Flugplatz ein und kam an einem Baum zum Stehen. Das Flugzeug ist stark beschädigt. Die Feuerwehr ist mit 3 Einsatzfahrzeugen vor Ort, um ein mögliches Entzünden der abgestürzten Maschine zu verhindern und die Betriebsstoffe abzupumpen.
1: Das Flugzeug gehört nach Angaben des Veranstalters nicht dem Aeroclub Bexbach. Die Spielvereinigung Elversberg hat sich vor dem Start in ihre erste Fußball-Bundesliga-Saison nochmals personell verstärkt. Wie die SVE heute mitteilte, kommt der Frankfurter Noel Futkoy für ein Jahr auf Leihbasis an die Kaiserlinde. Elversberg hat eine anschließende Kaufoption. Futkoy war letzte Saison an Greuther Fürth ausgeliehen und wurde Torschützenkönig in der zweiten Liga. Das waren die Nachrichten mit Dominik Holl. 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Das Wetter. Sonnig bei Temperaturen zwischen 34 und 37 Grad. Stellenweise kleinere Schauer oder Gewitter möglich. Der Wind weht schwach bis mäßig aus unterschiedlichen Richtungen. Nachts zunächst trocken und tropisch warm mit Tiefstwerten von 21 bis 18 Grad. In den Frühstunden treten dann einzelne Schauer auf. Morgen tagsüber wechselhaft mit Sonne und Schauern, Temperaturen um 31 Grad. In der kommenden Woche ein Mix aus Sonne und Wolken, auch Schauer möglich. Temperaturen liegen unter 30 Grad. Die Zeit, es ist 17.04 Uhr.
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4: Mit Frank Hofmann, herzlich willkommen, schönen Feiertag. Maria Himmelfahrt haben wir heute. Georg Friedrich Händel hat für sich das italienische Concerto Grosso Modell entdeckt und es mit seinem eigenen Stil verbunden, der geprägt war von Oper, Oratorium und anderen Vokalstücken. Es gehört zu seinen frühen Londoner Werken und bei uns hören Sie jetzt mit dem ersten Satz, dem Allegro, die Academy of St. Martin in the Fields.

Schweizer Indie-Pop von Panda Lux. Sie kommen vom Bodensee aus Rorschach. Und bei diesen Temperaturen hier bei uns im Saarland draußen deutlich, deutlich über 30 Grad und die Luft flirrt. Vielleicht sind Sie irgendwo draußen und grillen, schwenken, haben vielleicht ein Glas Wein oder sitzen drinnen bei offenem Fenster und überlegen sich, wie sie mit der Hitze klarkommen sollen. Darüber legt sich diese Musik, diese Indie-Pop-Musik, und das ist eine Entschleunigung, wie ich finde. Also diese Musik hat so ein bisschen was von so einer Situation, einem richtig heißen Sommertag, an dem irgendwann alles langsamer wird. Man sitzt irgendwo im Schatten, die Luft steht, aber die Geräusche werden weicher, der Tag ist noch nicht vorbei. Aber man muss gerade auch nichts mehr großartig erledigen. Ich hoffe, dass es so ist heute für Sie an diesem Feiertag Maria Himmelfahrt im Saarland. Ein gigantisches, farbenprächtiges Abenteuerspektakel aus der Hollywood-Küche 1956. Das war die damalige Verfilmung von Jules Vernes Roman In 80 Tagen um die Welt mit der Musik von Victor Young.

Julie London hat das Ding zum ersten Mal gesungen, dieses Cry Me a River, aber irgendwie ist die Version von Dinah Washington dann doch die große Version. Das ist ja auch eine große Interpretin, eine große Sängerin. 1953 ist das Stück entstanden, Cry Me a River. Arthur Hamilton hat es geschrieben und schon ein paar Jahre später hat es Julie London dann aufgenommen. Die Version von Dinah Washington, die kam später, 1959. Es gibt viele, viele, viele große Namen, die Cry Me a River gesungen haben. Ella Fitzgerald, Barbra Streisand, Sam Cooke, Joe Cocker und. Aber ich finde, diese Version von Dinah Washington ist eine der besten. Mozarts Klaviersonate in S-Dur hören Sie jetzt. Und zwar das Allegro aus dieser Klaviersonate hier bei uns in der Feiertagsmusik auf SR Kultur von Elisabeth Leonskaja an ihrem Klavier gespielt.

May Simons erinnert sich an einen Menschen, der auf Tabak aus Norwegen gestanden hat. Das ist das Detail, an das sie sich am meisten erinnert. Norwegian Shag, May Simons, die amerikanische Sängerin, die in Michigan zu Hause war, aber inzwischen in Brooklyn lebt und dort weiter Musik macht. Josef Suk, ein Komponist aus Tschechien, hat bei Antonín Dvořák in Prag studiert. Da war er 18 Jahre alt und Antonín Dvořák hat gemerkt, das ist einer, der eher melancholisch unterwegs ist. Und deswegen hat er eine Hausaufgabe gestellt und gesagt, er möge doch bitte ein Stück schreiben, das ausschließlich in Dur-Tonarten verwendet. Und daraus ist eine Streicherserenade in S-Dur geworden von Josef Suk. Sie hören hier das Allegro, den zweiten Satz. Wolfgang Hentrich dirigiert die Deutsche Streicherphilharmonie in dieser Aufnahme.

Camelot Towers von Ron Sexsmith hier auf SR Kultur. Ein Mann, der aus Kanada kommt, der selbst in einer Sozialwohnung aufgewachsen ist mit seinem Vater. Und um solch einen Sozialwohnungsbau in Kanada dreht sich auch dieser Song Camelot Towers. Da werden Wohnblöcke in den Himmel hochgezogen, die wirklich nicht schön aussehen und die zu einer Ghettoisierung auch führen der Menschen, die in diesen Blöcken leben. Und dann bekommen sie so märchenhafte Namen, wie zum Beispiel jetzt hier bei Ron Sexsmith, Camelot Towers, eine Anspielung auf König Artus. Hier ist SR Kultur mit der Feiertagsmusik und einer Kooperation zweier Menschen, die sich schon eine ganze Weile kennen und die jetzt hier gemeinsame Sache machen. The Sum heißt ein Stück von Lambert, dem Pianisten aus Berlin, der gerne mit dieser Stiermaske auftritt, inzwischen aber auch sich häufiger mal traut ohne, weil er auch sagt, dass diese Figur, die er auf der Bühne verkörpert, auch erwachsener geworden ist und er sich da auch mehr zeigen könnte. Und Decker, das ist Brooklyn Decker, der kommt aus den USA, hat auch Wurzeln in Großbritannien. Die beiden machen Indie-Folk, das ist das, was auch Brooklyn Decker schon früher gemacht hat. Und die zusammen harmonieren jetzt auf ihrem Album, beziehungsweise Lamberts Album I Am Not Lambert, das in diesem Jahr rausgekommen ist, gibt es diesen Song der beiden, The Sum. Die Summe dessen, was zwei Menschen ausmacht, sei nicht unbedingt eine perfekte Größe, sondern da sind auch ganz viele Variablen mit bei und Sachen, die nicht so gut geklappt haben. Das explizieren sie sozusagen in diesem Lied.

Dieses Stück hat Gilda Rutha komponiert. Sie ist Jahrgang 1853, eine italienische Klavierspielerin und Komponistin im 19. und frühen 20. Jahrhundert, an die heute kaum mehr jemand denkt. Wir hier auf SR Kultur tun das aber auf jeden Fall. Das war eine Capriccio von Elisa Rumici gespielt. Hier singt das Cello. Das Cello bekommt nämlich hier eine ganz besondere Rolle, nämlich die Rolle des Gesangs im zweiten slawischen Tanz. Und zwar geht es um den von Antonín Dvořák, aber es ist eine Bearbeitung von Hauser für sein Cello. Und das Ganze präsentiert gemeinsam mit dem London Symphony Orchestra eine Bearbeitung, also des slawischen Tanzes des zweiten von Antonín Dvořák.

Pat Bergner und James Hersey, What Can I Believe? 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Gleich erscheint dort auch in der Titelanzeige Krzysztof Penderecki. Und zwar drei Stücke im alten Stil. Wir hören das dritte, das Menuett daraus. Und das klingt so.

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1: 18 Uhr. Im nördlichen Saarland kommt es zur Stunde zu erheblichen Rauchentwicklungen. Nach Angaben des Brandinspekteurs des Landkreises St. Wendel-Schäfer handelt es sich dabei nicht um die Folgen eines großen Brandereignisses im Saarland. Die Bevölkerung wird gebeten, Ruhe zu bewahren und die Telefone der Polizei, Leitstellen und Feuerwehren nicht zu blockieren. Schäfer betonte, es bestehe keinerlei Gefahr. Es wird vermutet, dass eine besondere Wetterlage die Rauchschwaden aus den Großbrandgebieten von Hürtgenwald in Nordrhein-Westfalen und möglicherweise aus dem ostbelgischen Naturschutzgebiet Hohes Venn ins Saarland treibt. Die Gewerkschaft Verdi dringt darauf, Pflegeeinrichtungen besser für Hitzeperioden zu wappnen. Bundesvorstandsmitglied Bühler sagte, Temperaturen von bis zu 45 Grad in einigen Pflegeheimen seien für Beschäftigte unerträglich. Für Heimbewohner könnten sie lebensgefährlich sein. Bund und Länder müssten ein Sofortprogramm auflegen. Sie seien gefordert, in Hitzeschutz und energetische Sanierungen zu investieren. Für SR Info Jan Zimmermann.
2: Hintergrund ist eine Befragung von rund 320 Pflegekräften und anderen Beschäftigten in Pflegeeinrichtungen in den vergangenen Wochen. Sie waren aufgefordert, regelmäßig die Temperaturen in ihren Einrichtungen zu erfassen. Das Ergebnis? Fast 41% der Beschäftigten, die Temperaturen gemessen haben, haben mindestens einen Wert über 30 Grad gemeldet. Rund 13% mindestens einen über 35 Grad. In manchen Heimen ist es in der Spitze sogar bis zu 45 Grad heiß geworden. Auch Intensivmediziner fordern einen verbindlichen nationalen Hitzeschutzplan. Kaum eine Notaufnahme sei klimatisiert.
1: Die Befürchtungen eines neuen Migrantenansturms auf die spanische Nordafrika-Exklave Ceuta haben sich zunächst nicht bestätigt. Trotz Aufrufen in sozialen Netzwerken zu einer Wiederholung eines massenhaften Grenzübertritts war die Lage zunächst den ganzen Tag über ruhig. Spanien und vor allem Marokko hatten ihre Sicherheitsvorkehrungen im Vorfeld deutlich verstärkt. Damit wollten die Behörden in beiden Ländern verhindern, dass sich die Ereignisse von Ende Juli wiederholen, als nach verschiedenen Schätzungen bis zu 80.000 Migranten nach Ceuta gelangten. Die Saarbahn bereitet sich auf weitere Streiks der Lokführergewerkschaft GDL vor. Wie das Unternehmen ankündigte, werde man in jedem Fall Ersatzbusse sowie einen eingeschränkten Zugverkehr zwischen Saargemünd und Riegelsberg Süd anbieten. Sollte die GDL nicht streiken, werden die Bahnen regulär fahren. Wegen der unklaren Lage empfiehlt die Saarbahn ihren Kunden, sich vor Fahrtantritt über die Saarfahrplan-App zu informieren. Das Ersatzkonzept gilt für morgen sowie die kommende Woche. Die Gewerkschaft der Lokführer hatte angekündigt, sowohl am morgigen Sonntag als auch am Montag zu streiken. Einen genauen Zeitplan zu den Streiks gibt es bislang nicht. Turnerin Helen Kevrić hat bei der Europameisterschaft in Zagreb Gold geholt. Die 18-jährige Stuttgarterin zeigte am Stufenbarren den besten Vortrag und sicherte sich damit Platz 1. Florian Winkler.
3: Eine starke Leistung zeigte auch Carina Schönmeier am Sprung. Die Titelverteidigerin aus Bremen musste sich aber diesmal an ihrem Paradegerät mit Silber zufrieden geben. Glücklich war Pauline Schäfer-Betz über ihr Ergebnis am Schwebebalken. Die Cottbusserin, nach einer Hüft-OP doch noch rechtzeitig fit geworden, wurde am Ende Vierte und komplettierte damit das gute Ergebnis der DTB-Riege bei diesen Gerätefinals. Zum Abschluss der EM treten die Turnerinnen am Sonntag noch im Teamfinale an.
1: Das waren die Nachrichten mit René Jacqueline Möhler. 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Das Wetter. Nachts leicht bewölkt, gegen morgen einzelne Schauer, Tiefstwerte bis 18 Grad. Tagsüber örtlich Schauer und Gewitter, die teils kräftiger ausfallen können, Höchstwerte bis 31 Grad. Die Aussichten ein Sonne-Wolken-Mix, gelegentlich Schauer, nicht mehr ganz so heiß, bis maximal 28 Grad. Die Zeit, es ist 18.04 Uhr.
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4: Mit Frank Hofmann einen schönen Feiertag Samstag für Sie. Maria Himmelfahrt haben wir heute bei uns im Saarland. Wir sind eines der wenigen Bundesländer, in dem dieser Tag ein gesetzlicher Feiertag ist. Und zwar überall im Land. Sie fährt einfach los nach einer gescheiterten Beziehung, das, was geschehen ist, hinter sich lassen und sich Neuem zuwenden. Aber zunächst einmal als Metapher, dieses Losfahren steht dafür, dass man einfach mal den Kopf freikriegen muss, um auch wieder frei für Neues zu sein. Out on the Road, das ist ein Song von Norah Jones.

Der Wolf und die sieben Geißlein, das Märchen, das kennen alle von uns, das Grimmische Märchen. Und hier wird es nochmal ganz detailliert nacherzählt in dieser Suite von Alexander Litwinowski. So heißt der Mann, Alexander Litwinowski, The Wolf and the Seven Young Goats, Suite for String Orchestra and Violin. Das haben Sie gerade gehört, die Violinen und die Streicher, das war das Ensemble Metamorphose String Orchestra. Und das Stück war dem großen, schlimmen, bösen Wolf gewidmet. Das war nämlich der vierte Satz, Big Bad Wolf. Hier ist SR Kultur mit der Feiertagsmusik und bei uns geht's jetzt nochmal ins Kino mit Filmmusik, das Leben, das ich immer wollte. La Vita che vorrei, ein Drama aus Italien. 2004 ist dieser Film rausgekommen und es geht darum, wie sehr Menschen so zwischen ihren wirklichen Gefühlen und den Rollen, die sie im Leben spielen müssen, unterscheiden. Ganz grob gesagt, hier ist ein Stück Musik aus diesem Film.

Ein ironischer Seitenhieb auf eine Mittelklasse, und zwar auf die kreative Mittelklasse. So hat eine Zeitung, nee, die BBC sogar, geschrieben über den Song von Lloyd Cole, Writer's Retreat. Das haben Sie gerade gehört hier bei uns auf SR Kultur. Da geht es um diesen Rückzugsort für Schriftsteller, dass man sich da in einen, wie soll ich sagen, abgeschiedenen Ort, an einen abgeschiedenen Ort zurückziehen kann, um sich ganz auf das Schreiben zu konzentrieren. Aber Lloyd Cole macht in seinem Song sich auch so ein bisschen lustig über eben diese Schriftsteller, dass man sich da inszeniert als kreativer Mensch in einer romantischen Art und Weise, aber auf der anderen Seite das Beziehungsleben zu Hause in Chaos, in Schutt und Trümmern liegt und gerade auseinanderfällt. SR Kultur mit der Feiertagsmusik und einem Stück von Olivia Belli. Sie ist eine italienische Klavierspielerin. Sie komponiert und hat mit der Ithaca Suite 2025 eine, ja, wie es heißt, Charakterstudie der Odyssee erstellt. Das ist Homers Odyssee und sie versucht da die innere Welt musikalisch darzustellen. Ein psychologisches Porträt, wie es heißt. Lassen Sie uns einmal eintauchen in die Psychologie der Odyssee und in die Psychologie Homers mit dem ersten Satz aus der Ithaca Suite hier auf SR Kultur. Sie hören Olivia Belli selbst am Klavier mit noch weiteren Leuten am Saxophon, an der Geige und am Cello als Unterstützung.

Sie erinnern sich bestimmt noch an diesen Hit. Das ist Nanny Cherry mit Yusun Dua, 7 Seconds. Ist schon eine Weile her, aber trotzdem, den hat man, denke ich, noch im Ohr. SR Kultur ist hier mit der Feiertagsmusik an Maria Himmelfahrt. Hier kommen drei Leute, einer ist leider nicht mehr da. Also Avi Avital an der Mandoline und Oma Avital, der spielt Bass, das ist der verstorbene Vater von Avi Avital, und Jonathan Avishai, der Klavier spielt. Das ist eine Aufnahme, die Oma gewidmet ist. Die Ballade ist schon eine ganze Weile in der Schublade gelegen, 2017, und irgendwann hatte Oma Avital, beziehungsweise Avi Avital, dann das Gefühl, dass man das für die Mandoline machen könnte. Und diese Kombination, dadurch, dass Jonathan Avishai dann mit ins Boot gekommen ist, hat ihn dazu bewogen, dann tatsächlich diesen Plan in die Tat umzusetzen. Trauer, Bewegung, eine traurige Melodie, aber da steckt auch viel Lebendiges drin in Ballad for Eli.

0: SR Kultur mit Ballad for Eli von Avi Avital, Omar Avital und Jonathan Avishai. Bei mir geht das ruckzuck. Eben hatten sie verwandtschaftlich noch gar nichts miteinander zu tun. Und dann, wenn ich fertig bin, sind sie Vater und Sohn. Das hatte ich eben nämlich so gesagt, dass der Omar Avital schon gar nicht mehr da ist. Das stimmt gar nicht. Und dass Avi Avital der Sohn ist, das stimmt auch nicht. Die beiden haben nichts miteinander zu tun. Der Eli, um den es hier geht, das ist der Vater von Omar Avital. Und genau, das Stück ist diesem Eli gewidmet. Avi, Omar und Jonathan sind unter uns und haben diesen Song gemacht.
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Die Feiertagsmusik an diesem Samstag. Das Schöne an diesem Feiertag ist ja, dass wir noch einen Sonntag vor uns haben, bevor es dann in die neue Woche geht. Der Samstag, jetzt ohne einen Feiertag gehabt zu haben, hätte sich ein bisschen mehr nach Arbeit vielleicht angefühlt. Da muss man Auto waschen, Einkäufe erledigen und zu Hause mit dem Staubsauger durch die Wohnung wirbeln. Das hat man sich vielleicht bis auf den Staubsauger heute alles an diesem Feiertag sparen können. SR Kultur umrahmt sozusagen jetzt ihren Feiertag, Nachmittag, Abend mit etwas Musik und zwar wieder aus dem Kino. Ein sowjetisch-deutscher Film, der 1978 in die Kinos gekommen ist, Jagdunfall. Das ist eine Liebesgeschichte, die spielt in Russland im späten 19. Jahrhundert. Im Mittelpunkt steht eine junge Frau, das ist Olga, und die steht zwischen mehreren Männern. Ja, wieso soll man sich da entscheiden?

Alone Again im Original von Gilbert O'Sullivan aus Irland, hier aus Köln, von Erdmöbel. SR Kultur ist hier an diesem Feiertag mit der Feiertagsmusik. Wir hatten eben in den SR-Info-Nachrichten um 18 Uhr die Meldung, dass vor allem im nördlichen Saarland, aber inzwischen auch darüber hinaus, es zu erheblichen Rauchentwicklungen kommt. Wir haben mit dem Brandinspekteur des Landkreises St. Wendel, Schäfer, gesprochen. Der sagt, es handelt sich dabei nicht um die Folgen eines großen Brandereignisses im Saarland. Trotzdem sagt er, die Leute mögen bitte Ruhe bewahren und die Telefone der Polizei, also die Leitstellen und die Feuerwehren, nicht blockieren. Also man muss da jetzt nicht unbedingt anrufen. Es besteht keinerlei Gefahr, hat der Schäfer gesagt. Es wird vermutet, dass wegen der Wetterlage Rauchschwaden aus vielleicht Nordrhein-Westfalen oder aus dem ostbelgischen Naturschutzgebiet Hohes Venn ins nördliche Saarland treiben. Und die Feuerwehr hat dann jetzt auch gesagt, wegen der Rauchlage ist es besser, wenn sie eine Klimaanlage am Betrieb haben, die jetzt erstmal auszuschalten, die Klimaanlage, damit da keine Schäden entstehen. Und das gilt vor allem für Einrichtungen wie Seniorenheime oder Firmen mit Reinräumen. Die müssen hier jetzt mal ganz genau schauen, wie das dann weiterlaufen kann oder so, weil Klimaanlagen jetzt erstmal ausgeschaltet werden sollten. Der Rauch zieht wegen einer Wetterlage eben aus Belgien bis ins Saarland, so wird vermutet. Im Saarland selbst gibt es keinen Großbrand, um das nochmal ganz deutlich zu stellen. Das waren Informationen aus der SR-Info-Redaktion hier auf SR Kultur.

Manu Chao, Riesenhit hier auf SR Kultur. 1998 ist das rausgekommen. Noah Dirksen und Fontaine jetzt mit Walking Home. Das ist der letzte Song in dieser Stunde, bevor es in die SR-Info-Nachrichten um 7 geht mit neuen Informationen zu dieser Rauchentwicklung im Saarland. Es besteht keine Gefahr, es gibt bei uns keinen Brand, sagen die Behörden. Allerdings bitte Türen und Fenster geschlossen halten und die Klimaanlagen ausschalten.

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1: 19 Uhr. Über dem gesamten Saarland kommt es derzeit zu erheblichen Rauchentwicklungen und Brandgeruch. Nach Angaben des Brandinspekteurs des Landkreises St. Wendel-Schäfer handelt es sich dabei nicht um einen Großbrand. Es bestehe keinerlei Gefahr für die Bevölkerung. Sicherheitshalber sollten Klimaanlagen ausgeschaltet werden. Das Innenministerium appelliert an die Menschen im Saarland, die Telefonleitungen zu Polizeileitstellen und Feuerwehren nicht zu blockieren und Ruhe zu bewahren. Eine besondere Wetterlage sorgt momentan dafür, dass die Rauchwolken aus den Großbrandgebieten von Hürtgenwald in Nordrhein-Westfalen und dem belgischen Naturschutzgebiet Hohes Venn nahe der deutschen Grenze bis ins Saarland gelangen. Im Süden des Libanon sind bei mehreren Angriffen Israels mindestens 9 Menschen gestorben. Das meldet das Gesundheitsministerium in Beirut. Die israelische Armee kämpft im Libanon gegen die Terrormiliz Hisbollah. Nina Amin.
2: Bei einem israelischen Luftangriff auf ein Wohnhaus im Südlibanon sind nach Angaben des libanesischen Gesundheitsministeriums mindestens 7 Menschen getötet worden, darunter Kinder und Frauen. Weitere Menschen wurden verletzt. Israels Armee bestätigte den Militäreinsatz nahe der Stadt Ansar. Ziel sei ein Stützpunkt der Hisbollah sowie deren Infrastruktur gewesen. Scharfe Kritik daran kommt vom libanesischen Premierminister Nawaf Salam. Die bei dem Luftangriff Getöteten seien nicht militärische Infrastruktur, Frauen und Kinder, keine militärischen Ziele, schrieb Salam auf X. Sollte es militärische Infrastruktur im Libanon geben, dann trage allein der libanesische Staat die Verantwortung, damit umzugehen.
1: Die Jusos an der Saar haben einen neuen Landesvorsitzenden gewählt. Der 24-jährige Timi Schüssler wurde mit gut 82% auf einer Landeskonferenz vom SPD-Nachwuchs gewählt. In seiner Bewerbungsrede erklärte er sich für mehr soziale Gerechtigkeit und Umverteilung sowie gegen einen politischen Rechtsruck auch in seiner eigenen Partei einsetzen zu wollen. In Bexbach hat es am späten Vormittag in einem Mehrfamilienhaus gebrannt. Wie die Polizei dem SR mitteilte, war das Feuer im hinteren Bereich ausgebrochen. 4 Personen konnten sich den Angaben nach selbst in Sicherheit bringen. In einem Fall bestand Verdacht auf Rauchgasvergiftung. Die Polizei spricht von einem nicht unerheblichen Schaden am Haus. Zurzeit wird vor Ort nach der Brandursache gesucht. Das waren die Nachrichten mit René Jacqueline Möhler. 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Das Wetter. Nachts leicht bewölkt, gegen Morgen einzelne Schauer, Tiefstwerte bis 18 Grad. Tagsüber örtlich Schauer und Gewitter, die teils kräftiger ausfallen können, Höchstwerte bis 31 Grad. Die weiteren Aussichten, ein Sonne-Wolken-Mix, gelegentlich leichte Schauer, nicht mehr ganz so heiß bei maximal 28 Grad.
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3: Mit Frank Hofmann, eine Stunde Feiertagsmusik machen wir noch. Und die startet diese Stunde mit Soul, mit R&B aus Kanada. Tanika Charles aus Toronto ist es. Sie gehört zur Soul-Szene dort und hat sich einen großen Namen gemacht. 2016, also vor 10 Jahren, hat sie ihren Durchbruch gefeiert. Wir hören hier von ihr Don't Like You Anymore. 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

Keine Sammlung von Volksliedern. Hubert Parry hat es geschafft, mit seiner Komposition einen eigenen, aber typisch englischen Charakter der Musik zu erzeugen in seiner English Suite. 1914 ist das Ganze entstanden für Orchester. Sie haben es gehört hier bei uns auf SR Kultur. Das war der 7. Satz aus dieser English Suite. Das Südwestdeutsche Kammerorchester Pforzheim hat gespielt. 1994. Ich glaube, Sie waren bestimmt auch im Kino in diesem Disney-Zeichentrickfilm Der König der Löwen, wie Simba, der junge Sohn des Löwenkönigs Mufasa, darum kämpft gegen seinen eifersüchtigen Bruder, der den Vater in den Tod getrieben hat und um das Königreich kämpft. Der junge Löwe Simba mit der Musik von Elton John im Kino. Das Ganze ging ans Herz. Can you feel the love tonight?

Lang, lang am Klavier bei Can You Feel the Love Tonight von Der König der Löwen von Elton John, das Ganze. Im Saarland, aufgrund eines Brandereignisses in Belgien und in Nordrhein-Westfalen, kommt es zu größeren Rauchentwicklungen mit einer möglichen Geruchsbelästigung. Im Nordsaarland, in großen Teilen des Saarlandes, kann man das Ganze schon sehen. Und auch riechen natürlich die Rauchschwaden in der Luft. Es besteht keine Gefahr, haben uns die Behörden gesagt. Aber bitte schließen Sie alle Fenster und Türen und bitte wählen Sie den Notruf nur bei einem konkret erkennbaren Brand oder einer akuten Gefahr. Also der Qualm, der Rauch kommt offenbar aus Belgien und aus Nordrhein-Westfalen, dort wo es die größeren Brände derzeit gibt, und aufgrund einer Wetterlage dreht dieser Rauch zu uns ins Saarland.

Element of Crime waren es hier in der Feiertagsmusik auf SR Kultur. Die Anfänge von Element of Crime, nur der Anfang hier bei uns. Ein Klassiker sozusagen. Josef Harder, mit ihm geht's weiter. An Evening of Roses heißt das Ganze. Jetzt sind wir praktisch aus Deutschland wieder in Israel. Ein Chorleiter, ein Komponist, Musikpädagoge, 2006 schon gestorben. Und er hat, so heißt es, hunderte von Liedern geschrieben für Chöre und für andere Ensembles. An Evening of Roses, jetzt hier auf SR Kultur.

The Red Button Picture. Hier ist SR Kultur. Im Saarland stinkt's nach Qualm, nach Rauch. Wir haben es gemeldet in den SR-Info-Nachrichten und eben auch schon die Warnung der Feuerwehr bzw. die Information der Feuerwehr hier in unserer Sendung verbreitet. Es handelt sich nicht um ein Brandereignis im Saarland. Deswegen auch bitte nicht unbedingt die Polizei oder die Feuerwehren anrufen, wenn sie nicht wirklich irgendwo tatsächlich einen konkret erkennbaren Brand sehen oder sich in akuter Gefahr befinden. Es gibt Rauch in großen Mengen und das liegt daran, dass durch eine Wetterlage Qualm aus Belgien, dort wo es die Brandereignisse gibt, und aus Nordrhein-Westfalen zu uns ins Saarland herüberziehen. Die Behörden sagen, es besteht für uns hier keine Gefahr. Schließen Sie trotzdem bitte alle Fenster und Türen, weil es riecht einfach nicht gut. Und Klimaanlagen bitte sicherheitshalber ausschalten, bevor diese Anlagen Schaden nehmen. SR Kultur mit Victoria Tolstoy, sie ist in Schweden zu Hause und macht eigentlich Jazzmusik, aber nicht nur reine Jazzstücke, sie verjazzt auch Pop- oder auch Rockstücke. Sie hat das schon gemacht mit Stücken von Prince, von Peter Gabriel, von Stevie Wonder oder auch Van Morrison und Seal. Da sind wir dann nochmal angekommen bei einem Projekt, das 2017 stattgefunden hat bei Victoria Tolstoy auf ihrem Album Meet Me at the Movies. Da hat sie mit einem finnischen Kollegen am Klavier verschiedene Sachen so in ihrem Stil gemacht. Also Filmmusik, As Time Goes By zum Beispiel aus Casablanca oder auch Angel aus City of Angels und Kiss from a Rose. Das ist ein Stück von Seal, das man aus Batman Forever kennt. Hier die Version von Victoria Tolstoy.

Antonio Vivaldis C-Dur Mandolinenkonzert, gespielt von 61 Strings hier auf SR Kultur. Ekaterina Solovay an der Mandoline, Barockgitarre und spanische Barockharfe kommen noch dazu.

TOF SR Kultur in Dreamscapes. 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
1: Alles wird gut, sagt man ja gerne.
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1: Genau, wenn es irgendwo irgendeine Krise, in welcher Art auch immer, gibt. Und er hier, den wir gerade gehört haben, Marca aus Belgien, aus der belgischen Singer-Songwriter-Szene, sagt, eine positive Stimmung ist ja schon schön, aber so ein bisschen Realismus gehört zum Leben auch dazu. Also eine Parodie auf viel zu viel Optimismus, wenn es übertrieben ist. In Je Positif, Marca, hier auf SR Kultur. David Pier ist aus der Schweiz. Er ist Professor an der Musikhochschule in Genf. Das macht er seit 2018. War früher Solo-Cellist im Münchner Rundfunkorchester und ist in eben diesem Jahr 2018 nochmal zurückgekehrt als, als Solist. David Pier am Cello jetzt in der Aufnahme mit dem Münchner Rundfunkorchester. Und das Ganze bei einer Canzone in B-Dur von Max Bruch. 8 Minuten Musikgenuss mit dem Rundfunkorchester und David Pier am Solo-Cello.

Die Feiertagsmusik von SR Kultur geht zu Ende. Ich bin Frank Hofmann. Ich wünsche Ihnen noch einen schönen restlichen Samstag, einen schönen restlichen Feiertag Maria Himmelfahrt. Gleich das ARD Radio Festival nach den SR Infonachrichten um 8 mit Cosi fan tutte von Wolfgang Amadeus Mozart, eine Aufnahme vom 18. Juli in Verbier.

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1: 20 Uhr. Trotz des derzeitigen Brandgeruchs im gesamten Saarland besteht keine Gefahr für die Bevölkerung. Darauf weist der Brandinspekteur des Landkreises St. Wendel Schäfer hin. Demnach handelt es sich um Rauch aus dem Großbrandgebiet in Belgien, der wegen einer besonderen Wetterlage in Richtung Saarland zieht. Wie lange diese Lage noch anhält, ist laut Schäfer noch nicht einzuschätzen. Die Bevölkerung wird gebeten, die Telefonleitungen zu Polizeileitstellen und Feuerwehren für Notfälle freizuhalten. Sicherheitshalber sollten Klimaanlagen ausgeschaltet werden. Die Gewerkschaft Verdi dringt darauf, Pflegeeinrichtungen besser für Hitzeperioden zu wappnen. Bundesvorstandsmitglied Bühler sagte, Temperaturen von bis zu 45 Grad in einigen Pflegeheimen seien für Beschäftigte unerträglich. Für Heimbewohner könnten sie lebensgefährlich sein. Bund und Länder müssten ein Sofortprogramm auflegen. Sie seien gefordert, in Hitzeschutz und energetische Sanierungen zu investieren. Auch Intensivmediziner fordern einen verbindlichen nationalen Hitzeschutzplan. In Marokko sind knapp 300 Menschen bei dem Versuch festgenommen worden, in die spanische Exklave Ceuta zu gelangen. Das berichten marokkanische Medien unter Berufung auf Sicherheitskreise. Zuvor hatte es in den sozialen Medien Aufrufe zu einem erneuten massenhaften Grenzübertritt gegeben. Spanien und vor allem Marokko hatten daraufhin ihre Sicherheitsvorkehrungen deutlich verstärkt. Damit wollten die Behörden beider Länder verhindern, dass sich die Ereignisse von Ende Juli wiederholen, als nach verschiedenen Schätzungen bis zu 80.000 Migranten nach Ceuta gelangten. Johannes Liebmann hat bei den Europameisterschaften in Paris seinen zweiten Titel gewonnen. Der 19-Jährige schlug im Finale über 1500 Meter in Weltrekordzeit als Erster an. Lars Becker.
2: Vor wenigen Tagen über 800 Meter Europameister, dabei seinen eigenen Europarekord aus dem Frühjahr nochmal unterboten. Und jetzt setzt er der ganzen Geschichte die Krone auf. 1500 Meter. Er wird nicht nur Doppel-Europameister, sondern er gewinnt mit einem enormen Vorsprung von zig Sekunden, fast 13 Sekunden Vorsprung. Und er bricht den Weltrekord des US-Amerikaners Bobby Finke aufgestellt bei den Olympischen Spielen 2024 in Paris.
1: Bronze ging an Liebmanns Teamkollegen Oliver Klimet. Das waren die Nachrichten mit René Jacqueline Möhler. 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Das Wetter. Nachts wechselnd bewölkt, vereinzelt Schauer, Tiefstwerte 21 bis 18 Grad. Tagsüber örtlich Schauer und Gewitter, Höchstwerte bis 32 Grad. Die Aussichten, ein Sonne-Wolken-Mix, gelegentlich leichte Schauer, nicht mehr ganz so heiß bei maximal 28 Grad.
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3: Drum prüfe, wer sich ewig bindet. Mit diesem Zitat von Friedrich Schiller aus seinem Lied von der Glocke möchte ich, Bettina Volksdorf, Sie auf die Oper des heutigen ARD Radio Festivalabends einstimmen. Wolfgang Amadeus Mozarts Così fan tutte. Die Prüfung vor einer lebenslangen Bindung besteht in dieser Oper bekanntlich darin, dass zwei junge Männer, Guglielmo und Ferrando, sich vom ab- und aufgeklärten Zyniker Don Alfonso zu einer Wette überreden lassen. Die These lautet, alle Frauen seien potenziell untreu, also auch Dorabella und Fiordilici, die Verlobten der beiden. Es folgt eine skrupellose Experimentieranordnung, mittels derer Don Alfonso angeblich die jungen Leute vor unrealistischen Vorstellungen in Sachen Partnerschaft und Liebe bewahren will. Sie können diese Oper in einer exzellenten Besetzung und Aufzeichnung vom diesjährigen Verbier-Festival erleben. Mit dabei war Bariton Konstantin Krimmel. An ihn zunächst einmal die Frage, wie er einen der exklusivsten Wintersportorte der Schweiz als Festivalort wahrgenommen hat.
4: Es wirkt schon sehr luxuriös alles, natürlich, weil wir halt auch in der Schweiz sind und diese wahnsinnigen Chalets und wunderschönen Häuser überall stehen und auch sehr viele Modemarkenhäuser der höherklassigen Sparte da rumstehen, wo man wahrscheinlich sehr viel Geld auch liegen lassen kann. Also im Winter ist natürlich viel los. Und während der Festspiele. Ansonsten ist es tatsächlich ein sehr schönes, kleines, süßes Bergdorf. Aber bei den Festspielen, da kommt schon, also alles, was Rang und Namen hat, also was der da aufgebaut hat, der Martin Engström, das sucht seinesgleichen.
3: Und das lässt sich auch in Bezug auf die Besetzung dieser halbszenischen Cousy-Aufführung in Verbier sagen, denn mit den Wallroth-Schwestern, Johanna und Rebecca Wallroth, als Fiordilici und Orabella, Anna El Hashem als Despina, Tenor Giovanni Sala als Ferrando, sowie Konstantin Krimmel in der Partie des Guglielmo, lag der Altersdurchschnitt bei ca. 30 Jahren. Inwiefern spielt das gerade bei dieser Oper eine Rolle für Konstantin Krimmel?
4: Also ich glaube, fürs Zusammenspielen, fürs Zusammenkommen, allein der Charaktere wegen, wie die so aufgestellt sind, spielt es sicherlich eine Rolle. Natürlich kann man das auch mit etwas älteren Kollegen besetzen, was aber im Normalfall nicht gemacht wird. Also es ist schon schön, da so eine junge Truppe zu haben, weil da alle einfach sehr motiviert sind. Also ich glaube, die Johanna Wallroth hat die Rolle mal gemacht, aber nur konzertant. Die Anna El Hashem hat die Despina zum ersten Mal gemacht. Also wir hatten einige Debüts dabei und das hat nochmal eine andere Energie. Und das war eine schöne, eine ganz tolle Truppe. Ja.
3: Ja, die tolle Truppe werden wir jetzt hören können im ersten Akt von Wolfgang Amadeus Mozarts Così fan tutte, ossia la scuola degli amanti. So machen es alle. Oder die Schule der Liebenden. Librettist Lorenzo da Ponte hat, so eindimensional die Wette samt verkleidetem Männerpaar aus heutiger Perspektive scheinen mag, psychologisch fein ausgelotete Charaktere beschrieben. Und so kann ich Sie nur erneut einladen, erfreuen Sie sich an dieser musikalisch lustvollen Aufführung, anders kann ich das gar nicht bezeichnen, mit dabei auch Luca Pisaroni als Don Alfonso und das Verbier Festival Chamber Orchestra unter der Leitung von Gábor Tokarczuk Nagy im Festivalzelt von Verbier.

0: Dieser Applaus gilt dem Verbier Festival Chamber Orchestra unter der Leitung von Gabor Takacs-Nordji sowie einem jungen Sängerensemble, das am 18. Juli dieses Jahres Wolfgang Amadeus Mozarts Oper Così fan tutte in Verbier aufgeführt hat. Jung meint so um die 30. Das sind allen voran die aus Schweden stammenden Wallroth-Schwestern. Trifft sich gut, dass sie Schwestern sind, so wie im Stück ja Fiordilici und Dorabella. Beide haben an der Universität für Musik und Darstellende Kunst in Wien Gesang studiert. Johanna singt im Sopranfach, war also als Fiordilici zu hören, Rebecca Mezzosopran als Dorabella. Anael Hashem ist die Despina. Sie wurde in St. Petersburg, in Russland also geboren, wo sie auch studiert hat. Demnächst wird die russisch-libanesische Sopranistin an der Lyric Opera Chicago und erneut am Opernhaus in Zürich zu Gast sein. Auch Giovanni Sala, der Ferrando, gehört der jungen Sängergeneration an. Außer in Verbier war der aus Italien stammende Tenor kürzlich erst als Lucio Silla bei den Salzburger Festspielen zu hören. Landsmann, jedoch Bassbariton, Luca Pisaroni sprang in Verbier für Bryn Terwell als Don Alfonso an. Ja, und Konstantin Krimmel, Bariton, sang in dieser halbszenischen Aufführung den Guglielmo. Apropos halbszenisch, diesbezüglich wurde Cembalist John Fisher aktiv, sodass im ersten Akt ein Hafen, im zweiten Akt eine Flusslandschaft im Bühnenhintergrund zu sehen waren. Kostüme gab es auch und darüber hinaus ein paar Auf- und Abgänge. Konstantin Krimmel konnte mit dieser Art einer Opernaufführung viel anfangen, weil man sich so doch ein bisschen intensiver auf die Musik und das Miteinander von Orchester und Sängern kümmern könne, meinte er. Und da ich mit ihm vor dieser Sendung über diese Così-Aufführung gesprochen habe, wollte ich natürlich auch wissen, wie er die akustische Situation im Konzertzelt von Verbier beurteilt.
1: Es ist besonders. Auf der Bühne ist es erstaunlicherweise eigentlich ganz gut. Ich saß dann aber auch in einem Orchesterkonzert danach drin. Ich habe mir Simon Rattle angehört mit Strauss und da war ich jetzt nicht wahnsinnig begeistert von der Akustik aus dem Zuschauerraum. Also es ist so eine Zelt-Mehrzweckhalle, die ja auf und ab gebaut wird und die auch, habe ich gehört, so ein bisschen künstlich auch verstärkt wird beziehungsweise mit einer Art künstlichen Akustik versetzt wird, weil es sonst wahrscheinlich sehr trocken klänge. Also auf der Bühne ist es eigentlich ganz angenehm aus dem Zuschauerraum. Ich persönlich war nicht wahnsinnig begeistert von, aber da hört auch jeder anders drauf.
0: Sie sind ja ein großer Geschichtenerzähler, Konstantin. Welche Geschichte war Ihnen denn wichtig, über die Figur dieses Guglielmo zu erzählen?
1: Die Story an sich ist ja so ein bisschen, kann man aus heutiger Sicht auch sagen, ein bisschen frauenfeindlich auch und wie auch da
0: kann man durchaus sagen,
1: wie auch da die Frau dargestellt wird oder das Verständnis, wie die Frauen damit umgehen mit der ganzen Situation, ist ja mehr als fragwürdig. Von daher ist es tatsächlich auch schön, das mit jungen Leuten zu machen, weil ich glaube, da ist dann nochmal ein bisschen ein anderes Verständnis da mit diesem Thema. Und wir haben einfach versucht, glaube ich, diese ganze Geschichte und ich persönlich auch, diese ganze Geschichte so lustig, unterhaltsam wie möglich und so wenig stigmatisierend auf die einzelnen Charaktere. Also natürlich kann man da schon verschiedene Sachen rausarbeiten, die man vielleicht im normalen privaten Leben so nicht rausarbeiten würde und sich nicht so geben würde. Aber es, finde ich, sollte dann doch noch irgendwie so einen kleinen Bezug zur Realität haben und einen kleinen Bezug zum Hier und Jetzt haben. Und von daher da irgendwie so die Wiege zu halten war, ist nicht immer einfach, aber hat, glaube ich, ganz gut funktioniert.
0: Ja, ganz gut funktioniert. Dementsprechend wohl auch mit einem Augenzwinkern aus dem 21. Jahrhundert heraus, sowie dem Wissen um die Zeit, in der Così fan tutte entstanden ist. Sie sind zu Gast beim ARD Radio Festival, präsentiert von MDR Klassik. Und hier folgt nun der zweite Akt, in dem die Kammerzofe Despina gleich ihren großen Auftritt hat und den beiden Damen erst einmal klar macht, dass man schon als Mädchen von 15 Jahren wissen müsse, wie Männer, nun ja, manipuliert werden können. Kurz und gut, Fiordilici und Dorabella können dem Werben der verkleideten Männer ihrer Verlobten, die die Rollen getauscht haben, nicht mehr widerstehen. Eine Doppelhochzeit muss in Windeseile her, da tauchen Ferrando und Guglielmo wieder auf.

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0: So also geht eine Wette zu Ende, wie sie verstörender nicht sein könnte. Zwei junge Männer testen die Treue ihrer Verlobten, um letztlich daran zu scheitern. Denn da Pontes Text am Ende der Oper, man solle nur recht den heiteren Sinn bewahren, egal was zuvor geschehen ist, zeugt im Kern nur von der tiefen Verletztheit und oberflächlichen Versöhnung aller Beteiligten. So, das war in einer Aufzeichnung des Schweizer Rundfunks vom 18. Juli dieses Jahres. Così fan tutte von Wolfgang Amadeus Mozart, mitgeschnitten in der Salle des Combien in Verbier und das in folgender Besetzung. Johanna Wallroth, Sopran Fiordilici, Rebecca Wallroth, Mezzosopran Dorabella, Anna El-Hashem, Sopran Despina, Giovanni Sala, Tenor Ferrando, Konstantin Krimmel, Bariton Guglielmo, Luca Pisaroni, Bassbariton Don Alfonso. Mit dabei waren zudem der Festivalchor des Atelier Lyrique, das Verbier Festival Chamber Orchestra mit John Fischer am Continuo und ja, die musikalische Gesamtleitung, die hatte Gábor Tokarczuk-Nagy. Apropos, das Kammerorchester des Verbier Festivals, das wurde 2005 gegründet. 2 Jahre später übernahm Gábor Tokarczuk-Nagy dessen Leitung. Das 20-jährige Bestehen des Orchesters feierte man mit Mozarts Da Ponte Zyklus. 2022 war es Don Giovanni, 24 dann Le Nozze di Figaro und nun also Così fan tutte. Und dies noch als Information zum Dirigenten dieser Aufführung. Der gebürtige Ungar Gábor Tokarczuk-Nagy gründete 1975 das Tokarczuk-Quartett, dessen Primarius, dessen erster Geiger er 17 Jahre lang war. Soweit zur Oper des heutigen Abends. Und wir haben noch Zeit an diesem ARD-Radio-Festival-Abend, sodass hier zunächst noch der zweite Teil meines Gespräches mit Konstantin Krimmel folgt. Der Bariton ist Jahrgang 1993. Er hat nach dem Studium in Stuttgart einen bemerkenswerten Karrieresprung absolviert, ist seit der Spielzeit 2021-22 Ensemblemitglied der Bayerischen Staatsoper, wo er den Guglielmo übrigens schon sang. Er singt auch den Papageno in der Zauberflöte und den Figaro in Mozarts Le Nozze di Figaro. Demnächst kommt in München für Konstantin der Harlekin in Ariadne auf Naxos von Richard Strauss hinzu. Weitere Termine führen ihn nach London, Amsterdam oder auch nach Schwarzenberg zur Schubertiade. Tja, und wer mit Anfang 30 zur Schubertiade eingeladen wird, der hat als Leadsänger schon sowas wie das Siegertreppchen erreicht. Dessen ungeachtet gibt es nur noch wenige Hotspots wie die schon erwähnte Schubertiade, den Heidelberger Frühling, die Londoner Wigmore Hall oder die Salzburger Festspiele, die sich dem Lied noch widmen. Wie Konstantin Krimmel die Liedszene aktuell wahrnimmt, das schildert er so.
1: Also das ist auf der einen Seite sicherlich richtig, auf der anderen Seite, wenn ich in den Kalender schaue, kann ich das eigentlich nicht bestätigen. Also das Lied lebt nach wie vor. Es gab ja auch früher, das Lied wurde ja auch früher getragen von wenigen. Es war ja nie die große Masse, die Lied gesungen hat. Sicherlich gab es früher vielleicht nicht arg viel mehr anderes zur Auswahl, beziehungsweise gab es früher auch nicht zur Prei- und Discount-Zeit YouTube und gab es das Internet nicht, sodass man gezwungen war, wenn man diese Leute hören wollte, entweder sich eine Platte zu kaufen oder in das Live-Konzert zu gehen. Das ist heute jetzt ein bisschen anders. Aber nach wie vor, das Lied lebt. Es bedarf natürlich zum einen Leuten auf der Bühne, die das gut präsentieren, die das gut darstellen. Und auf der anderen Seite aber auch das Vertrauen der Veranstalter und die Resistenz der Veranstalter und das Durchhaltevermögen der Veranstalter, die da sagen, nee, wir finden das gut, wir wollen das machen, wir wollen das fördern. Und ich habe da neulich erst drüber mit jemandem gesprochen, der mir da einen neuen Aspekt eröffnet hat, den ich gar nicht so auf dem Schirm hatte und so gar nicht richtig wahrgenommen habe. Aber Lied ist wahnsinnig direkt. Also natürlich ist Kammermusik generell und Musik generell direkt, aber Lied, da steht jemand vorne, der singt dir direkt ins Gesicht. Und zwar spricht er dir auch direkt ins Gesicht. Es ist nicht nur Musik, wo man sich manchmal vielleicht zurücklehnen kann und die Augen schließen kann. Bei Lied geht es manchmal vielleicht auch, aber meistens geht es direkt ins Gesicht und man kann sich dem nicht so richtig entziehen als Zuhörer und Zuschauer. Und das, wenn man damit nicht aufwächst, beziehungsweise da nicht irgendwie ein Faible dafür hat, kann ich mir schon vorstellen, dass das auf Dauer anstrengend ist. Aber nichtsdestotrotz, um zurückzukommen, was ich vorhin gesagt habe, bedarf es eben Leuten, die das sehr gut erzählen können. Und wenn das trotz dessen, dass es so direkt ist, wenn das gut erzählt ist, wenn das gut musiziert ist, von Sänger und von Pianist auf der Bühne, dann glaube ich, kann das ein wahnsinnig erfüllendes Erlebnis sein, auch für den Zuhörer.
0: Das ist ein interessanter Aspekt, weil in der Tat im Liederabend oder in der Liedmatinee kann man sich als Rezipient ja nicht so in der Dunkelheit verstecken, ja, wie ja, in einem Opernhaus. Das ist eine ganz andere, ja, Kommunikationsebene, auf die man sich da begibt. Darüber habe ich auch noch nicht nachgedacht. Ja. Das gebe ich gerne zu. Konstantin, Natürlichkeit ist Ihnen ganz wichtig und eben auch Geschichten über das Lied erzählen zu können. Und das ist einerseits Ihr Anspruch und andererseits ist auch das, was sofort auffällt, wenn man Sie denn als Liedsänger erlebt. Ja, warum ist das gerade bei dem Genre, ich sage jetzt mal Kunstlied, für Sie so wichtig? So dieser Aspekt, ich habe was zu erzählen und ich will es so natürlich als möglich als Interpret ans Publikum bringen.
1: Na, weil ich das als sehr großen Schatz empfinde, gerade in unserer deutschsprachigen Literatur. Ich meine, Goethe, Schiller, Heine sind nahezu weltweit bekannt. Das ist auch nicht ohne Grund. Und auch so Interpreten wie, beziehungsweise Komponisten wie Schubert, Schumann und Co. eben auch, weil das einfach unglaubliche Welten sind, die diese Poeten und dann auch später die Komponisten eröffnet haben. Und ich finde, das ist ein Schatz, den man pflegen muss, den man weiterführen muss. Es wird heutzutage leider nicht mehr so viel wie früher in der Schule sich mit, zumindest höre ich das, ich kann es nicht ganz bestätigen, ich hoffe, es ändert sich oder ich hoffe, es ist nicht so, aber ich höre, dass die Auseinandersetzung mit Gedichten nicht mehr so intensiv ist wie früher. Aber ich persönlich brenne so dafür und ich versuche wirklich an jeder Ecke, wo ich bin, das Lied auch den jungen Leuten nahezubringen, weil es nach wie vor, empfinde ich so, zumindest lese ich das so, das sind ja ganz oft zeitlose Geschichten. Natürlich sind sie in einer etwas veralteten Sprache, aber wenn man diese Geschichten, diese Gedichte mal, wie wir es alle gelernt haben in der Schule, per Gedichtsinterpretation mal analysiert und mal runterbricht auf, was ist denn die Aussage, ist die Aussage völlig zeitlos in den meisten Geschichten. Also es geht nach wie vor, wie es früher vor Hunderten von Jahren, geht es heute auch. Es geht um Freundschaft, es geht um Liebe, es geht um das Streben nach Glück, es geht um Hoffnung. So ein Prometheus, das mag dem ein oder anderen Jüngeren oder auch so eine Bürgschaft sehr, sehr sperrig vorkommen, ja. Aber wenn man das mal auseinanderdröselt und mal schaut, was ist eigentlich die Aussage, was ist der Kern davon? Na, bei der Bürgschaft, der König ist halt auch, der will am Ende dann auch mitspielen und merkt, dass Treue etwas und Freundschaft etwas in ihm bewirkt. Und dieses Gefühl findet er gut. Und dieses Gefühl des Zusammenhalts, dieses Gefühl des Miteinanders, das bewirkt etwas in ihm, das hat er davor noch nicht so gefühlt. Und das ist genau das, versuche ich rauszuarbeiten und so plastisch und natürlich wie möglich darzustellen. Und der große Vorteil im Lied ist eben, dass man keine Bühne hat und kein Bühnenbild und keine Kostüme, sondern nur die Musik und den Text. Und ich weiß ganz genau, dass bei einem Erlkönig vor mir, wenn da 200 Leute sitzen, dass dieser Erlkönig bei allen anders aussieht. Dass dieser Vater, der mit diesem Kind durch den Wald reitet, bei allen anders aussieht. Und jede Inszenierung ist richtig. Und jede Inszenierung hat seine Daseinsberechtigung. Und das ist gerade in der heutigen Zeit, ich habe das schon häufig gesagt, in der heutigen Zeit, wo wir so reizüberflutet sind, visuell, ist es, glaube ich, ab und zu tut es gut und ist es auch gesund fürs Hirn, mal die eigene Imagination wieder anzuschmeißen und sich Sachen vorzustellen, sich Welten zu bauen im Kopf, zu kreieren und dann darin sich mal ein bisschen zu verschwinden.

0: Also wenn man Sie erlebt als Leadsänger, hatte ja schon die Gelegenheit, also ich hatte schon die Gelegenheit, dann trifft das alles zu, was Sie jetzt beschrieben haben. Sie sind einer der eindrücklichsten Lead-Interpreten, die ich in den letzten Jahren erleben konnte. Konstantin, welche Rolle spielen dabei eigentlich Ihre eigenen Erfahrungen, Ihre Beobachtungsgabe und, ich habe auch mit Freuden gelesen, auch Ihr Faible für Fantasy-Geschichten?
1: Na, mit Sicherheit eine sehr große Rolle, weil ich davon zehre, weil ich davon mir meine eigenen Bilder auch aufbaue. Also sowohl aus Büchern, aus Fiktion, als auch aus mit Bildern aus der realen Welt. Gerade wenn wir bei diesem Erlkönig bleiben, ich versuche mir diese verschiedenen Szenen wirklich so plastisch wie möglich darzustellen. Mir selbst erstmal, um überhaupt da einsteigen zu können. Und dann wiederum versuche ich genau das, was ich sehe, so gut wie möglich nach außen zu senden und fürs Publikum darzustellen, damit es dem Publikum vielleicht etwas leichter fällt, sich selbst wiederum diese Welten und diese verschiedenen Szenen vorzustellen. Und am Ende haben wir dann hoffentlich alle ein kleines Kopfkino, was uns ganz viel Freude bringt, auch bei Stücken, auch bei Texten, auch bei Liedern, die vielleicht nicht ganz so freudig sind.
0: Bevor wir unbedingt noch über die Oper sprechen, lassen Sie mich den Gedanken mal aufgreifen, weil Singen ist eine sehr komplexe Angelegenheit. Das hat etwas zu tun mit dem, was Sie gerade beschrieben haben. Also die eigene Kreativität, die Fantasie, die Mentalität. Aber es ist eben auch eine sehr körperliche Sache. Und jetzt gerade nach der Fußball-WM habe ich so gedacht, da haben Fußballer und Sänger wirklich was gemeinsam. Eben diese Körperlichkeit und dann auch die Frage der mentalen Verfasstheit. Weil ich glaube, das spielt auf dem Feld, so wie auf der Bühne, eine ganz große Rolle. Sie können mir das gerne jetzt um die Ohren hauen und sagen, nee, das ist überhaupt nicht so. Aber in welchem Maße empfinden Sie das vielleicht auch so?
1: Na, das ist auf jeden Fall richtig. Also jeder Mensch kann singen. Ich finde es auch immer lustig, diese Aussagen von Leuten, nee, ich kann gar nicht singen. Doch. Jeder Mensch kann singen. Es ist nur einfach, das ist ein Handwerk. So wie jeder Schreiner und jeder Dachdecker und Installateur dieses Handwerk erlernen muss, müssen wir auch unser Handwerk erlernen. Noch dazu, im Gegensatz zu allen anderen Instrumenten, haben wir, ich will nicht sagen Nachteil, aber müssen wir unser Instrument ja auch erstmal bauen. Jedes andere Instrument ist schon fertig gebaut und man muss es spielen lernen.
0: Bis auf die Oboisten, ne? Die müssen ihren...
1: Naja, aber da ist die Oboe ja auch schon fertig quasi.
0: Aber das Mundstück.
1: Die müssen ihre Röhrchen bauen, ja. Das ist richtig, das stimmt, die Fagottisten auch. Mhm. Aber die Stimme an sich muss erlernt und gebaut werden. Und das im Idealfall macht man das gleichzeitig im Studium oder in der Ausbildung, je nachdem. Es ist eigentlich ein lebenslanges Studium, weil sich die Stimme ja auch entwickelt mit der Zeit, mit dem biologischen Älterwerden, je nachdem, was man singt, je nachdem, wie viel man singt. Das sind dann schon manchmal Herausforderungen, denen man sich stellen muss, weil einfach eine Stimme mit 20, mit Mitte 20 anders klingt als mit Mitte 30 und mit Mitte 40. Und da im Idealfall hat man da tatsächlich mehr oder weniger sein Leben lang jemanden, einen Lehrer, einen Coach, der immer wieder da drauf hört und der einem dann auch ehrlich sagen sollte, du, das ist ein guter Weg hier oder pass mal hier und da ein bisschen auf, weil da schleichen sich so Sachen ein, die man vielleicht selber gar nicht so richtig mitbekommt. Aber das ist ja auch nochmal ein Unterschied zu vielen anderen Instrumenten. Wir hören uns ja selber beim Singen nie zu 100% so, wie es draußen klingt. Natürlich kann man das trainieren, dass man sich dem annähert und weiß, bei dem Gefühl und jetzt so, wie es für mich jetzt klingt, weiß ich nahezu, wie es draußen auch klingt, aber ganz genau wissen wir es ja nie. Deswegen ist man beim Singen doch vor allem am Anfang. Und dann je nach Lebenslage und wie sich die Stimme entwickelt, ist man doch abhängig von Leuten, die einem das von außen mitgeben und die einem da von außen Feedback geben. Und es ist tatsächlich, viele benennen es als Leistungssport, es ist anstrengend. Ich meine, jeder, der sich mal zu Hause hinstellt und mal versucht, eine halbe Stunde, dreiviertel Stunde, Stunde am Stück zu singen. Aber das ist für Sprecher genauso. Sprecher hier auch beim Radio oder auch sonst Redner draußen, die wirklich Lehrer ja auch, die mehrere Stunden am Tag reden und sprechen, das muss man trainieren. Und das muss man einfach zu Hause, das sind viele, viele einsame Stunden im Kämmerlein, die da draufgehen und die da verwendet werden müssen für dieses Training, wie jeder andere Sportler eben auch. Und dann funktioniert es im Idealfall dann auf der Konzertbühne.
0: Und dazu gehört natürlich auch die mentale Verfasstheit, die psychische Verfasstheit. Ja. Wie ist das? Also Selbstzweifel, war das jemals ein Thema für Sie?
1: Ach klar, also ich glaube, jeder, der keine hat, der, oder beziehungsweise den bewundere ich. Natürlich, während des Studiums, was ich meinem Lehrer für SMS geschrieben habe, heute funktioniert wie überhaupt gar nichts, gestern lief alles und heute nichts. Mhm. Und nach wie vor, also man wird krank. Und dann funktioniert es halt nicht mehr so. Natürlich hat man irgendwann eine Erfahrung und weiß, okay, wenn ich jetzt einen Schnupfen habe, wenn ich erkältet bin, dann geht es so und so lang. Und dann kann ich ab Tag 6, 7, 8, wie auch immer, wieder langsam anfangen, die Stimme ein bisschen aufzuwecken, ein bisschen zu schauen, wie läuft's. Es ist einmal die körperliche Verfassung und das hat natürlich einen großen, großen Einfluss auf die Psyche. Mhm. Auch was die Psyche angeht, singe ich Sachen zum ersten Mal. Singe ich Sachen, die mir vielleicht nicht ganz so liegen, aber es ist jetzt eine gute Chance, das mal auszuprobieren. Also wage ich diesen Schritt. Also das sind alles verschiedene Sachen. Und die Psyche macht tatsächlich sehr, sehr viel aus. Mhm. Wer sitzt da im Publikum drin? Weiß ich, dass jetzt da drei verschiedene Agenturen drin sitzen und mir zuhören? Bei Wettbewerben genauso. Ich habe schon ganz oft gehört von Leuten, die sagen, nee, sie können Wettbewerbe nicht machen, weil da machen sie zu. Also da fühlen sie sich nicht so frei, wie wenn sie Konzerte singen.
0: Aber Sie haben da verschiedene Wettbewerbe, wichtige Wettbewerbe gewonnen.
1: Genau. Bei mir persönlich ist es nicht so. Ich habe da gemerkt, dass ich das eigentlich ganz toll finde, weil ich auch jeden Wettbewerb bzw. jedes Konzert ist ja eine Art Prüfung, ist ja eine Art Vorsingen. Ob es jetzt vor zwei Leuten ist, vor fünf Leuten ist oder vor in der Oper 2000 Leuten ist. Da wird man geprüft und natürlich ist der Weg sehr schnell, wenn es mal nicht so gut geht, zu sagen, da hat er irgendwie was. Im Gegensatz zu, da kann es halt 10-mal gut laufen und dann läuft es aber einmal nicht so gut und dann ist dieses eine Mal, wird sehr hoch gekocht. Aber wir hätten ja alle, die auf der Bühne stehen, sonst nicht diesen Beruf ergriffen, wenn nicht irgendwas in uns schreit und in uns selbst drängt. Trotz dessen, dass wir auf der Bühne sind, dass wir bewertet werden jedes Mal von Publikum, von Intendant, von Agenturen, von wem auch immer, dass wir das alles ausblenden, weil in dem Moment geht es uns selber der persönlichen Erfüllung wegen, stehen wir da. Weil wir das, was wir da gerade machen, weil wir das brauchen, weil uns das wahnsinnig viel gibt. Und deswegen kann man eben auch Psyche und körperliche Verfassung und so weiter manchmal mehr ausblenden, als man glaubt.
0: Konstantin Krimmel, Sie sind ja seit 2021 Ensemblemitglied der Bayerischen Staatsoper und Sie singen dort, ich habe nochmal geschaut, unter anderem ja den Papageno, den Dr. Falke in der Fledermaus, Dandini in Tenerentola und demnächst auch den Harlekin in der Ariadne auf Naxos in dieser doch schon etwas älteren Robert Carson-Inszenierung. Ja, was schätzen Sie persönlich denn an der Oper?
1: Die Vielseitigkeit. Die Vielseitigkeit, die wir natürlich auch in vielen anderen Bereichen haben, aber das Kreieren am Abend oder das Teilsein eines großen Ganzen am Abend. Also mache sehr gern Lied, ich singe sehr gern Konzert. Bei Lied bin ich nahezu alleine auf der Bühne mit einem Pianisten, aber bei der Oper ist dann doch gerade hier der Harlekin oder auch der Papageno in dieser ganz, ganz wundervollen Inszenierung hier in München von August Everding, die auch seit fast 50 Jahren hier läuft. Es ist dann schön, Teil eines großen Ganzen zu sein. Nicht selber das alles alleine tragen zu müssen, sondern da ganz, ganz tolle Kollegen und Kolleginnen zu haben, die mit einem so einen Abend fürs Publikum erfüllend zu gestalten. Das ist eine ganz tolle Sache. Außerdem, so wie ich es gerade habe, von der Auslastung ist es für die Stimme auch sehr, sehr gut. Dieser Wechsel zwischen Lied und Konzert und Oper vor allem tut der Stimme sehr gut, hält die Stimme flexibel. Und man kann auch, sowohl technisch kann ich vieles in der Oper vom Lied einbauen, als auch andersrum, vom Lied in die Oper. Und es ist schön, es macht wahnsinnig viel Spaß. Ich bin sehr, sehr froh und danke der Oper, der Münchner Staatsoper hier sehr, dass ich so tolle Möglichkeiten bekomme mit diesen Rollen, die ich hier singen darf. Und es ist tatsächlich schön, so ein Ensembleabend mitgestalten zu dürfen.
0: Das glaubt man ihm aufs Wort, Konstantin Krimmel, mit dem ich dieses voraufgezeichnete Gespräch führen konnte. An der Münchner Staatsoper ist er spätestens ab dem 12. Oktober als Harlekin in der Straußoper Ariadne auf Naxos zu erleben. Alle weiteren Termine des sympathischen Baritons entnehmen Sie bei Interesse bitte seiner Webseite. So, und nun setzen wir hier beim ARD Radio Festival mit Musik des Letten Peteris Vasks fort, der im April 80 wurde. Längst zählt Vasks zu den bedeutenden europäischen Komponisten. Charakteristisch ist für ihn, wie zum Beispiel auch für Avo Pärt aus Estland, seine Naturverbundenheit, die er mit einem ebenso tief verankerten christlichen Weltverständnis zu einem meditativen Stil verschmolz. Natur, Spiritualität und die zerbrechliche Schönheit der Welt. Darum kreisen seine Werke und damit verfolgt er auch einen Auftrag. Den hat er selbst so formuliert, ich zitiere: Die meisten Menschen haben heute keinen Glauben, keine Liebe und keine Ideale mehr. Die geistige Dimension geht verloren. Ich will der Seele Nahrung geben. Das predige ich in meinen Werken. So auch in der nun folgenden Musica Serena für Streichorchester.

Das MDR Sinfonieorchester mit Petteri Svasks Musica Serena für Streichorchester in einer Studioaufnahme vom Dezember 2025 unter der Leitung von Dennis Russell Davis. Am 16. April feierte der Lette seinen 80. Geburtstag. Er gehört längst zu den meist aufgeführten Komponisten der Gegenwart, versteht seine Musik zudem als soziale Aufgabe. Das heißt, er wollte und will den Menschen Halt geben und Hoffnung vermitteln. Und so folgt hier noch ein weiteres Werk von Petteri Svasks, die Musica Dolorosa.

Das MDR-Sinfonieorchester unter der Leitung seines Chefdirigenten Dennis Russell Davies mit der Musica Dolorosa von Pitéris Wasks. Ja, damit dankt Bettina Volkster für ihr Interesse. Dieser ARD-Radio-Festivalabend geht mit 12 Variationen über Les Folies d'Espagne von Carl Philipp Emanuel Bach in einer Einspielung der französisch-monegassischen Pianistin Shani Di Luca zu Ende.

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1: 0 Uhr. Trotz des Brandgeruchs in Teilen des Saarlandes besteht keine Gefahr für die Bevölkerung. Darauf hat Landesbrandinspekteur Timo Meyer hingewiesen. Im Interview mit dem SR riet er jedoch dazu, Fenster und Türen weiter geschlossen zu halten. Die Wetterlage sorgt derzeit dafür, dass Rauchwolken von der deutsch-belgischen Grenze auch ins Saarland ziehen. In dem Großbrandgebiet dort wurden auf belgischer Seite bereits in zwei Ortschaften Evakuierungen eingeleitet. Auf der deutschen Seite hat auch die nordrhein-westfälische Stadt Monschau die Bewohner mehrerer Siedlungen aufgefordert, sich auf Evakuierungen vorzubereiten. In Marokko sind knapp 300 Menschen bei dem Versuch festgenommen worden, in die spanische Exklave Ceuta zu gelangen. Das berichten marokkanische Medien unter Berufung auf Sicherheitskreise. Zuvor hatte es in den sozialen Medien Aufrufe zu einem erneuten massenhaften Grenzübertritt gegeben. Spanien und vor allem Marokko hatten daraufhin ihre Sicherheitsvorkehrungen deutlich verstärkt. Damit wollten die Behörden beider Länder verhindern, dass sich die Ereignisse von Ende Juli wiederholen, als nach verschiedenen Schätzungen bis zu 80.000 Migranten nach Ceuta gelangten. Dabei kamen mindestens 96 Menschen ums Leben. Der erste FC Kaiserslautern hat im ersten Heimspiel der Saison einen Sieg verpasst. Zum Südwestderby war der Karlsruher SC zu Gast. Vom Betzenberg Stefan Kersthold.
2: Die gute Nachricht, auch im zweiten Saisonspiel kassierte der erste FC Kaiserslautern kein Gegentor. Weniger schön, vorne stand nach dem 0:0 in Wolfsburg auch gegen den Karlsruher SC die Null. Die besseren und auch die Mehrzahl an Chancen hatten vor knapp 50.000 Zuschauern die badischen Gäste, die aber immer wieder am glänzend aufgelegten FCK-Keeper Julian Kral scheiterten. Die Offensive der Lautern als Sturmspitze stand erneut Mergin Berisha in der Startelf. Zu harmlos, nur in den ersten 20 Minuten konnte der FCK für etwas Gefahr sorgen.
1: In der Regionalliga hat der FC Homburg sein erstes Auswärtsspiel der Saison verloren mit 0:3 bei Heilbronn-Freiberg. Bei der Leichtathletik-Europameisterschaft in Birmingham hat Julian Weber Gold im Speerwurf geholt. Der Mainzer schaffte im letzten Versuch 90,40 Meter und landete deutlich vor seinem Teamkollegen Nick Tum. Dritter wurde der Lette Patrick Skylums. Auch die 4x100 Meter Staffel der Männer war erfolgreich und holte Silber hinter dem Team aus Großbritannien und vor Belgien. Und das waren die Nachrichten mit Emanuel Glestzus. 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Das Wetter. Nachts wechselnd bewölkt, vereinzelt Schauer, Tiefstwerte 21 bis 18 Grad. Heute am Sonntag örtlich Schauer und Gewitter, Höchstwerte bis 32 Grad. Die weiteren Aussichten, morgen am Montag ein Sonne-Wolken-Mix, gelegentlich leichte Schauer und dabei nicht mehr ganz so heiß bei maximal 28 Grad. Die Zeit, es ist 0:03 Uhr.
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4: Mit Jerzy May und viel wichtiger mit Ihnen. Vielen Dank fürs Einschalten. Wie schön, dass Sie sich mit klassischer Musik von uns begleiten lassen. Der Hessische Rundfunk hat uns mit Aufnahmen für die erste große Runde bis 2 Uhr versorgt. Den großen und großartigen Anfang macht das HR Sinfonieorchester mit Ludwig van Beethovens Sinfonie Nummer 4 in B-Dur. 2005 gespielt bei einem Gastkonzert in Lyon mit dem damaligen Chefdirigenten Hugh Wolff.

Das HR-Sinfonieorchester 2005 im Auditorium in Lyon in der 9. und letzten gemeinsamen Spielzeit mit dem damaligen Chefdirigenten Hugh Wolfe. Er ist Amerikaner, aber zu Frankreich hat er eine besondere Beziehung, denn geboren wurde er 1953 in Paris. Das HR-Sinfonieorchester hören wir später nochmal, dann mit einer Aufnahme unter Leitung von Wolfs Nachfolger Paavo Järvi und Musik von Robert Schumann. Die nächste Aufnahme aus den Archiven des Hessischen Rundfunks bedeutet Klangfarbenwechsel mit einer barocken Suite in B-Dur von Christoph Graupner, gespielt von einem spannenden, international besetzten Ensemble rund um den israelischen Cembalisten und Dirigenten Shalefat El, die Academia Daniel.

Christoph Graupner komponierte diese B-Dur-Suite, hier in schlanker Besetzung gespielt von Mitgliedern der Academia Daniel, Cembalo und Leitung Chalef Ad-El. Nach diesem HR-Konzertmitschnitt vom Oktober 2000 in der Aula der Alten Universität Fulda, nun wieder eine Art Heimspielproduktion im Sendesaal Frankfurt, auch für die georgische Pianistin und Wahlfrankfurterin Katharine Gordelaze. Mit ihr springen wir musikalisch in die USA, Mitte der 1920er, mit Gershwins berühmter Rhapsody in Blue, und zwar in der puren Klavierfassung, bei der all die jazzigen Themen und Harmonien auf zwei Hände verteilt sind. Viel Vergnügen!

Klavier als komplettes Orchester in dieser Tastenfassung der berühmten Rhapsody in Blue von George Gershwin. Seit gut 100 Jahren ein Klassiker in vielen unterschiedlichen Versionen. Hier also als brillante One-Woman-Show mit der georgisch-deutschen Pianistin Katharine Gordelaze im Januar 2014 im Sendesaal des HR. Eigentlich für vierhändiges Klavier waren die folgenden Stücke mal gedacht, komponiert von Antonín Dvořák, Legenden Opus 59, später von Dvořák selbst orchestriert. Wir haben für sie eine feine Kammermusikbearbeitung von und mit Ulrich Büsing, der in Trio-Besetzung Bassetthorn spielt, umrahmt von Klarinette und Klavier.

4 der 10 Legenden Opus 59 von Antonín Dvořák, bearbeitet für Klarinette, Bassetthorn und Klavier von Ulrich Büsing, der hier auch den Bassetthorn-Part übernahm auf diesem Instrument aus der Familie der Klarinette. Die aber war ebenfalls dabei, gespielt von Sven van der Kolb am Klavier John Noel Atard im September 2007, und zwar im Frankfurter Sendesaal des Hessischen Rundfunks. Wir kommen zur letzten HR-Aufnahme in dieser ersten großen ARD-Nachtkonzertrunde. Und damit schließt sich der Kreis. Eröffnet hatte ja vorhin das HR-Sinfonieorchester, das wir jetzt nochmal hören, wie versprochen mit Musik von Robert Schumann, mit seinem Violinkonzert in D-Moll. Im Februar 2009, da stand das bei einem Konzert in der Alten Oper auf dem Programm, das Dirigat Chefsache mit Paavo Järvi am Pult. Die von Paul Hindemith bearbeitete Solostimme spielte der Geiger Christian Tetzlaff.

Robert Schumanns Violinkonzert in D-Moll mit der von Paul Hinde mitbearbeiteten Solostimme, 2009 gespielt von Christian Tetzler von dem HR-Sinfonieorchester unter Paavo Järvi, dem damaligen Chef. Und das waren 2 Stunden mit Aufnahmen des Hessischen Rundfunks. Mit ein paar Klaviertakten Mozart geht's auf 2 Uhr zu. Und gleich nach den Nachrichten haben wir Zeit für seine Sinfonia Concertante. Und da gibt's übrigens ein Wiederhören mit Christian Tetzlaff.

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1: Um 2 Uhr mit Milat Kupay. Die Waldbrandsituation im Hohen Venn in Belgien hat sich deutlich zugespitzt. Die Flammen haben sich in den letzten Stunden weiter ausgebreitet und drohen auch Gebiete in Nordrhein-Westfalen zu erfassen. Weitere Bewohner der Stadt Monschau wurden aufgefordert, sich auf eine mögliche Evakuierung vorzubereiten. Aus Monschau, Arndt Lorenz.
2: Das Lagezentrum der Städteregion Aachen ist in ständigem Austausch mit den Krisenstäben in Belgien. Dort mussten wegen des Brandes schon einige hundert Menschen ihre Wohnungen und Häuser verlassen. Vorsorglich warnt deshalb die Stadt Monschau etwa 4000 Einwohner mehrerer Ortsteile vor. Nach Behördenangaben lässt sich durch die Ausbreitung des Waldbrandes im Hohen Venn ein Übergreifen auf Teile von Monschau nicht vollständig ausschließen. Auch die Einrichtung von Notunterkünften ist geplant.
1: Zehntausende Menschen haben im Berliner Tiergarten die Technoparade Rave the Planet gefeiert. Die als Demonstration gemeldete Veranstaltung stand unter dem Motto Imagine Love. Es war das erste Großereignis nach dem mutmaßlich islamistischen Anschlag beim Christopher Street Day vor 3 Wochen. Die Polizei war mit rund 1500 Beamten im Einsatz. Die Parade begann mit einer Schweigeminute für die Opfer des Anschlags. Polizei und Feuerwehr sprachen von einem störungsarmen Verlauf. Laut einem Polizeisprecher gab es fast 40 vorübergehende Festnahmen. Bei der Leichtathletik-EM in Birmingham hat es heute Abend 3 Medaillen für das deutsche Team gegeben. Die Speerwerfer sorgten sogar für einen Doppelsieg. Aus Birmingham, Jens-Jörg Krieg.
3: Das Beste kommt zum Schluss. Im letzten Versuch hat Speerwerfer Julian Weber noch einmal alles rausgehauen. Sensationelle 90,40 Meter. Damit verdrängte Weber Teamkollegen Nick Thumm auf Rang 2 und krönte sich zum zweiten Mal zum Europameister. Für Thumm ist EM Silber der größte Erfolg seiner noch jungen Karriere. Spektakel bot auch die deutsche 4x100 Meter Staffel. Auch ohne Owen Anser, den Europameister über die 200 Meter, sprintete das DLV-Quartett zu Silber. Den Sieg sicherten sich die favorisierten Briten. Bronze holte Belgien.
1: Und bei der Schwimm-EM in Paris hat Johannes Liebmann sein 2. Gold geholt und das in Weltrekordzeit. Er siegte über 1500 Meter Freistil. Und in der 2. Fußball-Bundesliga sind im Abendspiel zwischen Kaiserslautern und Karlsruhe keine Tore gefallen. Das waren die Nachrichten. Das Wetter in Deutschland, heute Nacht Wolken und vor allem im Nordosten und im Süden einzelne Schauer, 21 bis 15 Grad. Tagsüber Sonne, Wolken und vor allem im Süden Schauer und Gewitter, 21 bis 24 Grad, im Norden und Osten sonst bis 32 Grad. Und am Montag wechselhaft mit Schauern, im Süden wieder Gewitter, 21 bis 25 und am Dienstag Wolken bis 27 Grad. Es ist 2.03 Uhr.
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4: Weiterhin mit Jerzy May und wie versprochen auch nochmal mit einem großen Geiger unserer Zeit, Christian Tetzlaff. Vorhin, falls Sie schon länger eingeschaltet haben sollten, war er ja als Solist in Robert Schumanns Violinkonzert zu hören. Nun übernimmt er einen von 2 Soloparts, die Mozart für seine Sinfonia Concertante Köchel-Verzeichnis 364 komponierte. Für den anderen sorgt gleich der französische Bratschist Antoine Tamesit. Zusammen mit dem spanischen Dirigenten Pablo Heras Casado waren die beiden im Juni 2012 zu Gast beim Symphonieorchester des Bayerischen Rundfunks.